0: bereits nach 25 Minuten fest. Zwar hatte die DEB-Auswahl mehr Scheibenbesitz, aber nur wenige Ideen. Bei den Letten war es genau umgekehrt. Wieder kassierte die deutsche Mannschaft ein Tor in Unterzahl. Wieder gelang ihr in Überzahl fast nichts und die wenigen Top-Gelegenheiten entschärfte der überragende lettische Keeper Gutlevskis.
1: Das Wetter für Deutschland. In der Nacht im Osten meist gering bewölkt, örtlich Nebel. Im Westen bewölkt und zeitweise Regen. Die Tiefstwerte 10 bis 0 Grad. Tagsüber im Osten und Südosten weitgehend trocken und länger freundlich, sonst wechselhaftes Wetter mit dichten Wolken, schauerartigem Regen und örtlich kurzen Gewittern, dazu maximal 11 bis 21 Grad. Die Zeit 2.03 Uhr.
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3: A8, Saarlouis Richtung Luxemburg. Zwischen Merzig-Schwemmlingen und Merzig-Wellingen ist die linke Spur wegen einer Baustelle gesperrt. Bis Mittwoch. Geblitzt wird unter anderem auf der A1 Saarbrücken Richtung Trier in Höhe Eppelborn, in Saarbrücken in der Mainzer Straße und in Brebach in der Saarbrücker Straße.
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5: Mit Daniela Hilp, hallo. Na, was macht ihr denn noch oder schon wieder wach an diesem frühen Montag? 07221 2011, winkt gerne mal kurz bei uns im Studio vorbei per WhatsApp oder Sprachnachricht. Und wir hören hier gleich mal kurz rein in den nächsten 10 Minuten ins Making-of von Bibi Rexas Remake von Insomnia.
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0: einer der frühen Solo-Hits von Gwen Stefani für euren Montagmorgen, der hoffentlich auch ein bisschen cool ist. Um gleich 10 nach 2. 0722 1 20 11, das ist die Hotline ins Studio. Da könnt ihr uns die ganze Nacht erreichen. Und in der Leitung ist jetzt Budak aus Villingen-Schwenningen. Der hat was von den Straßen. Hey Budak, was gibt's?
1: Und zwar wollte ich melden, wenn man von Tuttlingen Richtung Villingen-Schwenningen fährt, auf der B523.
0: Ja.
1: Da steht ein Audi A6 auf dem Straßenrand. Den habe ich gerade mit meinen Kollegen gefunden und habe die Polizei alarmiert. Und die Täter sind auch auf der Flucht. Das Fahrzeug war auch noch warm.
0: Okay.
1: Und da ist auf jeden Fall viel Polizeiaufgebot. 3-4 Streifen stehen da.
0: Okay.
1: Und da soll man auf jeden Fall aufpassen beim Vorbeifahren. Wie gesagt, da sind 3 oder 4 Polizeiautos. Die suchen gerade die Täter, die das Fahrzeug abgestellt haben.
0: Okay, also ist niemand mehr drin quasi, aber viel Polizeieinsatz. Deshalb da bitte ein bisschen vorsichtig fahren. Ist wahrscheinlich auch ein bisschen schlechter zu sehen. Polizei ist aber vor Ort. Der

0: schöner Ohrwurm für den Frühling von Role Model Writings on the Wall hier in der Popnacht. Und gleich könnt ihr das Radio mal schön aufdrehen, wenn ihr noch eine Strecke, eine Nachtschichtstrecke vor euch habt und ein bisschen groggy und kaputt seid. Wir spielen euch nämlich das Insomnia Remake von Bebe Rexha, New Religion. Und sie hat bei Instagram jetzt auch mal einen Einblick ins Studio geteilt, wie dieser Track, dieses Remake entstanden ist.
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0: Ja, letztendlich viel Begeisterung bei Bebe und nicht nur bei ihr. Dieser Track geht ja momentan weltweit richtig steil, füllt ordentlich die Tanzflächen und ist auch ein Chartbreaker. Auf der Insel aktuell zumindest.
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den Ärzten. Hier um 20 nach 2 am Montag in der Popnacht. Und die nächste Newcomerin auf unserer Playlist ist Lou Saint aus Manchester. Stimmlich eine Mischung aus Amy Winehouse und Duffy. Und auch ihr Künstlername Lou Saint ist ein Mix. Saint sollte darin unbedingt vorkommen. Das hat sie so total gefühlt. Und da meinte eine Freundin von ihr vor etwa 5 Jahren, mach doch einfach Lou Saint Lucy. Lucy heißt sie nämlich wirklich. Und zack, war die Kombination da und perfekt. Und jetzt ist sie gerade sehr erfolgreich unterwegs. Unter anderem mit Callum Scott, gerade auf großer The Avenue Tour. Und sie kommt im Juni auch nach Deutschland mit ihm für ein paar Shows. Es gibt zum Beispiel noch Tickets für den 3. Juni in Leipzig, fürs Konzert am 7. Juni in Köln. Am 9. steht Frankfurt auf dem Plan und am 10. Berlin. Lou Saint live als Support von Callum Scott und jetzt hier in der Popnacht mit Love Bites Back.

0: Olivia Rodrigo um genau 2:30. 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
2: Heute geht es regnerisch in den Tag. Ab dem Vormittag wechseln sich dicke Schauerwolken mit kurzen sonnigen Lücken ab. Es bleibt kühl mit höchstens 12 bis 16 Grad. Morgen ziehen nach freundlichem Start bald dichte Wolken auf und ab dem Mittag fällt gelegentlich etwas Regen oder es bilden sich Schauer. Die Höchstwerte liegen bei 14 bis 18 Grad.
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3: A8 Pirmasens Richtung Saarlouis. Zwischen Dreieck Friedrichsthal und Merchweiler Behinderungen an einer Baustelle. Bis Ende 2026. A8 Saarlouis Richtung Luxemburg. Zwischen Merzig-Schwemmlingen und Merzig-Wellingen ist die linke Spur wegen einer Baustelle gesperrt. Bis Mittwoch. A8 Luxemburg Richtung Saarlouis. Zwischen Perlborg und Tunnel Pellingerberg ist die linke Spur wegen einer Baustelle gesperrt. Bis Mittwoch. Geblitzt wird unter anderem auf der A1 Saarbrücken Richtung Trier in Höhe Eppelborn, in Saarbrücken in der Mainzer Straße und in Brebach in der Saarbrücker Straße.
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0: Einen schönen guten Morgen zusammen, die Popnacht hier am Montag mit Daniela Hilp.

Leonie in der Popnacht und hier kommt nochmal Aktuelles aus unserem Verkehrszentrum. Vorsicht bitte auf der A5 Karlsruhe-Basel zwischen Offenburg und Lahr. Hier eine neue ungesicherte Unfallstelle und aufpassen auch auf der A7 Würzburg-Ulm zwischen Rothenburg ob der Tauber und Wörnitz. Da liegen momentan Gegenstände rum. Kommt gut durch.

0: Durchbruchshit für Toni Braxton hier in der Popnacht am Montag. Um gleich 3:15 an Break My Heart. Wir haben gerade hier über die zu Unrecht am Wochenende, was die Berichterstattung angeht, völlig vernachlässigte erste deutsche Meisterschaft im Baumumarmen gesprochen. In Bad Pyrmont in Niedersachsen haben da tatsächlich am Wochenende über 100 Menschen ihre Arme ganz doll um Stämme geschlungen. Das findet Marco aus Neuwied richtig toll. Wo würdest du, Marco, diesen Wettbewerb denn künftig gern sehen?
1: Naja, vielleicht bei Olympia oder bei einer WM oder so.
0: Ach, du würdest gleich mal noch einen Schritt weitergehen. Also, warum nicht olympisch?
1: Genau.
0: Okay, charmante Idee. Also ich glaube, was spannend sein könnte, ist dieses in einer gewissen Zeit besonders viele markierte Bäume umarmen. Also wenn die da wirklich von einem Ding zum anderen so ein Parcours rennen müssen.
1: Ja, aber müssen. Die auch richtig lieb haben, sonst funktioniert das ja nicht.
0: Ja, genau. Und dann die eine Kategorie war ja auch irgendwie mit besonderen Gesten die Umarmung vollziehen. Ja, ne? Wie würdest du das denn angehen?
1: Ich würde mich hier in Rommersdorf in den Park stellen und stundenlang wirklich da rumalbern und einen Baum nach dem anderen umarmen.
0: Hast du das denn schon mal gemacht tatsächlich?
1: Sicher, natürlich.
0: Ja? Wann denn? Und wo genau?
1: Das ist jetzt einige Jahre her, dass ich das echt gemacht habe. Ich wollte das halt mal ausprobieren und das funktioniert.
0: Die sagen ja tatsächlich, also diese Organisatoren, das macht glücklich. Hast du da auch so Glücksgefühle?
1: Das macht wirklich glücklich.
0: Ja, wirklich.
1: Wenn du allein in der Natur bist und du bist eins mit der Natur nachher, das entspannt dermaßen. Ist wirklich so.
0: Und ich meine, einfach mal so vielleicht die Wange an dieser alten Rinde reiben, ist auch ein schönes Peeling, oder?
1: Auf jeden Fall. Also nicht so feste, da darf man den Baum nicht antun und seine Haut. Ne? Aber ansonsten gut.

0: Pedro Santos aus Portugal. Portugiesische Wurzeln hat er. Erster Radiohit für ihn, I Don't Know Me, hier bei uns in der Popnacht um 3:09. Deutschland und die Welt schalten sich zusammen an diesem frühen Montag. Wir nehmen alle schön mit. Eva aus Edmonton zum Beispiel, die in Kanada gerade zur Arbeit fährt und sich hier per WhatsApp reingemeldet hat an der 07221 2011 unserer Studio-Hotline. Und auch Matthias aus Biberach an der Riss, der ins Studio schreibt: Hey Daniela, ich sitze hier in Japan auf einer Baustelle. Bei uns ist es gerade 9:50 am Morgen und ich höre wie immer die Popnacht. Liebe Grüße aus Akita. Dankeschön. Und ihr so? Wo treibt ihr euch denn rum in dieser noch sehr jungen neuen Woche? 07221 2011. Sagt gerne mal kurz Bescheid per WhatsApp, Signal oder gerne auch Sprachnachricht.
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Perfekt. Zum Wachbleiben an diesem frühen Montag. Evanescence, Bring Me to Life hier in der Popnacht. Und es gibt noch was Aktuelles aus unserem Verkehrszentrum. Vorsicht bitte auf der A3 Würzburg Richtung Frankfurt zwischen Aschaffenburg Ost und Aschaffenburg West. Hier momentan Behinderungen durch einen defekten PKW. Und Vorsicht auch in beiden Richtungen auf der A620 Saarbrücken-Saarlouis zwischen Völklingen-Werden und Wattgassen. Da sind momentan Menschen auf der Fahrbahn.

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1: Um 3 Uhr mit Christine Beith. Der Expertenrat für Klimafragen stellt heute seinen Prüfbericht zu den deutschen Treibhausgasemissionen im vergangenen Jahr vor. Es geht darum, ob die Bundesregierung alles dafür getan hat, die selbst gesteckten Klimaziele einzuhalten. Dafür hat das unabhängige Gremium Daten des Umweltbundesamtes analysiert. Aus dem ARD-Hauptstadtstudio Felix Tenbaum.
2: Diese Daten zeigen unter anderem, welcher Bereich wie viel Treibhausgas ausgestoßen hat und ob die Bereiche den gesetzlichen Rahmen dafür eingehalten haben. Das Ergebnis des letzten Berichts: Deutschland hatte 2024 seine Klimaziele eingehalten und teilweise sogar übererfüllt. Grund dafür war unter anderem die schwächelnde Wirtschaft infolge des Ukraine-Krieges. Der Expertenrat will heute auch verkünden, ob die mittel- und langfristigen Klimaziele der Bundesregierung realistisch sind. Immer wieder hat der Rat darauf hingewiesen, dass es mit dem aktuellen Kurs in der Klimapolitik spätestens in den 2030er Jahren schwer wird, die Ziele einzuhalten.
1: Bundesfinanzminister Klingbeil sieht die Weltwirtschaft wegen des Iran-Kriegs in Gefahr. Dieser Krieg schade der wirtschaftlichen Entwicklung massiv, sagte Klingbeil vor einem Treffen der Finanzminister der G7-Staaten heute in Paris. Es müsse alles getan werden, um den Konflikt dauerhaft zu beenden und freie Seewege zu gewährleisten. Tierrechtler fordern von der Bundesregierung strengere Haltungsregeln für gefährliche Wildtiere. Hintergrund ist ein Vorfall mit einem Tiger, der bei Leipzig gestern aus einer privaten Anlage entlaufen war und einen Mann schwer verletzte. Die Polizei erschoss das Tier. Der Vorfall zeige, dass die Haltung gefährlicher Wildtiere in Privathand oder in mobilen Betrieben nicht ausreichend sicher sei, hieß es von der Tierrechtsorganisation PETA. Fußball-Bundesligist Eintracht Frankfurt hat Trainer Albert Riera nach nur 3,5 Monaten entlassen. Das hat der Verein am Abend bekannt gegeben. Aus der Sportredaktion Carsten Schellhorn.
3: Zu groß waren die Irritationen über den Spanier, der sich sowohl intern im Mannschaftskreis als auch in der Öffentlichkeit mehr als einmal wie der Elefant im Porzellanladen bewegte. Da zudem der sportliche Erfolg komplett ausblieb, zog die Eintracht jetzt die Notbremse. Man wolle in der kommenden Saison einen anderen Weg einschlagen, so Sportvorstand Markus Krösche. Nun wird die Suche nach einem Nachfolger intensiviert. Favorit ist Ex-Eintracht-Trainer Adi Hütter.
1: Das Wetter für Deutschland. In der Nacht im Osten meist gering bewölkt, örtlich Nebel. Im Westen bewölkt und zeitweise Regen. Die Tiefstwerte 10 bis 0 Grad. Tagsüber im Osten und Südosten weitgehend trocken und länger freundlich, sonst wechselhaftes Wetter mit dichten Wolken, schauerartigem Regen und örtlich kurzen Gewittern. In Schauernähe und an der Ostsee böig auffrischender Wind, dazu maximal 11 bis 21 Grad. Und die Zeit, es ist 3.03 Uhr.
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5: Vorsicht bitte in beiden Richtungen auf der A620 Saarbrücken, Saarlouis. Zwischen Völklingenwerden und Wattgassen sind Personen auf der Fahrbahn. Geblitzt wird unter anderem auf der A1 Saarbrücken Richtung Trier in Höhe Eppelborn, in Saarbrücken in der Mainzer Straße und in Brebach in der Saarbrücker Straße.
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6: Mit Daniela Hilb, schönen guten Morgen am Montag. Ich grüße euch hier aus dem Studio. Roland grüßt uns. Auch aus einem Studio, allerdings aus einem anderen, einem Fitnessstudio in Wonhu, das ist in Korea. Für alle, die auch noch ein bisschen durchpowern müssen, egal in welcher Form, jetzt der neue Hit von Kygo und Khalid, Save My Love.
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0: 3D Tate McRae für euren Montagmorgen hier in der Popnacht. Und die Nacht pulsiert wahrscheinlich noch richtig ordentlich im Saarland. Elversberg hat doch tatsächlich das Dorfclub in Anführungszeichen Wunder vollbracht und ist in die Bundesliga gestern aufgestiegen. Elversberg erstklassig. Für Trainer Vincent Wagner ist das eigentlich ein total unvorstellbarer Erfolg.
1: Ein Freund von mir hat die Woche gesagt, wenn wir es schaffen aufzusteigen, ist das wie die Landung auf dem Mond. Ich glaube, man kann auch schon, ohne jetzt zu hoch zu greifen, das Wort Wunder irgendwie benutzen. Es wird auf jeden Fall ein feuchtfröhliches Event heute Abend. Wir haben jetzt erstmal 5 Wochen Pause danach. Ich weiß gar nicht, wann ich das letzte Mal 5 Wochen frei hatte. Das ist Wahnsinn. Und mit dem Gefühl des Aufstiegs ist das natürlich nochmal besser, bevor dann die Post wieder richtig abgeht.
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Hip-Hop-Nacht am Montag. Es ist 4:10 und raspelkurz geht es für Ed Sheeran dieses Jahr in den Frühsommer rein. Er hat ein paar Haare gelassen und mit einer neuen Frisur beginnt ja oftmals ein neuer Abschnitt, sagt man. Bei Ed tut sich musikalisch auf jeden Fall was. Er ist nämlich im EDM-Bereich gelandet, dank Top-Producer Martin Garrix, einer seiner Musikbuddies seit 12 Jahren, wie er gerade bei Instagram schreibt. In Amsterdam haben sich die beiden damals kennengelernt und gleich super verstanden. Und damals in dieser Nacht ist auch direkt ein Song entstanden, aufgenommen worden. Repeated heißt der. Er ist allerdings nie veröffentlicht worden, nie rausgekommen, bis jetzt quasi. Denn Martin Garrix ist dieses Wochenende 30 geworden und da schreibt Ed Sheeran, war kein besserer Zeitpunkt mehr abzusehen, um dieses Lied, diesen gemeinsamen Song mal live auf die Bühne zu bringen. Und es ist passiert in Santiago. Da stand Ed Sheeran vor einer riesigen tanzenden Masse auf einem Podest zusammen mit Martin Garrix. Es war einer der Lieblingsmomente meiner Karriere, schreibt er dazu, zur Live-Premiere von Repeated, der gemeinsamen Single mit Martin Garrix. Ich habe da einfach mal wieder wahnsinnig gespürt, wie viel Freude ich immer noch habe an der Musik.

0: aktueller Hit von Miss Till hier in der Popnacht. Save My Soul. Um kurz nach 3:30.
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2: Heute geht es regnerisch in den Tag. Ab dem Vormittag wechseln sich dicke Schauerwolken mit kurzen sonnigen Lücken ab. Es bleibt kühl mit höchstens 12 bis 16 Grad. Morgen ziehen nach freundlichem Start bald dichte Wolken auf und ab dem Mittag fällt gelegentlich etwas Regen oder es bilden sich Schauer. Die Höchstwerte liegen bei 14 bis 18 Grad.
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3: Vorsicht bitte auf der A1 Trier Richtung Saarbrücken. Zwischen Eppelborn und Illingen liegt ein Tier auf der Fahrbahn. A8 Pirmasens Richtung Saarlouis. Zwischen Dreieck Friedrichsthal und Merchweiler Behinderungen an einer Baustelle. Bis Ende 2026. Geblitzt wird unter anderem auf der A1 Saarbrücken Richtung Trier in Höhe Eppelborn. In Saarbrücken in der Mainzer Straße. Und in Brebach in der Saarbrücker Straße.
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0: Hey, hier ist die Popnacht am Montag mit Daniela Hilb und Lush Life.

0: Einen Frühmorgen Espresso mit Sabrina Carpenter. Hier in der Popnacht und dazu noch so ein kleines Goodie, hm?
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0: Was könnt ihr jetzt ergattern? Ein Popnacht-Goodie am frühen Montagmorgen. Wir haben nämlich mal wieder ein Zitat für euch, das von einer halbwegs prominenten Person kommt, die ihr durchaus kennen könntet. Und die Frage ist, in welche Rubrik würdet ihr folgende Aussage denn einordnen? Drei stehen zur Auswahl. Also hört mal schön auf euer Bauchgefühl an diesem frühen Morgen, was das so sagt. Oder vielleicht habt ihr ja auch irgendwann irgendwo die letzten Tage was aufgeschnappt, was dieses Zitat hier angeht. Ich war damals schon eine Schnitte irgendwie. Ich dachte, mir kann keiner was. Der Mensch, der das gesagt hat, kommt der aus dem Bereich Politik. Geht es ums Pop-Business oder sind wir vielleicht im Spitzensport unterwegs? Ich war damals schon eine Schnitte irgendwie. Ich dachte, mir kann keiner was. Politik, Pop-Business oder vielleicht doch Spitzensport? Was vermutet ihr denn? In welcher Rubrik sind wir unterwegs? In welche Rubrik gehört diese Aussage? 0722 1 20 11. Jetzt mittippen an unserer Studio-Hotline und gewinnen.

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1: 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Und eine Antwort, die uns noch fehlt am Montagmorgen beim
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3: Jawohl, ja, da hatten wir wieder ein schönes Zitat, mit dem wir euch gerade konfrontiert haben. Und die Frage war ja, der Mensch, der diese Aussage getätigt hat, aus welchem Bereich kommt der denn? Es geht um folgendes Zitat. Ich war damals schon eine Schnitte irgendwie. Ich dachte, mir kann keiner was. Einen schönen guten Morgen, Ria. Wo erwischen wir dich denn gerade um kurz vor vier?
4: Ja, guten Morgen. Ich bin in Ratheim unterwegs und verteile meine Zeitungen.
3: So, Ria. Das Interessante ist, in dieser Runde Rubrikenraten kamen alle möglichen Tipps mit direkter Personenverbindung. Also, Jeanette aus Mannheim hat zum Beispiel angerufen und gesagt, ich bin mir sicher, das kommt aus dem Pop-Business von Sarah Engels, dieses Zitat. Dann hatten wir Markus aus der Nähe von Flensburg, der auf Mario Basler getippt hat. Finde ich, wird auch ganz gut passen, so vom Typ her, ne? Also ja, Spitzensport quasi.
4: Ja, würde ich auch so unterschreiben.
3: Aber du gehst jetzt in eine ganz andere Richtung, nämlich?
4: Ich gehe in Richtung Politik.
3: Mhm. Und ist bei dir auch irgendein Mensch spontan aufgeploppt im Kopf oder ist das nur
4: ja,
3: so ein Bauchgefühl?
4: Ja, unser lieber Markus Söder.
3: Okay, ähnliche Kategorie wie Markus Basler, ne? Also Markus Basler, sag ich schon.
4: Markus, ja.
3: Markus Basler, Mario Basler, genau. Also nimmt auch kein Blatt vor den Mund, so würde auch theoretisch passen.
4: Ja.
3: Ria, und ich würde sagen, unser Popnacht-Goodie passt heute perfekt zu dir, denn das ist tatsächlich richtig.
4: Ja, super.
3: Nicht nur die Rubrik, sondern auch der Mensch. Der Promi. Ja, es ist Markus Söder gewesen. Tatsächlich.
4: Dann hab ich das tatsächlich richtig im Kopf gehabt. Das ist ja Wahnsinn.
3: Der war auf dem Deutschen Katholikentag in Würzburg und hat da gestanden, dass er so als junger Erwachsener mit der Kirche jetzt nicht so wahnsinnig viel am Hut hatte. Ich war damals schon eine Schnitte irgendwie und ich dachte, ach, mir kann keiner was.
4: Ach, da hat man nichts mit Kirche am Hut, dann, ja?
3: Ja, aber okay. Jetzt natürlich ganz viel, ne? So, ja. Ria, herzlichen Glückwunsch und ich wünsche dir noch eine schöne restliche Schicht und vor allem eine entspannte Restwoche, ja? Komm gut rein.
4: Ich danke dir, Daniela, wünsche ich dir auch.
3: Schöne Nacht, tschüss.
4: Tschüss.

Und da kommt noch was Aktuelles aus unserem Verkehrszentrum. Vorsicht bitte auf der A44 Düsseldorf Richtung Mönchengladbach zwischen Rastplatz Hoxhöfe und Krefeld-Fichtenhain. Hier eine neue, ungesicherte Unfallstelle. Eine gute Fahrt euch!

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1: Um 4 Uhr mit Christine Beidt. Bayerns Ministerpräsident Söder hält es für, so wörtlich, zwingend notwendig, dass die Bundesregierung bis zum Sommer entscheidende Reformen auf den Weg bringt. In der ARD-Sendung Karin Mioska sagte Söder, dabei sollten die Bereiche Steuern, Arbeit, Rente und Bürokratieabbau gemeinsam bearbeitet werden.
2: Ich glaube, dass am Ende in einem Paket stattfinden muss, weil es dann erstens mal objektiv notwendig ist, weil wir einfach Zeit- und Reformdruck haben. Zweitens haben wir es subjektiv notwendig, weil auch die Bevölkerung, die Menschen, aber auch die Wirtschaft erwartet jetzt endlich einen tatsächlichen Ruck und einen Satz nach vorne. Und ich glaube auch, dass es am Ende in der Abstimmung leicht ist. Wenn man nur das Mikromanagement im Detail betrifft, dann verhakt sich schneller, als wenn wir am Ende große Pakete haben, die man dann auch gemeinsam abstimmen kann. Aber es muss dann für alle möglich sein, mitzugehen.
1: Bundesinnenminister Dobrindt will beim Bevölkerungsschutz in Deutschland massiv aufrüsten. Der CSU-Politiker sagte der Bild, militärische und zivile Verteidigung würden stärker vernetzt. Demnach steht in einem Kabinettsentwurf, dass 10 Milliarden Euro in zusätzliche Ausrüstung, Gebäude sowie Personal und Technik gesteckt würden, etwa beim Technischen Hilfswerk. Der Expertenrat für Klimafragen stellt heute seinen Prüfbericht zu den deutschen Treibhausgasemissionen im vergangenen Jahr vor. Es geht darum, ob die Bundesregierung alles dafür getan hat, die selbst gesteckten Klimaziele einzuhalten. Dafür hat das unabhängige Gremium Daten des Umweltbundesamtes analysiert. Aus Berlin Felix Tenbaum.
3: Diese Daten zeigen unter anderem, welcher Bereich wie viel Treibhausgas ausgestoßen hat und ob die Bereiche den gesetzlichen Rahmen dafür eingehalten haben. Das Ergebnis des letzten Berichts: Deutschland hatte 2024 seine Klimaziele eingehalten und teilweise sogar übererfüllt. Grund dafür war unter anderem die schwächelnde Wirtschaft infolge des Ukraine-Krieges. Der Expertenrat will heute auch verkünden, ob die mittel- und langfristigen Klimaziele der Bundesregierung realistisch sind. Immer wieder hat der Rat darauf hingewiesen, dass es mit dem aktuellen Kurs in der Klimapolitik spätestens in den 2030er Jahren schwer wird, die Ziele einzuhalten.
1: Bei einer Flugshow im US-Bundesstaat Idaho sind zwei Kampfflugzeuge in der Luft zusammengestoßen und abgestürzt. Medien berichten, alle 4 Besatzungsmitglieder hätten sich per Schleudersitz retten können. Die Flugshow sei abgebrochen worden. Die deutschen Eishockeymänner haben auch ihr zweites WM-Gruppenspiel verloren. In Zürich unterlag das DEB-Team am Abend Lettland mit 0:2. Das Wetter für Deutschland. Die Tiefstwerte liegen am Morgen bei 10 bis 0 Grad. Tagsüber im Osten und Südosten weitgehend trocken und länger freundlich, sonst wechselhaftes Wetter mit dichten Wolken, schauerartigem Regen und örtlich kurzen Gewittern. Dazu maximal 11 bis 21 Grad. Die Zeit 4.03 Uhr.
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5: A8 Saarlouis Richtung Luxemburg. Zwischen Merzig-Schwemmlingen und Merzig-Wellingen ist die linke Spur wegen einer Baustelle gesperrt. Bis Mittwoch. A8 Luxemburg Richtung Saarlouis. Zwischen Perlborg und Tunnel Pellingerberg ist die linke Spur wegen einer Baustelle gesperrt. Bis Mittwoch. Geblitzt wird unter anderem auf der A1 Saarbrücken Richtung Trier in Höhe Eppelborn. In Saarbrücken in der Mainzer Straße. Und in Brebach in der Saarbrücker Straße.
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6: Mit Daniela Hilb. Hi am Montagmorgen, beziehungsweise am Sonntagabend um kurz vor 22 Uhr. So spät ist es bei Jean-Pierre. Der ist gerade in Orlando, Florida, nach Hause gefahren bei schönen 27 Grad. Ich werde noch ein kühles Bier im Garten genießen und schön weiter die Popnacht hören. Dann liebe Grüße, Jean-Pierre. Und Benno Meyer grüßt auch alle aus Calgary in Kanada. Ja, wir nehmen wirklich alle mit in die neue Woche rein. Selbst Taylor Swift, jetzt mit Opelite.
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0: Last Good Night. Pictures of you. Zum Wachwerden oder vielleicht auch noch wach bleiben am Montagmorgen. Willkommen in der neuen Woche. Hier ist die Popnacht. Ein Konzertfilm über eine der größten jungen Künstlerinnen unserer Zeit, die irgendwie total entspannt auf dem Boden geblieben ist, seht ihr aktuell in diversen Kinos, auch bei uns in Deutschland. Ich habe einfach das Gefühl, dass ich mit meinen Freunden abhänge, sagt Billie Eilish, die hier gleich eincheckt in der Popnacht mit Birds of a Feather, über ihre Live-Shows. Und der Regisseur für dieses Kinoprojekt war kein geringerer als James Cameron. Und der hat für diesen Film eine neue Generation von 3D-Kamerasystemen entwickelt, die bisher wirklich noch nie eingesetzt wurden. Auch nicht bei seinen Avatar-Filmen. Das Ziel war, wer sich diese Billie-Doku anschaut, der soll das Gefühl haben, wirklich mitten in ihrem Konzert zu stehen, mit dabei zu sein. Und das funktioniert tatsächlich hervorragend, weil die Kameras überall platziert waren bei ihren Live-Shows. Selbst in der Box, die so reingeschoben wird auf die Bühne und aus der Billie am Anfang quasi heraussteigt.
1: How hard would it be to get a camera on the inside of this box screen?
2: We want to do it.
1: Okay, good. So you're ready.
3: Duh.
1: You see the scrapes on my hands?
2: Is that from them?
1: That is from the fans. I want to feel like it's me and them.
2: You love that.
1: I love that.
0: Billie Eilish liebt einfach ihre Fans so sehr, dass sie immer wieder ins Publikum geht, sich da auch teilweise Kratzer von begeisterten Fans abholt, macht ihr einfach überhaupt gar nichts. Billie Eilish, Hit Me Hard and Soft, The Tour Live in 3D, so heißt diese Kinodoku, die ganz frisch seit Mai läuft. 22 Billie Songs bekommt ihr da und auch ein paar schöne Behind-the-Scenes-Momente von Billie Eilish.

0: Hallo am Montag. Hier ist die Popnacht, 4:22 Uhr. Und wir möchten euch heute mal noch kurz einen neuen Frauentyp vorstellen. Der heißt Ralf Senkel. Er ist recht lustig und erzählt vor allem in seinem neuen und auch ersten Soloprogramm, der hat gesessen, ein bisschen was von sich.
1: Fragen Sie mich ja oft an meinem Bäckerstammtisch, so wenn Langeweile ist, sagen Sie dann irgendwann immer, Ralf, jetzt mal zu dir hier, ne? Und dann drehen Sie sich alle zu mir um und dann, wie ist das denn mit dir und den Frauen? Wie sieht's denn aus, ne? Na, wenig, ne? Also nix eigentlich. Der Ingo hat mir so eine App aufs Handy gemacht, ne? Mit dem Tintern so, ne? Tinder-Überraschung war das, ne? In jedem siebten Ei war nix drin, ne? Die Auswahl ist auch riesig, wa? Ich hab da doch nicht verstanden, musste ja so wischen, ne? Hoch, runter, rechts, links. Ich hab noch keine erwischt, kann ich sagen. Und wie in der Auswahl sagt der Ingo dann, du musst den Radius verkleinern auf den Ort, wo du herkommst und wo du wohnst. Ne? Hab ich dann auch gemacht. Aber die kenne ich ja alle.

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1: Lena um kurz nach 16:30.
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5: Heute geht es regnerisch in den Tag. Ab dem Vormittag wechseln sich dicke Schauerwolken mit kurzen sonnigen Lücken ab. Es bleibt kühl mit höchstens 12 bis 16 Grad. Morgen ziehen nach freundlichem Start bald dichte Wolken auf und ab dem Mittag fällt gelegentlich etwas Regen oder es bilden sich Schauer. Die Höchstwerte liegen bei 14 bis 18 Grad. Am Mittwoch geht es wechselhaft, aber wärmer weiter.
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6: A8 Saar-Louis Richtung Luxemburg. Zwischen Merzig-Schwemmlingen und Merzig-Wellingen ist die linke Spur wegen einer Baustelle gesperrt. Bis Mittwoch. Geblitzt wird unter anderem auf der A1 Saarbrücken Richtung Trier in Höhe Eppelborn. In Saarbrücken in der Mainzer Straße. Und in Brebach in der Saarbrücker Straße.
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1: Schönen guten Morgen zusammen. Die Popnacht hier am Montag mit Katy Perry. Und mein Name ist Daniela Hilp.
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Mark Forster in der Popnacht. Und dieses Komm, wir singen ein Lied, das hat sein Deutschpop-Kollege Johannes Oerding mal direkt wörtlich genommen. Und zwar für seinen Tourabschluss. Anfang Mai war der in Berlin, also der von Johannes Oerding. Da hat er Mark Forster nämlich zu sich auf die Bühne geholt, um seinen persönlichen Forsterschen Lieblingshit gemeinsam mit Mark zu singen. Und die Fans so das war ein Riesenfest von Marc und Johannes. Kürzlich in

Dead Dance in der Popnacht am Montag. Und hier kommt nochmal ein Update aus unserem Verkehrszentrum für die A81 Stuttgart-Heilbronn. Die ist jetzt zwischen Ilsfeld und Heilbronn unter Gruppenbach wegen eines brennenden Pkw gesperrt. Kommt uns gut rein in den Morgen, jetzt mit Noah Kahan.

The Great Divide aus Noah Kahans gleichnamigem Nummer 1 Album haben wir hier gehört. In der Popnacht mit Daniela Hilb. Kommt gut rein in diesen Morgen und habt einen schönen Tag.

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1: Um 5 Uhr mit Christine Beith. Vor dem Treffen der Finanzminister der G7-Staaten hat Bundesfinanzminister Klingbeil vor den wirtschaftlichen Folgen des Iran-Kriegs gewarnt. Die Minister der führenden Industrienationen kommen heute in Paris zusammen. Von dort berichtet Julia Borotta.
2: Vor seinem Abflug nach Paris betonte Bundesfinanzminister Lars Klingbeil, der Iran-Krieg bedrohe die wirtschaftliche Entwicklung massiv. Es müsse alles getan werden, um den Krieg dauerhaft zu beenden, die Region wieder zu stabilisieren und freie Seewege durch die Straße von Hormuz zu gewährleisten. Frankreichs Finanzminister Roland Lescure erklärte, dass die erneute Freigabe strategischer Ölreserven, wie sie im März beschlossen worden war, in Paris zwar nicht auf der Tagesordnung stehe, doch könne dies in den kommenden Monaten und Wochen erfolgen.
1: Bayerns Ministerpräsident Söder sieht die schwarz-rote Koalition in Berlin unter Reformdruck. Der CSU-Chef sagte im Ersten, er halte ein Reformpaket bis zum Sommer für zwingend notwendig. Bevölkerung und Wirtschaft erwarteten einen Satz nach vorn. Die Zahl der weltweit erfassten Hinrichtungen ist im vergangenen Jahr auf den höchsten Stand seit mehr als 40 Jahren gestiegen. Die Menschenrechtsorganisation Amnesty teilte mit, es seien mehr als 2700 Hinrichtungen in 17 Ländern registriert worden, ein Plus von fast 80% im Vergleich zum Vorjahr. Hinrichtungen in China, Vietnam und Nordkorea konnten nicht ermittelt werden. Die Tierrechtsorganisation PETA fordert von der Bundesregierung strengere Haltungsregeln für gefährliche Wildtiere. Die Haltung in Privathand oder in mobilen Betrieben sei nicht sicher genug, so PETA. Hintergrund ist ein Vorfall mit einem Tiger, der bei Leipzig gestern aus einer privaten Anlage entlaufen war und einen Mann schwer verletzte. Die deutschen Eishockeymänner haben auch ihr zweites WM-Gruppenspiel verloren. In Zürich unterlag das Team Lettland mit 0:2. Burkhard Hupe berichtet.
3: Nach der zweiten Niederlage im zweiten Vorrundenspiel ist das Erreichen des Viertelfinals kaum noch möglich. Das 0:2 gegen die lettische Mannschaft stand bereits nach 25 Minuten fest. Zwar hatte die DEB-Auswahl mehr Scheibenbesitz, aber nur wenige Ideen. Bei den Letten war es genau umgekehrt. Wieder kassierte die deutsche Mannschaft ein Tor in Unterzahl. Wieder gelang ihr in Überzahl fast nichts und die wenigen Top-Gelegenheiten entschärfte der überragende lettische Keeper Gutlevskis.
1: Das waren die Nachrichten mit Christine Beith.
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5: Absolute April-Vibes im Mai. Immer mal wieder Schauer heute und sogar kleine Gewitter sind im Laufe des Tages möglich. Aber auch die Sonne kommt ab und zu mal durch bei insgesamt 12 bis 16 Grad.
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5: Einen schönen guten Morgen. Es ist jetzt 5.03 Uhr und ihr habt freie Fahrt auf den Straßen im Saarland. Wenn ihr aber irgendwas entdeckt habt, dann meldet gerne alle Staus, Blitzer und Verkehrsbehinderungen an die 0800 700 8000.
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5: Einen schönen guten Morgen zusammen. Wir starten ganz entspannt rein in die neue Woche. Viele von euch hatten ja vielleicht auch Brückentag und langes Wochenende und jetzt versuchen wir mal wieder aus dem Puschen zu kommen und in den Alltag zu starten.
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0: Einen wunderschönen guten Morgen um 5.12 Uhr mit der SR1 Morning Show. Eskalation in Elversberg. So hat sich das noch vor wenigen Stunden, muss man ja sagen, angehört. Die SV Elversberg katapultiert das Saarland nach 33 Jahren mal wieder in die erste Liga.
1: Schluss in Elversberg! Hallo Bundesliga! Das Saarland ist da! Die SV Elversberg spielt nächste Saison in der ersten Liga. 13.000 Einwohner, die haben keinen Bahnhof, das Rathaus hat keinen Balkon, aber sie haben einen Erstligisten.
0: Ja, hat der Kommentator gut recherchiert über das Saarland. Herzlichen Glückwunsch an die SVE. Ich glaube, auch wer nichts mit Fußball am Hut hat, der versteht, da ist echt was Großes passiert. Viele Tränen und Emotionen sind geflossen. Und natürlich feiern wir heute Morgen auch in der SV Elversberg die Morning Show. Ich rede schon nur noch über die SV Elversberg. Also wir feiern die SV Elversberg in der SR1 Morning Show. Guten Morgen an alle da.

Der geht unter die Haut, oder? Der Song Coldplay mit We Pray hier in der SR1 Morning Show. Es ist 5.22 Uhr. Wir stehen heute gemeinsam auf. Es ist noch relativ frisch. 10 Grad sind es bei euch in Saarlouis, 9 Grad in Neunkirchen, 11 Grad haben wir in Völklingen. Ah, man kann jetzt nicht sagen, dass die Sonne aufgeht, aber es wird zumindest hell. Sonne sehen wir heute zwar, aber selten. Dazwischen haben wir so richtiges Aprilwetter. Immer mal wieder Schauer. Dann kann sogar auch mal ein kurzes Gewitter mit dabei sein. Also es ist so ein richtig schöner April-Montag heute im Saarland. Das Ganze bei 12 bis 16 Grad. Kommt gut raus und startet gut in die neue Woche mit der SR1 Morning Show.

0: schönen guten Morgen zusammen und Vorsicht bitte auf der A8 Pirmasens Richtung Saarlouis in Höhe Friedrichsthal-Bildstock. Da sind Gegenstände auf der Fahrbahn. Gleich nach einfach mal Bruno Mars mit seinem neuen Hit und Ellie Goulding mit Power. Sehen wir mal gleich. Jetzt ist es aber erstmal 5.29 Uhr. Und wir schauen gemeinsam drauf, was denn heute wichtig wird im Saarland, in Deutschland und in der Welt. Und wir starten mit der Nachricht für alle Fußballfans. Elversberg steigt in die Bundesliga auf, hat gestern zum Saisonabschluss 3:0 gegen Münster gewonnen. Und als Tabellenzweiter ist Elversberg damit direkt aufgestiegen, sowie Meister Schalke. Heute ab 18 Uhr steigt vor dem Rathaus eine Aufstiegsfeier. Der erste FC Saarbrücken Tischtennis holt die Champions League. In der Saarlandhalle haben die Saarbrücker gestern den Titel verteidigt und zum vierten Mal in Serie gewonnen. Endspielgegner Nîmes Montpellier wurde mit 3:2 geschlagen. Die G7-Finanzminister beraten über Kriege und Welthandel. In Paris wird es unter anderem um die Blockade der Straße von Hormuz und die Unterstützung der Ukraine gehen. Weitere Themen sind die Versorgung mit kritischen Rohstoffen und die Finanzierung von Entwicklungsländern. Für Deutschland nimmt Finanzminister Lars Klingbeil teil. Ministerpräsident wird gewählt. Im Rheinland-Pfälzischen Landtag kandidiert CDU-Landeschef Gordon Schnieder für das Amt. Vor knapp 2 Monaten hatte die CDU mit ihm als Spitzenkandidat die Landtagswahl vor der SPD gewonnen. Nun bilden beide Parteien eine große Koalition. Mehr Infos gibt's auch in einer halben Stunde hier bei uns in den Nachrichten und natürlich jederzeit in der SR1-App.
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0: Also eher so April-Wetter Ende Mai. Also wir haben Regen mit dabei, wir haben Schauer mit dabei, ein kleines Gewitterchen ist auch heute möglich, aber auch die Sonne lässt sich immer mal wieder blicken, das Ganze bei 12 bis 16 Grad.
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0: Gegenstände liegen rum auf der A8. Pirmasens Richtung Saarlouis, Höhe Friedrichsthal, Bildstock. Da sind Gegenstände. Fahrt dort bitte besonders vorsichtig. Und wenn ihr sonst noch irgendwas entdeckt habt, dann sagt es uns gerne. Immer kostenlos unter der 0800 708000.
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0: Ja, schönen guten Morgen zusammen. Viele heute am Montagmorgen stehen auf, reiben sich ungläubig die Augen. Die einen, weil sie es nicht fassen können, dass die SV Elversberg in die Bundesliga aufgestiegen sind und das Saarland zum ersten Mal nach 33 Jahren wieder erstklassig beschert hat. Und andere stehen einfach auf, weil sie denken, boah, ist das lange Wochenende schon wieder vorbei? Aber wir packen das gemeinsam mit der besten Musik fürs Saarland. Die haben wir jetzt für euch.
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0: 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Schönen guten Morgen mit SR1 und der Morningshow. Es ist 5.41 Uhr. Gleich zum Wachwerden haben wir für euch die beste Musik fürs Saarland von David Guetta. Und Lola Young ist auch mit am Start.
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2: Es sind diese winzig kleinen Ticks, die uns in Beziehungen wahnsinnig machen, so über die Jahre hinweg, wenn er Sätze immer anfängt und nie zu Ende bringt. Beim Essen immer nachsalzt, ohne probiert zu haben. Und beim Fernsehen jede Szene laut kommentiert.
3: Oh, das war vorher so klar, dass die sich küssen.
2: Noch nerviger sind nur die Geräusche des Partners. Ständiges Räuspern. Stöhnen bei jedem Bücken. Und dieses unerträglich laute Schmatzen, wenn er seinen Apfel isst. Zum Glück sind das alles nur kleine Macken. Ist menschlich, halten wir aus. Die sind ja auch einzigartig und liebenswert. Nur wenn Männer sagen, dass sie zu tollpatschig sind, um Geschirr in die Spülmaschine zu räumen oder Betten zu beziehen, dann ist das höchstwahrscheinlich keine Macke, sondern Faulheit.
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0: Geiler Song zum Wachwerden von David Guetta und Teddy Swims. Gone, gone, gone. Hier auf SR1. Wir starten heute mit 10 Grad in Perl. 10 Grad sind es auch bei euch in St. Wendel. Und schon 9 Grad haben wir in Homburg. Es wird ein aprilwetterhafter Tag mit 12 bis 16 Grad. Ein bisschen Sonne ist mit dabei. Aber ganz viele Wolken, immer mal wieder Regen und selbst Gewitter sind heute möglich.
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2: G7-Treffen zu den Folgen des Iran-Kriegs. Große Aufstiegsfeier in Elversberg. Das Wetter im Saarland bewölkt mit Schauern, nachmittags auch mal sonnig bis 17 Grad. 6 Uhr. In Paris treffen sich heute die Finanzminister der G7-Staaten, also der 7 weltweit führenden Wirtschaftsnationen. Dabei geht es vor allem um den Iran-Krieg und die wirtschaftlichen Folgen der Sperrung der Straße von Hormuz. Für Deutschland nimmt Finanzminister und Vizekanzler Klingbeil an dem Treffen teil. Er warnt vor massiven Folgen für die Weltwirtschaft, wenn es nicht bald eine dauerhafte Lösung des Konflikts gibt. Julia Borutta.
3: Es sei wirtschaftlich und politisch von entscheidender Bedeutung, dass Deutschland und Europa unabhängiger und krisenfester werden. Das gilt auch für den Rohstoff seltene Erden. Frankreichs Finanzminister Lescure forderte, mit dem Thema seltene Erden genauso zu verfahren wie 1970 mit dem Thema Energie, nämlich daraus ein gemeinsames Anliegen zu machen. Die G7-Finanzminister werden auch über den russischen Krieg gegen die Ukraine sprechen. In diesem Zusammenhang kündigte Bundesfinanzminister Klingbeil an, er werde in Paris gemeinsam mit seinem Amtskollegen Sergei Marschenko ein Doppelbesteuerungsabkommen zwischen Deutschland und der Ukraine unterzeichnen.
2: Der Chef der Gewerkschaft Verdi hat Kanzler Merz vorgeworfen, bisher keinen Konsens mit den Gewerkschaften gesucht zu haben. Wernicke sagte im Ersten, in Zeiten von Angela Merkel und Olaf Scholz habe es regelmäßig Austauschrunden der Sozialpartner im Kanzleramt gegeben. Wernicke warf Merz vor, die Gewerkschaften bei den Planungen für Sozialreformen nicht mit einzubeziehen. Jetzt solle es aber im Juni ein erstes Gespräch im Kanzleramt geben. Das sei auch gut so. Heute Vormittag stellt der Expertenrat für Klimafragen seinen neuen Prüfbericht vor. Die Fachleute bewerten darin die deutschen Treibhausgasemissionen für das letzte Jahr und geben eine Prognose ab, ob Deutschland bei seinen Klimazielen auf Kurs ist. Bis 2045 will die Bundesrepublik klimaneutral sein. Der Expertenrat hat den gesetzlichen Auftrag, die Einhaltung des Ziels zu überwachen. Stellt er in 2 aufeinanderfolgenden Jahren eine Überschreitung fest, muss die Bundesregierung nachbessern. Im letzten Jahr wurden die Ziele erreicht. Laut Umweltbundesamt sanken die Emissionen zuletzt aber nur minimal. Die 5 Experten hatten das Klimaschutzprogramm der Bundesregierung unlängst als unzureichend kritisiert. 8 Wochen nach der Landtagswahl in Rheinland-Pfalz soll heute Mittag Gordon Schnieder zum Ministerpräsidenten gewählt werden. Mit ihm stellt die CDU dann erstmals seit 35 Jahren wieder den Regierungschef in Rheinland-Pfalz. Koalitionspartner ist die SPD. Damit ist es die erste große Koalition in der Geschichte von Rheinland-Pfalz. Größte Oppositionspartei im Mainzer Landtag ist die AfD. Der Präsident des Saarländischen Fußballverbands Scholl hat der SV Elversberg zu ihrem Aufstieg in die Bundesliga gratuliert. Er schrieb, in Elversberg werde seit Jahren hervorragende Arbeit geleistet. Der Aufstieg sei absolut verdient. Die SVE hatte gestern ihr Heimspiel gegen Münster 3:0 gewonnen. Mittelfeldspieler Bombardier Conté sagte dem SR.
4: Natürlich für mich persönlich noch mal ein größeres Märchen, weil ich ja hier aus dem Saarland komme. Meine Familie war hier, meine Freunde sind hier, alle waren hier, die ich kenne. Es ist einfach nur ein großer Traum, der in Erfüllung gegangen ist, das kleine Saarland in die Bundesliga zu bringen, und einfach nur mega stolz.
2: Tausende Elversberg-Fans haben schon gestern Party gemacht. Laut Polizei gab es keine größeren Zwischenfälle. Und heute Abend wird auf dem Rathausplatz ab 18 Uhr der Aufstieg weiter gefeiert. Dafür wird schon 2 Stunden vorher die Hauptstraße gesperrt. Ab 16.30 Uhr gibt es einen Shuttle-Service für Besucher. Der fährt sowohl vom Stadion an der Kaiserlinde als auch vom Park-and-Ride-Parkplatz Heinitz zur Haltestelle Hohlstraße. Und das waren die Nachrichten mit Christian Koch. 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
6: Ja, es wird so ein richtiges aprilliges Wetter heute. Heute Vormittag, da regnet es immer wieder. Eigentlich geht es so den gesamten Tag weiter. Immer mal wieder so ein Schauer, der runterkommen kann. Auch mal so ein kurzer sonniger Moment ist dabei. Temperaturen, die sind noch relativ kühl heute. 12 bis maximal 16 Grad.
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7: Einen schönen guten Morgen an alle unterwegs. Es ist 6.04 Uhr und ihr habt freie Fahrt. Wenn ihr irgendwas entdeckt habt, dann sagt es uns gerne. Alle Staus, Blitzer und Verkehrsbehinderungen gehen kostenlos an die 0800 700 8000.
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7: Guten Morgen.
6: Schönen guten Morgen und frohes Aufstehen.
7: Und den Elversbergern wünschen wir zusätzlich noch frohes Aufsteigen. Ey, das ist Wahnsinn, oder?
6: Total.
7: Ich glaube,
6: wow.
7: Die Kaiserlinde bebt auch am Morgen danach, nach diesem sensationellen Aufstieg, oder?
6: Während du das sagst, kriege ich schon wieder Gänsehaut, ne? Also alle Stimmen, Tränen, Emotionen, Gänsehäute nach zwei Songs bei uns.
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0: Guten Morgen mit der SR1 Morning Show um 6.11 Uhr. Das ist einfach
1: eine geile Mannschaft, geiler Kampfgeist. So muss es sein.
2: Ja, also selbst wenn ihr sonst gar nichts mit Fußball am Hut habt, gestern habt ihr bestimmt auch so ein ganz kleines bisschen mitgefiebert. Fußball Saarland hat es nach 33 Jahren wieder in die erste Liga geschafft. Die SV Elversberg ist erstklassig. Was haben die gestern Abend im Stadion an der Kaiserlinde gefeiert und geleistet, ey?
0: Absoluter Wahnsinn. Und Trainer Vincent Wagner, der freut sich besonders über eine Sache.
3: Ich kann ja nicht von mir auf andere schließen, aber es wird auf jeden Fall ein feucht-fröhliches Event heute Abend. Wir haben jetzt erstmal 5 Wochen Pause danach. Ich weiß gar nicht, wann ich das letzte Mal 5 Wochen frei hatte. Das ist Wahnsinn. Und ja, mit dem Gefühl des Aufstiegs ist das natürlich nochmal besser, bevor dann die Post wieder richtig abgeht.
2: Wir recherchieren dann schon mal, wie hoch das Denkmal gebaut wird für den Vincent, ne, in diesen 5 Wochen Urlaub, in denen er nicht da ist.
0: Mindestens so hoch wie die Kaiserlinde.

0: schöner, gute Laune-Song von Miley Cyrus mit End of the World in eurer SR1 Morning Show um 6.18 Uhr.
1: Kommt gut in diesen Montag. Schönen guten Morgen.
0: Das Saarland steht auf, reibt sich die Augen und viele denken heute früh, boah, was war das für ein krasses Wochenende. Banger-Ranger in Elversberg.
1: Banger-Ranger, Margarete bringt kurz ESC und den SVE-Aufstieg durcheinander. Ihr fühlt euch heute Morgen hoffentlich weniger wie Sarah Engels nach Platz 23 für Deutschland beim ESC, sondern eher wie die SV Elversberg.
0: Beim ESC muss man ja sagen, auf der einen Seite ja alles wie immer, ne? Deutschland schön weit hinten. Auf der anderen Seite habe ich was Neues gelernt. Australien gehört offenbar auch zu Europa. Ne?
1: Ja, die schleichen sich da irgendwie immer mit rein.
0: Wir hoffen, ihr schleicht euch einigermaßen erholt aus dem Bett. Und jetzt in die neue Woche.
1: Die beginnt erstmal nass und kühl. Heute immer wieder Schauer möglich. Auch mal ein Gewitter kann dabei sein. 12 bis 16 Grad, das sind die Temperaturen. Aber wenn wir mal in die Woche reingucken, es geht aufwärts.
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0: Einen wunderschönen guten Morgen mit eurer SR1 Morning Show Purple Disco Machine. Habt ihr da gerade mit den besten Beats fürs Saarland gehört? Beat of your heart.
1: Davon haben wir noch ganz, ganz viel heute Morgen für euch, damit ihr auch gut in die neue Woche startet. Justin Timberlake ist mit dabei. Woop. Und gleich, das darfst du sagen, das klingt immer so schön.
0: Stromae mit Mameye Enemy.
1: Den gibt's gleich hier in der SR1 Morning Show.
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1: Guten Morgen, es ist kurz vor 6:30.
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12: Guten Morgen. Treffen der G7-Finanzminister. Bei dem zweitägigen Gipfel in Paris sollen die wirtschaftlichen Auswirkungen des Konflikts im Nahost und mögliche Folgen für den Welthandel im Mittelpunkt stehen. Auch die weitere finanzielle Unterstützung für die Ukraine wird Thema sein. Ministerpräsidentenwahl in Rheinland-Pfalz. 8 Wochen nach der Landtagswahl soll heute Mittag Gordon Schnieder gewählt werden. Mit ihm wird die CDU erstmals seit 35 Jahren wieder den Regierungschef in Rheinland-Pfalz stellen. Koalitionspartner ist die SPD. SV Elversberg steigt in die Fußball-Bundesliga auf. Der Präsident des saarländischen Fußballverbands Scholl hat der SVE gratuliert. In Elversberg werde seit Jahren hervorragende Arbeit geleistet. Der Aufstieg sei absolut verdient. Und erst der FC Saarbrücken Tischtennis gewinnt Champions League. In der Saarlandhalle setzte sich der FCSTT im Endspiel gegen Allianz Nîmes-Montpellier mit 3:2 durch. Damit sicherte sich der Verein den 4. Champions League Titel in Folge. 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
1: Kann ein bisschen Regen von oben auf jeden Fall runterkommen heute Vormittag. Im Moment 10 Grad in St. Wendel. Völklingen meldet uns 11 Grad, schon recht mild. Und das wird noch ein bisschen milder. 12 bis 17 Grad sind heute möglich. Den ganzen Tag aber immer wieder Schauer. Auch das ein oder andere Gewitter kann sich mal dazu mischen.
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0: Guten Morgen an alle unterwegs auf der A620 Saarlouis Richtung Saarbrücken. Unsere Lieblingsbaustelle zwischen Völklingen und Gersweiler. Aktuell 15 Minuten plus für euch. Wenn ihr sonst noch irgendwas entdeckt habt, Staus, Blitzer, Verkehrsbehinderungen, ihr wisst, wo ihr es durchgeben könnt. 0800 700 8000 sagt uns gerne.
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0: Moin, moin, guten Morgen.
1: Packen wir's. Auf geht's in die neue Woche. Guten Morgen.
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0: Ganz gechillt geht's hier in den Montagmorgen mit Justin Timberlake und Mirrors, die SR1 Morning Show um 6.38 Uhr.
1: Stellt es euch vor, ihr wohnt in einem Ort mit nicht mal 15.000 Einwohnern und plötzlich spielt ihr nächste Saison gegen Bayern München, Dortmund, Leverkusen.
0: Hammer. Da haben, glaube ich, auch alle Nicht-Fußballfans mitgefiebert, ne, als die SVE den Aufstieg klar gemacht hat. Das ist ein absoluter Wahnsinn, was hier abgeht. Ey, da war der Platzsturm mit dabei. Hast du gesehen, wie die Fans auf dem Rasen gefeiert haben? Einer ist sogar mit Krücken auf dem Feld rumgehopst und wollte sich das auch nicht entgehen lassen.
1: Die Fans, die sind zwar euphorisch, aber sie sind auch so fassungslos.
2: Es ist einfach unwirklich. Wer hätte das gedacht? Erste Bundesliga hier in einem kleinen Dorf. Aufstieg, jawohl!
3: Es ist einmalig, eigentlich ist es historisch, oder, was wir hier erleben. Also muss ich schon sagen,
4: als der Aufstieg kam, Gänsehaut pur. Saarland, erste Liga, wann gab es das letzte Mal?
0: Das letzte Mal gab es das vor 33 Jahren, das ist ziemlich lange her. Meldet euch gerne rein an Saarbrücken 2131, wenn ihr den Wahnsinn miterlebt habt und teilt gerne eure Emotionen mit uns.
1: Ja, heute Abend geht es ja auch nochmal so richtig ab in Elversberg. Da feiert dann ab 18 Uhr die ganze Gemeinde auf dem Rathausvorplatz.
0: Und die Spieler und Trainer tragen sich ins goldene Buch der Gemeinde ein.
1: Ja, und morgen googeln dann alle Bayern-Fans erstmal, hä? Wo liegt denn Elversberg?
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0: Das werden sie wissen, wenn sie nächste Saison auf die Mütze kriegen, wenn sie zur Kaiserlinde kommen.
1: So war's, war der.

0: Morgen zusammen. Wir stehen gemeinsam auf mit der SR1 Morning Show. Es ist 6.46 Uhr. Schön, dass ihr dabei seid.
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2: Grau und nass starten wir in die neue Woche, aber der Regen wird wärmer, Tim Stelger vom SR1 Wetterteam.
3: Heute Morgen ist schon mild, 10 bis 9 Grad, Tiefstwerte, viele Wolken und Regen. Heute Nachmittag 15 bis 17 Grad, Dienstag bis zu 18 Grad, da kann es aber auch nachmittags ein paar Schauer geben. Mittwoch dann die nächste Regenfront bei immerhin schon 20 Grad und danach sieht es so aus, dass ab der zweiten Wochenhälfte der Frühling richtig durchstartet, Temperaturen steigen kräftig an.
2: Oh, das ist das, was wir hören wollen.
0: Nochmal hier zur Wiederholung, die Temperaturen steigen zum Ende der Woche kräftig an. Jawollo!
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2: Ist dieser graue Start in die neue Woche gar nicht mehr so schlimm direkt, oder?
0: Ach, welcher graue Start. Wir freuen uns einfach auf die Sonne.
2: Morgen.

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0: Guten Morgen mit dem S1 Verkehrsservice. Wir haben Gegenstände auf der Fahrbahn. Auf der A8 Pirmasens Richtung Salul in Höhe der Sulzbachtalbrücke. Gefahr durch Gegenstände auf der Fahrbahn.
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2: Söder macht Reformdruck in Berlin. Ministerpräsidentenwahl im Mainzer Landtag. Und das Wetter im Saarland bewölkt mit Schauer, nachmittags auch mal sonnig bis 17 Grad. 7 Uhr. Innerhalb der schwarz-roten Koalition wächst der Druck, Reformen umzusetzen. CSU-Chef Söder sagte im Ersten, dass er das noch vor der Sommerpause für zwingend notwendig hält. Für SR-Info Nicole Markwald.
3: Er plädiert für ein großes Reformpaket zu den zentralen Themen Steuern, Arbeitsmarkt, Rente und Bürokratieabbau. Allerdings gibt es innerhalb der Regierung bei der konkreten Umsetzung noch große Differenzen. Söder forderte ein neues Bündnis für Arbeit. Kompromisse seien auf allen Seiten nötig, auch von den Gewerkschaften. Am Wochenende hatte Verdi-Chef Frank Wernicke kritisiert, dass Bundeskanzler Merz bislang für die Reformpläne der Bundesregierung keinen Konsens mit den Gewerkschaften gesucht habe. Im Juni sollen sich nun die Sozialpartner, also die Verbände von Arbeitgebern und Arbeitnehmern, im Kanzleramt treffen, um mit der Politik einen Weg aus dem Tief zu finden.
2: In Paris treffen sich heute für 2 Tage die Finanzminister der G7, also der 7 wirtschaftsstärksten Nationen der Welt. Bei dem Gipfel stehen die Folgen des Irankriegs im Vordergrund. Für Deutschland nimmt Finanzminister und Vizekanzler Klingbeil daran teil. Er bezeichnet die Blockade der Straße von Hormuz als ernsthafte Bedrohung für die Weltwirtschaft. Nach Angaben der französischen Gastgeber steht eine erneute Freigabe strategischer Ölreserven bisher nicht auf der Gipfeltagesordnung. Bei russischen Drohnen- und Raketenangriffen sind in der Ukraine mehrere Menschen verletzt worden. Wie die Behörden mitteilten, wurden in Odessa ein Wohngebäude, eine Hochschule und ein Kindergarten getroffen. 2 Menschen wurden dabei verletzt. In Dnipro geriet ein Hochhaus in Brand, ebenso ein Lager für Pyrotechnik. Dort melden die Behörden 9 Verletzte. In Genf beginnt heute die Weltgesundheitsversammlung. Das Treffen startet im Zeichen eines internationalen Gesundheitsnotstands, ausgerufen wegen des Ebola-Ausbruchs in der Demokratischen Republik Kongo und in Uganda. Aus Genf, Katrin Hondl.
4: In diesen Zeiten sei es wichtig, dass die WHO gestärkt werde, sagte in Genf Bundesgesundheitsministerin Warken. Bei einem Treffen mit WHO-Generaldirektor Tedros versprach sie eine zusätzliche finanzielle Unterstützung von 25 Millionen Euro aus Deutschland. Die Weltgesundheitsorganisation steckt in einem tiefgreifenden Umstrukturierungsprozess. Mit dem Rückzug der USA hat sie ihren bislang größten Geldgeber verloren. Thema beim Jahrestreffen der Mitgliedstaaten wird unter anderem der künftige Kurs der WHO sein, etwa die Umsetzung einer globalen Gesundheitsstrategie bis 2028.
2: Gordon Schnieder soll neuer Ministerpräsident von Rheinland-Pfalz werden. Mit ihm stellt die CDU zum ersten Mal seit 35 Jahren wieder den Regierungschef in Rheinland-Pfalz. Koalitionspartner ist die SPD. Schnieder soll heute Mittag vom Landtag gewählt werden. Als seine Stellvertreterin ist Arbeits- und Sozialministerin Sabine Betzing-Lichtentäler von der SPD vorgesehen. Der bisherige Vizepräsident Matthias Lammert von der CDU soll Parlamentspräsident werden. Außerdem werden die neuen Minister ernannt, jeweils 5 von CDU und SPD. Der neue Ministerrat kommt dann heute Nachmittag zum ersten Mal in der Staatskanzlei zusammen. Tausende Fans haben gestern den Aufstieg der SV Elversberg in die Fußball-Bundesliga gefeiert. Nach Angaben der Polizei gab es keine größeren Zwischenfälle. Heute geht's mit dem Siegesfeiern weiter. Um 18 Uhr wird die Mannschaft von Trainer Vincent Wagner im Rathaus empfangen. Dort werden sich Spieler und Coach ins Goldene Buch der Gemeinde eintragen. Auf dem Rathausplatz wird dann ebenfalls ab 18 Uhr der Aufstieg gefeiert. Nach Angaben der Gemeinde wird dafür schon ab 16 Uhr die Hauptstraße gesperrt. Eine halbe Stunde später geht dann ein Shuttle-Service für Besucher los. Der fährt sowohl vom Stadion an der Kaiserlinde als auch vom Park-and-Ride-Parkplatz Heinitz zur Haltestelle Hohlstraße. Und das waren die Nachrichten mit Christian Koch. 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
6: Regnerisch und kühl ist es, aber nicht eisig heute Morgen. Das haben wir hoffentlich jetzt wirklich überwunden. 12 bis 17 Grad, das sind die Maximalwerte für den heutigen Montag. Ein Gewitter kann sich auch mal dazu mischen. Einzelne Schauer immer wieder heute. Morgen sieht ähnlich aus, aber es wird noch ein bisschen milder.
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1: Guten Morgen zusammen, es ist 7.04 Uhr. Gegenstände auf der Fahrbahn liegen auf der A8 Pirmasens Richtung Saarlouis Höhe Sulzbachtalbrücke und auf der A620 Saarlouis Richtung Saarbrücken haben wir die gewohnte Dauerbaustelle zwischen Völklingen und Saarbrücken-Gersweiler. Staut es sich aktuell 20 Minuten plus, heißt das für euch. Wenn ihr sonst noch was entdeckt habt, sagt es uns gerne immer kostenlos an die 0800 700 8000.
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8: Schloss in Elversberg, hallo Bundesliga, das Saarland ist da.
1: Hat er alles gesagt, der Mann, oder?
6: Mehr Stimmen und Emotionen nach zwei Songs.
1: Einfach geil.
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0: Guten Morgen zusammen, die S1 Morning Show ist am Start um 7.12 Uhr.
1: Das war historisch, liebe Elversberger, oder wie Brandon Lee aus Neunkirchen sagt.
2: Einfach schweinegeil, also die Stimmung war einfach richtig geil.
0: Kerstin hat eben auch so schön gesagt, Gänse heute, auch heute Morgen noch überall im Saarland. Die Fans der SV Elversberg sind aus dem Häuschen.
3: Es ist Wahnsinn, ich glaube, jetzt brechen hier alle Dämme, so einen historischen Moment mitzuerleben. Ich war leider zu jung für den Mauerfall, aber heute, wenn Elversberger Aufstieg, bin ich jetzt live dabei.
1: Also Mauerfall und SVE-Aufstieg, ja, das kann man ruhig mal in einem Atemzug nennen. Ne? War zumindest ähnlich friedlich und fröhlich, wie sie alle gefeiert haben, auf dem Platz Fotos mit den Spielern geschossen haben und einfach da standen und geweint haben.
0: Ich glaube, da freuen sich auch alle, die gar nichts mit Fußball im Hut haben, die checken, das ist einfach historisch. Und zur Feier des Tages darf Kerstins Sohn sein Elversberg-Trikot in den Kindergarten anziehen.
1: Ja, das darf er sonst nämlich nicht, weil ich die Flecken nicht mehr rauskriege, die er immer so aus dem Kindergarten mitkriegt. Aber heute ist alles erlaubt.

0: Legendäre Musik an einem legendären Morgen im Saarland, der Morgen nach dem Aufstieg der SV Elversberg. Schön, dass ihr bei uns seid.
1: Ja, es ist ein regnerischer Morgen und es ist auch recht kühl, maximal 17 Grad. So sieht es heute bei uns im Saarland aus. Regenschauer ziehen sich durch den gesamten Tag und es kann vielleicht auch mal ein kleines Gewitterchen dabei sein.
0: Es gibt richtig, richtig gute Nachrichten für alle Männer mit Stil, die schon immer wussten, dass sie Stil haben und sexy sind.
1: Boah, jetzt regst aber dick auf.
0: Ja, nee, kann man ruhig machen, denn das Casting für den nächsten James Bond geht los. Also, wenn ihr da mitmachen wollt, könnt ihr ja schon mal zu Hause schon mal vom Spiegel üben, so Sätze hier.
2: Mein Name ist Bond. James Bond.
3: Bond. James Bond.
4: Bond. James Bond.
1: Meinst du, ein Saarländer hätte die Chance dazu?
0: Hundertprozentig, mein Schatz. So ein Saarländer als Bond. Ey, hör mal, Leute, das hätte doch mega Charme, wenn du dann sowas sagen darfst wie geschwenkt. Nicht gegrillt.
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0: Bad Day, Daniel Powter. Vielleicht ein Kater-Day für die LV Elversberg-Fans.
1: Trotzdem schöner Song.
0: Absolut,
1: keine Frage. Wenn man nicht auf den Text achtet.
0: Apropos schöner Song. Das ist auch richtig klasse. Robbie Williams mit Forbidden Road in eurer SR1 Morning Show.
1: Guten Morgen.

0: So, Kerstin hat gesagt, war gerade ein bisschen Emo. Mm. Es muss ja auch mal sein. Mm. Aber gleich geben wir Gas mit Pink, schöne Tanznummer und David Guetta. I Don't Wanna Wait zusammen mit One Republic. Hören wir nachhalb.
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3: Guten Morgen. Reformdruck innerhalb der Koalition. CSU-Chef Söder plädiert für ein großes Paket zu zentralen Themen wie Steuern, Arbeitsmarkt, Rente und Bürokratieabbau. Er forderte ein neues Bündnis für Arbeit. Kompromisse seien auf allen Seiten nötig. Weltgesundheitsversammlung in Genf. Das Treffen startet im Zeichen eines internationalen Gesundheitsnotstands, jetzt ausgerufen wegen des Ebola-Ausbruchs in der Demokratischen Republik Kongo und in Uganda. Bundesgesundheitsministerin Wagen hält eine Stärkung der WHO für wichtig. Ministerpräsidentenwahl in Rheinland-Pfalz. 8 Wochen nach der Landtagswahl soll heute Mittag Gordon Schnieder gewählt werden. Mit ihm wird die CDU zum ersten Mal seit 35 Jahren wieder den Regierungschef in Rheinland-Pfalz stellen. Koalitionspartner ist die SPD. Und Aufstiegsfeier der SV Elversberg. Um 18 Uhr wird die Mannschaft von Trainer Vincent Wagner im Rathaus empfangen. Auf dem Rathausplatz beginnt gleichzeitig die Aufstiegsfeier. Gefeiert wurde schon gestern nach dem Spiel. Laut Polizei gab es keine größeren Zwischenfälle in Elversberg. 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
2: 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Schauerwetter ist das heute immer wieder. Kann mal was runterkommen. Auch mal ein Gewitter kann sich dazu mischen. Maximal 17 Grad. Morgen zwar auch noch öfter nass, aber dann ein paar sonnige Phasen mehr und es wird ein bisschen milder.
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0: Guten Morgen an alle, die jetzt schon unterwegs sind. Auf der A620 Saarlouis Richtung Saarbrücken haben wir einmal Stau zwischen Völklingen und Gersweiler. 25 Minuten plus für euch. Und dann zwischen der Westspangenbrücke und Völklingen ebenfalls Stau. 20 Minuten mehr Zeit einplanen heißt das. Wenn ihr noch mehr gesehen habt, sagt es uns gerne immer kostenlos unter der 0800 700 8000.
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0: Buongiorno.
2: 33 verdammt lange Jahre hat das Saarland gewartet. Jetzt sind wir im Fußball wieder erstklassig.
0: Die SV Elversberg ist in die Bundesliga aufgestiegen. Ob Elversberg schon ausgestiegen ist aus dem Bett, wissen wir nicht. Das checkt Frank Falkenauer aus dem SR1 Morning Show Team vor Ort gleich für uns.
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0: Pink, Never Gonna Not Dance Again, hier in der SR1 Morning Show.
1: Während überall im Saarland die Rollläden nach oben gehen, wird in Elversberg wahrscheinlich noch gefeiert.
2: Alle, alle, nur die SVE, nur die SVE, das ist mein Verein und wird es immer sein.
0: Ey, von der Regionalliga bis ganz nach oben in einfach mal 2 Jahren. Der SV Elversberg schreibt gerade wirklich Fußballgeschichte und selbst wenn man mit Abseitsregeln und so nichts anfangen kann, diese Geschichte lässt niemanden bei uns im Saarland kalt.
1: Frank Falkenau aus dem SR1 Morning Show Team ist in Elversberg und schaut mal, ob das 13.000 Einwohnerdorf überhaupt noch steht.
3: Also man sieht schon, dass hier gestern einiges los war. Auf dem Platz, direkt neben dem Stadion, da wo auch zum Beispiel der Curry-Sherry-Stand ist, da liegen halt noch Becher und Servietten und so ein Zeug rum, nichts Schlimmes. Ist anscheinend auch alles recht zivilisiert abgegangen und nichts kaputt gegangen. Direkt nebenan ist ja die Tankstelle und in der Tanke ist die Sally. Guten Morgen, Sally!
4: Guten Morgen!
3: Du bist zwar erst seit 4 da, aber was hat man dir überliefert? Wie war die Nacht?
4: War sehr, sehr spektakulär, glaube ich. Also es war sehr viel los noch gewesen, ganz Bier leer getrunken.
3: Alles weg, wirklich?
4: Alles, komplett. Wir haben zwar viel, viel, viel eingekauft, aber leider ist alles leer.
3: Du bist gerade erst frisch zugezogen nach Elversberg, also ganz schöner Glücksshot eigentlich.
4: Ja, auf jeden Fall, natürlich.
3: Heute Abend 18 Uhr wird vom Rathaus gefeiert. Eine Bühne kriegen sie da irgendwie auch her, weil ein Rathausbalkon zum Feiern gibt's nicht. Aber dass Elversberg feiern kann, das haben sie gestern bis in die Nacht auf jeden Fall schon gezeigt.
0: Ja, dass alles so friedlich und so zivilisiert abgelaufen ist, das freut uns total, oder? Das ist so ungewohnt für Fußball.
1: Was sind denn das hier für Vorurteile jetzt gegen Fußballfans? Hallo?
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0: Morgen mit der S1 Morning Show.
1: Grüße gehen raus an SVE-Fan Simone, die hat uns gerade eine Sprachnachricht geschickt.
2: Einen wunderschönen guten Morgen. Trotz Aufstiegsparty bin ich schon auf dem Weg zur Arbeit. Liebe Grüße.
0: Also, dass Simone gesungen und gefeiert hat, hört man an der Stimme.
1: Absolut.
0: Also, wir fühlen's.
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0: 12 bis 17 Grad, Regen immer wieder über den gesamten Tag verteilt, auch mal trockene Phasen. Es wird aber langsam wärmer, sagt Tim Steger vom SR1 Wetterteam.
4: Dienstag bis zu 18 Grad, da kann es aber auch nachmittags ein paar Schauer geben. Mittwoch dann die nächste Regenfront bei immerhin schon 20 Grad. Richtung Wochenende, Pfingsten kann man schon mal langfristig schauen. Da sieht es richtig fast schon nach frühsommerlichem Witterungsabschnitt aus.
0: Oh, das klingt nach Planschbecken so langsam mal auspacken, ne?
1: Na endlich.
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1: Und das hier ist absolute Chillax-Musik. Am Montagmorgen im Saarland. Schönen guten Morgen mit eurer SR1 Morning Show.
0: Guten Morgen.

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1: Sombra haben wir gleich am Start. Partymucke von Rosé und Bruno Mars. Und Tim Kamrat für uns mit Hug Yourself gleich.
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2: Amnesty International beklagt große Zahl von Hinrichtungen. Dobrindt will den Zivilschutz stärken. Das Wetter im Saarland bewölkt mit Schauern bei bis zu 17 Grad. 8 Uhr. Weltweit sind im letzten Jahr laut Amnesty International so viele Menschen hingerichtet worden wie seit mehr als 4 Jahrzehnten nicht mehr. Die Menschenrechtsorganisation berichtet von mindestens 2700 Hinrichtungen. David Rühl für SR Info.
3: Das wären fast doppelt so viele wie noch ein Jahr zuvor. Der Anstieg geht laut Amnesty auf wenige Staaten zurück, die die Todesstrafe gezielt als Instrument der Einschüchterung einsetzten. Allen voran derzeit der Iran. Dort protestierten die Menschen mehrfach gegen das Regime und das versuche mit den Hinrichtungen die Bevölkerung nun zu verängstigen, heißt es in dem Amnesty-Bericht. Die rund 2700 Hinrichtungen seien aber nur ein Teil dessen, was wirklich geschehe. Hinrichtungen gelten in China beispielsweise als Staatsgeheimnis. Von dort seien verlässliche Daten nur schwer zu beschaffen. Schätzungen zufolge dürften aber gerade in China weltweit die meisten Menschen hingerichtet werden.
2: Die Bundesregierung will den Zivilschutz für den Fall von Anschlägen oder Kriegen stärken. Dafür soll es nach Bild-Infos ein 10 Milliarden Euro schweres Sonderprogramm geben. Innenminister Dobrindt sagte der Zeitung, dass militärische und zivile Verteidigung besser miteinander vernetzt werden sollen. Investiert wird laut Bericht in Ausrüstung, Gebäude, Personal und Technik, etwa beim Technischen Hilfswerk. Geplant ist auch in den nächsten 3 Jahren 1000 Spezialfahrzeuge und 110.000 Feldbetten anzuschaffen. Innerhalb der schwarz-roten Koalition wächst der Druck, Reformen umzusetzen. CSU-Chef Söder sagte in der ARD-Sendung Karin Mioska, dass er das noch vor der Sommerpause für zwingend notwendig hält. Söder sprach von einem großen Reformpaket in zentralen Bereichen wie Steuern, Arbeit oder Bürokratieabbau und er forderte Kompromissbereitschaft aller Koalitionspartner. Am Wochenende hatte Verdi-Chef Wernicke beklagt, dass die Bundesregierung ihre Reformpläne bisher nicht mit den Gewerkschaften besprochen habe. Erst nächsten Monat ist im Kanzleramt ein Treffen mit den Sozialpartnern, also Vertretern von Arbeitgebern und Arbeitnehmern, geplant. In Genf beginnt heute die Weltgesundheitsversammlung. Das Treffen startet im Zeichen eines internationalen Gesundheitsnotstands, ausgerufen wegen des Ebola-Ausbruchs in der Demokratischen Republik Kongo und in Uganda. Bundesgesundheitsministerin Wagen betonte vorab, dass die WHO gestärkt werden müsse und sie versprach zusätzliche 25 Millionen Euro aus Deutschland. Die Weltgesundheitsorganisation hat mit dem Rückzug der USA ihren bisher größten Geldgeber verloren. Die CDU im Landtag will Kinder und Jugendliche besser vor sexuellem Missbrauch im Netz schützen. Dazu will die Fraktion nach ihren eigenen Angaben am Mittwoch einen Antrag ins Plenum einbringen. Die bisherige Übergangsregelung der EU dazu ist Anfang April ausgelaufen. Bis dahin galten nur freiwillige Maßnahmen für digitale Dienste, um Missbrauchsdarstellungen aufzuspüren und zu melden. Die CDU fordert von der Landesregierung, sich im Bundestag und im Bundesrat dafür einzusetzen, dieses Rechtslücke zu schließen. Dafür fordert sie unter anderem eine rechtssichere Frist, wie lange IP-Adressen gespeichert werden dürfen. Die SV Elversberg spielt ab der nächsten Saison in der ersten Fußball-Bundesliga. Nach dem 3-0 gegen Preußen Münster wurde in ganz Elversberg gestern gefeiert. SR-Reporter René Henken.
4: Spätestens nach dem Abpfiff sind in Elversberg alle Dämme gebrochen. Mehrere Stunden lang wurde der Bundesliga-Aufstieg im Stadion gefeiert, in den Elversberger Bars und Kneipen bis tief in die Nacht. Heute gehen die Feierlichkeiten weiter, und zwar ab 18 Uhr vor dem Rathaus in Spiesen. Dann wird auch die Mannschaft ankommen und sich zuerst ins Goldene Buch der Stadt eintragen. Ab etwa 19 Uhr soll sie dann auch zu den Fans und mit ihnen feiern. Die Stadt hat extra auf dem Rathausvorplatz ein größeres Gerüst aufgebaut als Ersatz für den Rathausbalkon. Wegen den Feierlichkeiten wird laut Stadtverwaltung ein Teil der Hauptstraße vor dem Rathaus in Spiesen ab 16 Uhr voll gesperrt. Außerdem werden Halteverbotszonen eingerichtet. Deshalb fahren ab 16.30 Uhr Shuttlebusse nach Spiesen, und zwar einmal vom Stadion in Elversberg und vom Park-and-Ride-Parkplatz.
2: Im SR gibt es dazu eine Sondersendung ab 18.50 Uhr im Fernsehen und auch im Livestream. Und das waren die Nachrichten mit Christian Koch. 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
5: Es regnet sich so durch den Morgen, durch den Vormittag, mal mehr, mal weniger. Ab dem Nachmittag werden die trockenen Phasen dann auch mal länger. Ein bisschen Sonne kommt raus bei 13 bis 17 Grad heute. Morgen starten wir erstmal freundlich in den Dienstag. Später wird es dann wieder nasser, aber etwas milder als heute.
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6: Wir haben defekten Pkw in der Ausfahrt Wattgassen auf der A620 Saarlouis Richtung Saarbrücken. Außerdem staut es sich auf der A620 zwischen Völklingen und Gersweiler an der Dauerbaustelle. Plant da mal 20 bis 30 Minuten mehr Zeit ein. Außerdem auch Stau zwischen der Westspangenbrücke und Völklingen. Da etwa eine Viertelstunde plus für euch. Der neueste Blitzer steht in Bexbach in der Kolling. Und wenn ihr noch irgendwas anderes entdeckt habt, sagt es uns gerne, immer kostenlos unter der 0800 700 8000.
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6: Einen wunderschönen Montagmorgen wünschen wir euch.
5: Guten Start in die Woche.
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0: Song zum Wohlfühlen. Sarah Larsson, Lush Life hier in der SR1 Morning Show.
1: Schönen guten Morgen an einem Morgen, der sich für viele Saarländer so anfühlt.
2: Als hätte ich den besten Orgasmus in meinem ganzen Leben gehabt. Glaub mal.
0: Die SVE bringt alle Gefühle zum Vorschein.
1: Ist ja auch ein Höhepunkt. Nach 33 Jahren sind wir im Saarland wieder erstklassig im Fußball. Heike aus Überroth, der ist SVE-Fan. Und er war gestern beim Spiel gegen Münster dabei. Heiko, bist du wach?
3: Ja, wach bin ich schon ein bisschen länger, aber die Stimme kommt dann auch langsam nochmal zurück. Dann wacht man dann auf und fragt sich, das kann doch alles gar nicht wahr sein. Und es ist einfach schön.
0: Und jetzt kommen die Münchner und Dortmunder und Leverkusener hier und lernen mal einen schönen Ort hier kennen, ne?
3: Einen wunderschönen Ort kennen, duschen in Containern, auch das ist sicherlich ein Novum. Und ja, wir sind gespannt heute. Abend geht es dann natürlich logischerweise auch nochmal nach Elversberg. Mal gespannt, was uns dann da alles so erwartet. Und ja, aber die Spieler waren gestern echt ziemlich cool drauf. Der Trainer völlig unaufgeregt.
0: Dann lass das noch alles wirken. Saug alles auf. Wir wünschen euch ganz viel Spaß dann heute Abend, wenn ihr dabei sein werdet. Auf dem Dorfplatz. Und habt einen schönen Tag, ja?
1: Auf eine tolle Erstligasaison, Heiko.
3: Vielen, vielen Dank. Vielen Dank, SR1. Und guten Start euch in die neue Woche.
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0: R.E.M. und Shiny Happy People hier in der SR1 Morning Show. Es ist schon faszinierend, was euch wirklich alles auffällt, wenn wir mal ein Foto aus dem Studio bei Instagram posten.
1: Das ist wirklich witzig. Grüße gehen raus an Michael. Michael, muss man sagen, also muss man auch schon Respekt sagen, der hat einfach einen messerscharfen Verstand. Der hat uns nämlich gefragt, hat Kerstin da einen Mülleimer unter den Füßen?
0: Ja, da hat er schon recht. Papiereimer einfach mal umgedreht und da kann ich zwischendurch dann einfach mal die Füße draufstellen.
1: Das ist eine super geniale Idee, MacGyver. Deswegen bist du ja auch...
2: Gadget Kerstin!
3: Gadget Kerstin!
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0: Leute, es wird mal wieder Zeit für die K-Pop Demon Hunters. Wir brauchen mal wieder so ein bisschen eine epische Vampirjäger Anime Girl Pop. Ne? So.
1: Haben wir auf jeden Fall am Start, genauso das hier. Mando Diao, Dance with Somebody. Hört ihr gleich hier bei uns.
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1: Kurz nach 8:30.
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16: Guten Morgen. Amnesty International beklagt Hinrichtungen. Weltweit sind letztes Jahr mindestens 2700 Menschen hingerichtet worden. So viele wie seit mehr als 40 Jahren nicht mehr. Der Anstieg geht laut Amnesty auf wenige Staaten zurück, die die Todesstrafe gezielt als Instrument der Einschüchterung einsetzen, wie etwa der Iran. Bundesregierung will Zivilschutz stärken. Für den Fall von Anschlägen oder Kriegen soll es ein 10 Milliarden Euro schweres Sonderprogramm geben. Investiert werden soll unter anderem in Ausrüstung, Gebäude, Personal und Technik. Weltgesundheitsversammlung in Genf. Das Treffen startet im Zeichen eines internationalen Gesundheitsnotstands, ausgerufen wegen des Ebola-Ausbruchs in der Demokratischen Republik Kongo und in Uganda. Bundesgesundheitsministerin Wagner hat der WHO weitere 25 Millionen Euro zugesichert. Und SV Elversberg feiert Bundesliga-Aufstieg. Nach den Feiern gestern geht's heute ab 18 Uhr vor dem Rathaus in Spiesen weiter. Die Mannschaft wird sich in das Goldene Buch der Stadt eintragen. 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
1: SR1-Wetter. Schauerwetter ist das heute Morgen, mal mehr, mal weniger. Im Laufe des Nachmittags, da werden die trockenen Phasen auch mal ein bisschen länger. Da kommt auch mal die Sonne durch. Das Ganze bei 13 bis 17 Grad heute. Morgen starten wir dann freundlich in den Dienstag. Später kommt dann wieder Regen dazu. Aber es wird langsam, aber sicher jeden Tag jetzt ein bisschen wärmer.
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0: A620 Saloy Richtung Saarbrücken zwischen Völklingen und Gersweiler. Es staut sich an der Dauerbaustelle. 15 Minuten plus heißt das für euch. Außerdem blitzt es in Bexbach in der Kolling. Und wenn ihr mehr gesehen habt, einfach durchklingeln unter der 0800 700 8000.
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0: Guten Morgen zusammen in einer Woche, wo es ja für viele wahrscheinlich dann auch mal wieder heißt, 5 Tage durcharbeiten, ne? Nach so diesem langen Wochenende.
1: Ist echt so, ne? Ja, wir haben jetzt eine 5-Tage-Woche vor uns, die meisten zumindest. Und aber danach ist ja dann schon wieder eine 4-Tage-Woche.
0: Yay!
1: Von daher, guten Morgen.
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0: Episch, golden, geil. Die K-Pop Demon Hunters. Also, ich habe jetzt nur gewartet, dass dieser Tusch kommt am Ende.
1: Schön gesagt jetzt. Guten Morgen zusammen.
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3: Es sind diese winzig kleinen Ticks, die uns in Beziehungen wahnsinnig machen. So über die Jahre hinweg. Wenn er Sätze immer anfängt und nie zu Ende bringt. Beim Essen immer nachsalzt, ohne probiert zu haben. Und beim Fernsehen jede Szene laut kommentiert.
4: Oh, das war vorher so klar, dass die sich küssen.
3: Noch nerviger sind nur die Geräusche des Partners. Ständiges Räuspern. Stöhnen bei jedem Bücken. Und dieses unerträglich laute Schmatzen, wenn er seinen Apfel isst. Zum Glück sind das alles nur kleine Macken. Ist menschlich, halten wir aus. Die sind ja auch einzigartig und liebenswert. Nur wenn Männer sagen, dass sie zu tollpatschig sind, um Geschirr in die Spülmaschine zu räumen oder Betten zu beziehen, dann ist das höchstwahrscheinlich keine Macke, sondern Faulheit.
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1: Hast du auch einen Tick eigentlich, Marc-André?
0: Ich tippe immer so gegen den Rückspiegel im Auto, bevor ich losfahre. Ich tippe da mehrfach immer so gegen, weil ich immer das Gefühl habe, dass er nicht richtig eingestellt ist. Es ist nie richtig optimal.
1: Oh ja, das ist wirklich ein Tick, das stimmt. Ja. Ich gucke immer, bevor ich ins Bett gehe, ungefähr 2 bis 3 Mal, ob im Keller das Licht aus ist.
0: Gehst du 2 bis 3 Mal noch in den Keller rein?
1: Und guck dann, ja.
0: So trainiert. Ne?

0: Wunderschönen guten Morgen zusammen. Der Montag im Saarland. Das ist der Montag nach diesem einen Sonntag.
1: Oh ja, das hier ist Musik für eure Ohren, liebe Elversberger.
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1: Gesungen fürs ganze Saarland von Yannick aus Saarlouis.
0: Frank Falkenau aus dem SR1 Morning Show Team ist in Elversberg und hat dort Jörg Fischer getroffen. Der ist unterwegs mit der Kehrmaschine im Elversberg-Trikot, mit Elversberg-Farm, am Kehrwagen und natürlich einem Elversberg-Schal.
3: Ich gehe seit 31 Jahren mittlerweile die SVE-Show mit meiner Frau zusammen und jetzt auch meiner Tochter. Wir haben natürlich seit Jahren Dauerkarten und haben das ganze Phänomen, die Entwicklung jetzt halt miterlebt.
4: Und du wirkst relativ fit heute Morgen.
3: Jawohl, ich war zeitig im Bett. Man muss ja auch etwas arbeiten noch. Und heute Mittag wird natürlich weitergefeiert am Rathaus bei uns.
4: Also ich habe den einen Hotspot ausgemacht, oben beim Curry-Curry direkt neben dem Stadion da auf dem Platz. Da sind noch ordentlich Überreste, glaube ich, wegzumachen. Hier am Alten Markt ist auch so ein SVE-Feier-Hotspot. Sieht man heute Morgen?
3: Ja, genau. Wir werden ja wohl heute nicht alles schaffen, denke ich. Aber die Leute sollen sich keine Gedanken machen. Das wird alles noch. Heute wird am Rathaus gefeiert und danach gibt auch alles wieder reine gemacht.
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0: Guten Morgen mit der SR1 Morning Show.
1: Ray Dalton und Bob Sinclair sorgen gleich für gute Laune. Und den Beat dazu gibt's jetzt von Purple Disco Machine mit Honeyboy. Gleich.
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0: euch einen schönen Montag. Gleich ist Maren Dinkler für euch am Mikro.
1: Das war die Aufstiegs-Morning-Show. Wir steigen jetzt Richtung Kantine auf. Kerstin, Marc und Marc-André Propper wünschen euch noch einen schönen Restmontag. Genießt ihn. Macht's gut. Bis morgen früh.
0: Dauert ja noch ein bisschen, dieser Restmontag.
1: Ja, so ein paar Stündchen noch.
0: Haltet durch. Wir hören uns morgen wieder.

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3: Milliardeninvestitionen in den Zivilschutz, Ministerpräsidenten Kür in Rheinland-Pfalz und das Wetter im Saarland bewölkt mit Schauern, später auch mal sonnig bis 17 Grad. 9 Uhr. Die Bundesregierung will den Zivilschutz für den Fall von Anschlägen oder Kriegen stärken. Dafür ist nach Bild-Infos ein 10 Milliarden Euro schweres Sonderprogramm geplant. Das Geld soll für Ausrüstung, Gebäude, Personal und Technik unter anderem für das THW ausgegeben werden. Nicole Markwald.
4: Vorgesehen ist auch eine neue Stabsstelle im Bundesinnenministerium namens Kommando Zivile Verteidigung. Sie soll im Verteidigungsfall die Zusammenarbeit mit der Bundeswehr koordinieren. Im Kabinettsentwurf ist die Anschaffung von 1.000 neuen Spezialfahrzeugen und 110.000 Feldbetten geplant. Teil des Vorhabens ist auch, an 50 Standorten medizinische Eingreiftruppen für eine große Zahl von Verletzten aufzubauen. Zudem sollen bundesweit alle öffentlichen Zufluchtsräume wie Bunker, Tunnel und Tiefgaragen in einem Register erfasst und in die Warn-App Nina aufgenommen werden.
3: Die Union im Bundestag will jetzt doch dem Vorschlag zustimmen, die Diätenerhöhung der Abgeordneten auszusetzen. Fraktionschef Spahn erklärte bei The Pioneer, dass er sich das vorstellen könne mit Blick auf die Belastungen der Menschen in Deutschland. Er verstehe, dass viele Bürger sagen, dass auch die Abgeordneten verzichten müssten. Vorher hatten schon die anderen Parteien im Bundestag den Verzicht auf eine Diätenerhöhung gefordert. Die Diäten würden in diesem Jahr durch die Kopplung an die Lohnentwicklung auf etwa 12.330 Euro brutto monatlich steigen. Letztes Jahr sind laut Amnesty International weltweit so viele Menschen hingerichtet worden wie seit mehr als 4 Jahrzehnten nicht mehr. Die Menschenrechtsorganisation berichtet von mindestens 2.700 Hinrichtungen, fast doppelt so viele wie noch ein Jahr zuvor. Der Anstieg geht laut Amnesty auf wenige Staaten zurück, die die Todesstrafe gezielt als Instrument der Einschüchterung einsetzten, derzeit vor allem der Iran. Die gezählten Fälle seien aber nur ein Teil dessen, was wirklich geschehe. Hinrichtungen gelten in China zum Beispiel als Staatsgeheimnis. Bei russischen Drohnen- und Raketenangriffen in der Ukraine sind mehrere Menschen verletzt worden. Wie die Behörden mitteilten, wurden in Odessa ein Wohngebäude, eine Hochschule und ein Kindergarten getroffen. 2 Menschen wurden dabei verletzt. In Dnipro geriet ein Hochhaus in Brand, ebenso ein Lager für Pyrotechnik. Hier meldeten die Behörden 9 Verletzte. Heute wird Gordon Schnieder zum neuen Ministerpräsidenten von Rheinland-Pfalz gewählt. Damit wird seit 35 Jahren wieder ein CDU-Politiker Landeschef, Christian Buttgereit.
5: Schnieder führt dann eine große Koalition mit der SPD an. Seine CDU hatte die Landtagswahl am 22. März mit rund 5 Prozentpunkten Vorsprung vor der seit 1991 regierenden SPD gewonnen. Deren scheidende Parteivorsitzende Betzing-Lichtentäler soll stellvertretende Ministerpräsidentin werden. In der Sitzung sollen auch die Ministerinnen und Minister vereidigt werden, jeweils 5 von CDU und SPD. Dem neuen Landtag gehören 105 Abgeordnete an. Die Regierungsparteien CDU und SPD kommen mit zusammen 71 Sitzen auf eine Zweidrittelmehrheit, mit der die Landesverfassung geändert werden könnte. Stärkste Oppositionsfraktion ist die AfD mit 24 Sitzen, gefolgt von den Grünen mit 10 Mandaten.
3: Tausende Fans haben gestern schon den Aufstieg der SV Elversberg in die Fußball-Bundesliga gefeiert. Laut Polizei gab es keine größeren Zwischenfälle. Heute geht's mit dem Siegesprogramm weiter. Um 18 Uhr wird die Mannschaft von Trainer Vincent Wagner im Rathaus empfangen. Dort werden sich Spieler und Coach ins Goldene Buch der Gemeinde eintragen. Auf dem Rathausplatz geht gleichzeitig ab 18 Uhr die Aufstiegsfeier los. Der SR überträgt das in einer Sondersendung im TV und auch im Livestream ab 18.50 Uhr. Und das waren die Nachrichten mit Christian Koch. 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
2: 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Viele Wolken sind heute unterwegs. Immer mal wieder kommen kurze kleine Schauer runter bis zum Nachmittag hin. Kann sich dann aber auch mal kurz die Sonne zeigen. Wir kriegen bis zu 17 Grad heute im Saarland und es lohnt sich wirklich weiter durchzuhalten die ganze Woche, denn zum Wochenende erwarten uns einfach 28 Grad und Sonnenschein.
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2: Hallo an alle, die gerade unterwegs sind. Wir gehen auf die A620 Saarlouis Richtung Saarbrücken. Zwischen Völklingen und Gersweiler Stau hier an der Dauerbaustelle. Es dauert ungefähr 15 Minuten länger. In Saarbrücken auf der B268 in Höhe Ludwigskreisel kommt es zu Behinderungen nach einem Unfall und es wird geblitzt. In Brebach in der Saarbrücker Straße, in Lebach in der Tholeyer Straße und in Bexbach in der Colling. Falls ihr unterwegs noch was entdeckt, gerne Bescheid geben. Nummer ist kostenlos. 0800 700 8000.
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2: Einen wunderschönen guten Morgen. Maren Dinkeler ist hier für euch. Wir nehmen euch mit rein in die neue Woche, in den Montag mit der besten Musik für Saarland natürlich und legen direkt los. Ray Dalton und Blood Running.
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Dann ist gerade frisch reingekommen die Meldung, in Höhe Friedrichsthal-Bildstock, dort liegt ein Müllsack auf der Fahrbahn. Also passt da bitte besonders gut auf und kommt gut und sicher durch euren Montag mit neuer Musik von Olivia Rodrigo, Drop Dead auf SR1.

0: Neue Musik von Olivia Rodrigo habt ihr gehört hier auf SR1. Wer hat denn jetzt eigentlich den ESC gewonnen? War das Nina Chuba oder doch Dara? Nee, es ist Dara mit Bangaranga. Aber weil Dara einfach aussieht wie Nina Chuba, gibt es gerade super viele Bilder und Videos im Internet, falls ihr mal drüber stolpern solltet. Dara, die freut sich, mit ihrem Balkan-Disco-Kracher für Bulgarien den Sieg nach Hause geholt zu haben, weil es als ärmstes und korruptestes Land der EU gilt.
1: Тази победа означава много за мен, защото именно на тях аз мога да покажа, че всичко е възможно.
2: Dieser Sieg bedeutet mir sehr viel, denn gerade den Kindern kann ich zeigen, dass alles möglich ist und dass es nichts ausmacht, aus einem kleinen Land zu kommen. Denn wir können mit unserer Arbeit, unseren Träumen und unseren täglichen Anstrengungen die ganze Welt erobern.
0: Also nächster ESC 2027 wird aus Bulgarien kommen und vielleicht ja auch mal mit ein paar mehr Punkten für Deutschland, ne? Wir hätten es uns ja

Willkommen in einer neuen Woche. Hier ist SR1 und wir genießen diesen Montag gemeinsam bei der Arbeit mit Ray Garvey und Free Like the Ocean. Eine schöne Zeit euch mit uns.

0: Mark Forster kommt gleich auf SR1 mit einem Lied und... Die Queen höchstpersönlich, Sabrina Carpenter mit Tears, gleich hier auf SR1. Jetzt haben wir 9:30.
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2: Guten Morgen. Bundesregierung will Zivilschutz ausbauen. Dafür ist ein 10 Milliarden Euro schweres Sonderprogramm geplant. Das Geld soll in Ausrüstung, Gebäude, Personal und Technik investiert werden. Debatte um Diätenerhöhung. Unionsfraktionschef Spahn kann sich jetzt vorstellen, dem Vorschlag zuzustimmen, die Erhöhungen für die Bundestagsabgeordneten auszusetzen. Davor hatten schon andere Parteien im Bundestag den Verzicht auf eine Diätenerhöhung gefordert. Amnesty International beklagt Hinrichtungen. Weltweit sind letztes Jahr mindestens 2700 Menschen hingerichtet worden. So viele wie seit mehr als 40 Jahren nicht mehr. Der Anstieg geht laut Amnesty auf wenige Staaten zurück, die die Todesstrafe gezielt als Instrument der Einschüchterung einsetzen, etwa der Iran. Und SV Elversberg feiert Bundesliga-Aufstieg. Nach den Feiern gestern geht es heute ab 18 Uhr vor dem Rathaus in Spiesen weiter. Ein Teil der Hauptstraße wird dafür voll gesperrt. Der SR überträgt in einer Sondersendung die Feierlichkeiten im TV und auch im Livestream. Das Wichtigste immer auch auf srinfo.de.
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0: Immer wieder kommen kurze kleine Schauer runter, die können einen auch wirklich richtig überraschen. Zum Nachmittag hin will sich aber auch mal die Sonne zwischen den Wolken zeigen. Sie wird es schwer heute haben, aber da ist schon was möglich. Bis zu 17 Grad genießen wir heute.
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0: Die Straßen im Saarland sind frei. Gute Fahrt euch. Es wird allerdings gerade geblitzt. In Brebach in der Saarbrücker Straße, in Lebach in der Tholeyer Straße und in Bexbach in der Kolling. Falls ihr unterwegs noch was entdeckt, gerne Bescheid geben. Nummer ist kostenlos 0800 700 8000.
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0: Ach Mensch, wir freuen uns ja immer, SR1-Hörer hier auf Antenne zu haben. Und wir haben auch noch einen SV Elversberg-Fan, Andreas aus Altenwald. Der hat sich vor einem Jahr das SVE-Logo auf die Wade tätowieren lassen. Jetzt, nach dem Aufstieg in die Bundesliga, geht da doch aber bestimmt noch mehr, oder? Also wir sprechen mit Andreas nach Mark Forster und das hier ist Sabrina Carpenter. Ich bin Maren Dinkeler. Einen schönen Montag im Saarland.

0: alle heute auf der Arbeit so.
1: Wir Saarländer sind in der ersten Liga.
0: Yes, das sind Momente, die wir nicht mehr so schnell vergessen werden. Nach 33 Jahren hat das Saarland wieder einen Bundesligisten, die SV Elversberg. Und Andreas Teipener, der kommt aus Altenwald und war gestern im Stadion an der Kaiserlinde mit dabei. Grüß dich, Andreas.
2: Hallo, Maren.
0: Hi. Hast du einen kleinen Kater oder wie geht's dir?
2: Nee, Kater gar nicht. Das Feiern und das ja mit vielen, vielen Gleichgesinnten zusammen sind, das ist einfach das Schöne, ganz
0: ja,
2: einfach.
0: Mega. Wie lange ging's denn?
2: Also ich bin so gegen 7 schon nach Hause, da ist die Party aber auch noch weitergegangen, aber überhaupt diese ganze Menge an Menschen auf diesem Platz, vor dieser Bühne, einfach super. Du hattest Gänsehaut von der kleinen Zehe bis hoch zur Haarspitze. Ja, es war einfach schön.
0: Hast du ein Tränchen vergossen, oder?
2: Ja, muss ich sagen, aber das hat so ein bisschen was Emotionales mit meinem Vater zu tun, der Bayern-Fan ist, ja, der leider das hier nicht mehr erleben konnte, wo ich ihm immer gewünscht habe, dass wir das irgendwann mal zusammen machen. Es war sowas von emotional. Es war, wie gesagt, Dauergänsehaut.
0: Du trägst ja das SVE-Logo auf deiner Wade. Hast du dir jetzt überlegt, kommt da jetzt noch ein Datum oder irgendein Krönchen mit dazu? Oder hast du andere Pläne?
2: Ja, also du hast ja damals gesagt gehabt, wenn du mal einmal anfängst zu tätowieren und dann wirst du immer weitermachen. Das war ja mein erstes Tattoo. aber genau der Gedanke ist gestern gekommen, wo du sagst, eigentlich oder ja, nicht nur eigentlich, sondern das Datum gehört einfach jetzt nochmal dazu.
0: Ehrlich? Du willst es wirklich durchziehen?
2: Ja, werde ich machen. Also das Datum muss da nochmal, in irgendeiner schönen Version muss das Datum da drauf.
0: Fertig. Der 17. Mai 2026, genau. Den niemand vergessen wird im Saarland.
2: Wir brauchen ein neues Lied. Fertig, ne? Jetzt brauchen wir ein neues Lied.
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0: Einen wunderschönen Montag mit SR1. Wir gehen auf die Straßen im Saarland und bleiben in Saarbrücken. Im Meerwieser Talweg, in beiden Richtungen, dort liegen Gegenstände auf der Fahrbahn. Passt auf euch auf, habt eine gute Zeit mit uns hier auf SR1.
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0: wir brauchen mehr Vollgas für diesen Montag. Freuen uns gleich auf Kamerad mit Friends hier auf SR1. Das ist neu, das ist Tampa City mit Self-Aware. Und Kygo gibt's auch noch mit Dancing Feet hier auf SR1.
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Self-Aware ist neu von Tempest City, habt ihr gehört, hier auf SR1. Und jetzt kurbeln wir mal so richtig den Montag an. Kurbel, kurbel, kurbel. Ah, und dann geht schon fast die Sonne auf mit Kygo und Dancing Feet. Wir spielen euch die beste Musik fürs Saal.

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1: So, wir gehen noch einmal ganz kurz und schnell auf die Straßen im Saarland. Vorsicht bitte auf der A1 Saarbrücken Richtung Trier in Höhe Nonnweiler-Primstal. Dort liegen Gegenstände auf der Fahrbahn. Jetzt solltet ihr aber wirklich gut und sicher durch euren Motor kommen mit SR1 und mit Kamera

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2: Fachleute fordern mehr Klimaschutz in Deutschland. G7-Treffen zu Folgen des Iran-Kriegs. Das Wetter im Saarland, viele Wolken, teils auch Schauer bis 17 Grad. 10 Uhr. Jetzt gerade veröffentlicht der Expertenrat für Klimafragen seinen neuen Prüfbericht. Die 5 Fachleute bewerten die deutschen Treibhausgasemissionen im letzten Jahr und geben eine Prognose ab, ob Deutschland bei seinen Klimazielen auf Kurs ist. Maximilian Ulrich weiß, was in dem Bericht steht.
3: Es ist ein schlechtes Zeugnis für die Klimapolitik der schwarz-roten Koalition. Die Berechnungen des Expertenrats für Klimafragen ergeben, im letzten Jahr blieben die deutschen Treibhausgasemissionen nahezu konstant. In den nächsten Jahren sinken die Emissionen wohl zu langsam. Ab 2030 wird Deutschland laut Projektion des Expertenrats zahlreiche Klimaziele wahrscheinlich deutlich verfehlen. Ein Grund dafür könne auch das neue Heizungsgesetz sein, das die Koalition in der letzten Woche beschlossen hat. Der Expertenrat kritisiert außerdem das im März vorgestellte Klimaschutzprogramm der Bundesregierung als unzureichend und warnt die Regierung vor weiteren Klagen gegen ihre Klimapolitik.
2: Deutschland hat sich gesetzlich verpflichtet, bis 2045 klimaneutral zu sein. Werden bestimmte Zwischenziele verfehlt, drohen schon ab 2030 Strafen auf EU-Ebene. Die Bundesregierung will den Zivilschutz für den Fall von Anschlägen oder Kriegen stärken. Dafür soll es nach Bildinformationen ein 10 Milliarden Euro schweres Sonderprogramm geben. Innenminister Dobrindt sagte der Zeitung, dass militärische und zivile Verteidigung besser miteinander vernetzt werden sollen. Die Investitionen sind geplant für Ausrüstung, Gebäude, Personal und Technik, etwa beim Technischen Hilfswerk. Geplant ist demnach in den nächsten 3 Jahren 1.000 Spezialfahrzeuge und 110.000 Feldbetten anzuschaffen. In Paris treffen sich ab heute 2 Tage lang die Finanzminister der G7, also der 7 wirtschaftsstärksten Nationen der Welt. Bei dem Gipfel stehen die Folgen des Iran-Kriegs im Vordergrund. Für Deutschland nimmt Finanzminister und Vizekanzler Klingbeil teil. Er bezeichnet die Blockade der Straße von Hormuz als ernsthafte Bedrohung für die Weltwirtschaft. Nach Angaben der französischen Gastgeber steht eine erneute Freigabe strategischer Ölreserven bisher nicht auf der Gipfeltagesordnung. Diskutiert wird in Paris auch über weitere Unterstützung für die Ukraine. Das Deutsche Zeitungsmuseum in Wadgassen zeigt bis Januar Arbeiten des saarländischen Comiczeichners Bernd Kissel. Wie das Museum mitteilte, wird die Ausstellung durch eine interaktive Comic-Werkstatt begleitet. Der in Berus geborene Kissel wurde unter anderem durch seine Saar-Legenden und Saar-Albumzeichnungen in der Saarbrücker Zeitung bekannt. Deutschlandweite Aufmerksamkeit erhielt er durch seine Zusammenarbeit mit dem Autor der Känguru-Chroniken Marc-Uwe Kling. Die Känguru-Comics erscheinen unter anderem bei Zeit online. Die SV Elversberg spielt ab der nächsten Saison in der Fußball-Bundesliga. Nach dem 3:0 gegen Preußen Münster wurde in ganz Elversberg schon gestern gefeiert. SR-Reporter René Henken.
4: Spätestens nach dem Abpfiff sind in Elversberg alle Dämme gebrochen. Mehrere Stunden lang wurde der Bundesliga-Aufstieg im Stadion gefeiert, in den Elversberger Bars und Kneipen bis tief in die Nacht. Heute gehen die Feierlichkeiten weiter, und zwar ab 18 Uhr vor dem Rathaus in Spiesen. Dann wird auch die Mannschaft ankommen und sich zuerst ins Goldene Buch der Stadt eintragen. Ab etwa 19 Uhr soll sie dann auch zu den Fans und mit ihnen feiern. Die Stadt hat extra auf dem Rathausvorplatz ein größeres Gerüst aufgebaut als Ersatz für den Rathausbalkon. Wegen den Feierlichkeiten wird laut Stadtverwaltung ein Teil der Hauptstraße vor dem Rathaus in Spiesen ab 16 Uhr voll gesperrt. Außerdem werden Halteverbotszonen eingerichtet. Deshalb fahren ab 16.30 Uhr Shuttlebusse nach Spiesen, und zwar einmal vom Stadion in Elversberg und vom Park-and-Ride-Parkplatz.
2: Und der Saarländische Rundfunk gibt dazu eine Sondersendung ab 18.50 Uhr zu sehen im Fernsehen und auch im Livestream. Und das waren die Nachrichten mit Christian Koch. 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
1: Wetter. Oh, es sind viele Wolken unterwegs. Es ist sehr grau. Es kommen auch immer wieder kurze kleine Schauer möglich. Die können einen richtig überraschen. Zum Nachmittag hin will sich auch mal kurz die Sonne zeigen. Heißt natürlich gleichzeitig nicht, dass es da nicht nochmal nass werden kann. Also heute sehr wechselhaft bei bis zu 17 Grad.
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1: Vorsicht auf der A1, Saarbrücken Richtung Trier. Höhe Nonnweiler-Brims, da liegen Gegenstände auf der Fahrbahn. Wir haben nochmal Gegenstände in Saarbrücken im Merwieser Talweg. Dort bitte in beiden Richtungen aufpassen. Und geblitzt wird aktuell in Brebach in der Saarbrücker Straße, in Lebach in der Tholeyer Straße und in Bexbach in der Susanna Straße. Wenn ihr unterwegs noch was entdeckt, zum Beispiel noch einen Blitzer oder eine gefährliche Stelle, gerne uns Bescheid geben. Die Nummer ist kostenlos. 0800 700 8000.
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1: Mit Maren Dinkeler euch einen schönen Montag.
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0: Einen schönen Montag mit SR1. Und das ganze Saarland hat auf diesen Moment gewartet. Ja, einige werden vielleicht jetzt gleich sagen, ujo, Mensch, wie übertrieben. Aber nein, wir haben so viele Nachrichten bekommen. Wo ist Verena Sierra? Wann kommt sie wieder? Ihr Lieben, was ein Comeback. Verena ist wieder da.
1: Ja, yay. Da hallo. Bin ich wieder. Hallo. Und apropos Comeback, deshalb bin ich ja eigentlich hier. Wir reden über das Comeback von Manuel Neuer, denn es verdichten sich die Hinweise, dass Manuel Neuer zumindest mitfährt zur WM. Ja, und zwar hat Ex-Nationalspieler Didi Hamann, der ist ja Sky-Experte, da gestern Abend erzählt, dass Bundestrainer Nagelsmann schon in der letzten Länderspielpause, also das war im März, mit Olli Baumann gesprochen hat. Der ist ja eigentlich die Eins im deutschen Tor, ne? Mhm. Manuel Neuer ist ja zurückgetreten, der ist deswegen verletzt. So, und bei dem Gespräch, da soll der Nagelsmann dem Baumann schon gesagt haben, ja, ich überlege, ob ich den Manuel Neuer zur Rückkehr überrede.
0: Ui.
1: Allerdings nur als Ersatztorhüter. Er hätte dazu Baumann gesagt, an deiner Position ändert sich nichts, du bleibst die Eins.
0: Mhm, wäre doch eine Idee. Olli Kahn hat ja 2006 beim Sommermärchen auch als Nummer zwei hinter Jens Lehmann mitgemacht.
1: Genau. Ne? Ja, aber Hamann hat eben auch gesagt, die Situation jetzt ist anscheinend doch anders als vor 2 Monaten, weil zum Beispiel der Name Manuel Neuer steht auf der Liste der 55 potenziellen WM-Kandidaten, die der DFB bei der FIFA schon einreichen musste. Ne?
0: Aha, okay.
1: Also so oder so, der Neuer hat bald einen neuen Job. Er wird nämlich Doppelpapa.

0: mal Vater, ja?
1: Nein.
0: Söhnchen Luca ist 2 Jahre alt. Die Neujahrs sind also im Spätsommer, Herbst dann zu viert.
1: Ach süß. Ja. Noch ein Kind und noch ein WM-Titel. Das wäre ein Träumchen.

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0: So lieben wir Montage im Saarland. Mit der besten Musik fürs Saarland spielen wir euch hier auf SR1 gleich. Maike Patrick Helm hier. Mit Traces, jetzt ist gleich 10:30.
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2: Prüfbericht des Expertenrats für Klimafragen. Die Treibhausgasemissionen in Deutschland sind demnach im vergangenen Jahr konstant geblieben. In den kommenden Jahren werde die Bundesregierung die Klimaziele wahrscheinlich deutlich verfehlen. Deutschland hatte sich gesetzlich verpflichtet, ab 2045 klimaneutral zu sein. Treffen der G7-Finanzminister. Bei dem Gipfel in Paris stehen die Folgen des Iran-Kriegs im Vordergrund. Bundesfinanzminister und Vizekanzler Klingbeil bezeichnete die Blockade der Straße von Hormus als ernsthafte Bedrohung für die Weltwirtschaft. Kissel-Ausstellung in Wattgassen. Das Zeitungsmuseum zeigt bis Januar Arbeiten des saarländischen Künstlers und Comiczeichners. Gezeigt wird ein breiter Querschnitt durch sein vielseitiges Schaffen. Bundesweite Aufmerksamkeit erhielt Bernd Kissel durch seine Zusammenarbeit mit dem Autor der Känguru-Chroniken Marc-Uwe Kling. SV Elversberg feiert Bundesliga-Aufstieg. Ab 18 Uhr werden die Feierlichkeiten vor dem Rathaus in Spiesen fortgesetzt. Dort wird auch die Mannschaft erwartet. Der SR überträgt die Feiern in einer Sondersendung im TV und im Livestream. Alles Wichtige für euch, immer auch auf srinfo.de.
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0: Es sind ganz schön viele Wolken unterwegs und die bringen uns heute im Laufe des Tages auch immer kurze kleine Schauer. Zum Nachmittag hin will sich auch mal kurz die Sonne durchboxen. Bis zu 17 Grad heute im Saarland, aber es lohnt sich wirklich die ganze Woche jetzt noch durchzuhalten. Denn zum Ende hin, also vor allem zum Wochenende, erwarten uns einfach schon wieder 28 Grad und ganz viel Sonnenschein.
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0: Vorsicht auf der A1 Saarbrücken Richtung Trier. In Höhe Nonnweiler-Primstal steht ein kaputtes Auto und Fahrzeugteile liegen hier noch auf der Fahrbahn rum. Passt da auf. Geblitzt wird aktuell in Brebach in der Saarbrücker Straße, in Lebach in der Tholeier Straße und in Wexbach in der Susanna Straße. Wenn ihr unterwegs noch einen Blitzer entdeckt zum Beispiel oder eine gefährliche Stelle, sagt uns gerne Bescheid, ist kostenlos über die 0800 700 8000.
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0: Oh Mann, in Elversberg wurde gefeiert, den Aufstieg in die erste Bundesliga. Aber lebt das Dorf noch nach so einer wilden Partynacht? Mein Morningshow-Buddy Frank Falkenauer, der ist unterwegs und wir gehen gleich mal in eine Kneipe nach Lena und Nico Santos. Und das hier ist Maike Patrick Kelly. Ich bin Maren Denkeler. Einen schönen Montag mit uns auf SR1.

0: Das ganze Saarland wurde gestern einfach zu Gänsehaut. Ne? Nach 33 Jahren, da haben wir wieder einen Bundesligisten. Die SV Elversberg, die hat den Aufstieg geschafft. Mein Morningshow-Kollege Frank Falkenauer, the best übrigens, ist schon den ganzen Morgen in Elversberg unterwegs. Wie sieht's denn da so aus?
1: Also klar liegen da teilweise noch ein paar Bierbecher oder irgendwelche Tüten aus dem Meckes oder solche Sachen rum. Hier ist halt hart gefeiert worden heute Nacht. Auch in der Kaiserlinde, das ist die Fankneipe direkt neben dem Stadion. Und der Tim ist der Betreiber von der Kaiserlinde. So, Hand aufs Herz. Du bist jetzt ehrlich, Doppelschwör, ja?
2: Ja, klar.
1: Wie lange habt ihr?
2: Halb drei.
1: Und du bist jetzt schon wieder fit, alles?
2: Nee, gar keinen Fall. Gar keinen Fall. Es war sehr wild.
1: Seid ihr mit dem ganzen Bier zurande gekommen oder musstet ihr irgendwann noch nachordern?
2: Wir hatten zwei Nachbestellungen, ja. Ansonsten hätte es nicht gereicht.
1: Jetzt hast du hier noch den Bierstand, nebendran noch den Würstchenstand. Muss jetzt alles abgebaut werden. Was erwartest du heute? Was wird nach der Aufstiegsfeier heute Abend hier passieren?
2: Gar nichts. Wir gehen jetzt runter, also um vier zur Siegesfeier und dann dürfen wir auch mal einen trinken. Ne?
1: Der Tim putzt jetzt die Kaiserlinde hier weiter raus. Nebendran hören wir den Jörg mit dem Kehrwagen weiter hier durch die Gegend seine Kreise ziehen. Jetzt gerade hier um den Kreisel an der Kaiserlinde. Und das ganze Dorf macht sich bereit für die große Aufstiegsfeier heute Abend.
0: Ja, und die könnt ihr natürlich live mitverfolgen. Das ist SR-Fernsehen, überträgt die Feier ab 10 vor 7. Oder falls ihr unterwegs seid, könnt ihr es natürlich auch im Stream verfolgen. Wir sind für euch da. Hier ist SR1 mit der besten Musik fürs Saarland. Bastille.

0: Einen wunderschönen Montag mit SR1. Hier ein gut gemeinter Tipp: Wenn ihr euren Ex oder eure Ex auf einer Dating-Plattform heute trefft, dann wischt bitte in die richtige Richtung, denn wir fangen euch dann auf mit der besten Musik fürs Saarland. Das ist Dermot Kennedy und irgendwie zerstört dieser Song was und gleichzeitig heilt es aber wieder unser Herz. Funeral gibt's gleich hier auf SR1. Freut euch außerdem auf Austis und die Giant Rooks. All das gleich hier bei uns.
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Fastest mit Pickup hier auf SR1. Einen wunderschönen Start in diese neue Woche mit uns. Wir genießen gemeinsam den Montag mit den Giant Rooks und Watershed.

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1: Mit Linda Grothold.
2: Bund plant Milliardenprogramm für Zivilschutz. Neuer rheinland-pfälzischer Landtag wählt Ministerpräsident. Das Wetter bewölkt, zeitweise Regen bis 17 Grad. 11 Uhr. Die Bundesregierung will den Zivilschutz für den Fall von Anschlägen oder Kriegen stärken. Dafür ist nach einem Bericht der Bild-Zeitung ein Sonderprogramm in Höhe von 10 Milliarden Euro vorgesehen. Das Geld soll für Ausrüstung, Gebäude, Personal und Technik, unter anderem für das Technische Hilfswerk, ausgegeben werden. Aus Berlin berichtet Nicole Markwald.
3: Vorgesehen ist auch eine neue Stabsstelle im Bundesinnenministerium namens Kommando Zivile Verteidigung. Sie soll im Verteidigungsfall die Zusammenarbeit mit der Bundeswehr koordinieren. Im Kabinettsentwurf ist die Anschaffung von 1.000 neuen Spezialfahrzeugen und 110.000 Feldbetten geplant. Teil des Vorhabens ist auch, an 50 Standorten medizinische Eingreiftruppen für eine große Zahl von Verletzten aufzubauen. Zudem sollen bundesweit alle öffentlichen Zufluchtsräume wie Bunker, Tunnel und Tiefgaragen in einem Register erfasst und in die Warn-App NINA aufgenommen werden. Ziel ist nach Angaben des CSU-Politikers eine stärkere Vernetzung für mehr Sicherheit.
2: Die Bundesregierung tut nach Ansicht von Fachleuten zu wenig, um ihre eigenen Klimaschutzziele zu erreichen. Das geht aus dem neuen Gutachten des unabhängigen Expertenrats für Klimafragen hervor. Demnach sind die deutschen Treibhausgasemissionen im vergangenen Jahr nahezu konstant geblieben und werden in den nächsten Jahren wohl zu langsam sinken. Ab 2030 wird Deutschland laut Projektion des Expertenrats viele Klimaziele wahrscheinlich deutlich verfehlen. Das Gremium kritisiert auch das im März vorgestellte Klimaschutzprogramm der Bundesregierung als unzureichend und warnt die Regierung vor weiteren Klagen gegen ihre Klimapolitik. In diesen Minuten kommt das Parlament in Rheinland-Pfalz zu seiner konstituierenden Sitzung zusammen. Dabei wird voraussichtlich am Mittag in Mainz Gordon Schnieder zum neuen Ministerpräsidenten von Rheinland-Pfalz gewählt. Damit würde nach 35 Jahren wieder ein CDU-Politiker Landeschef. Für SR Info berichtet Christian Buttkereit.
4: Schnieder führt dann eine große Koalition mit der SPD an. Seine CDU hatte die Landtagswahl am 22. März mit rund 5 Prozentpunkten Vorsprung vor der seit 1991 regierenden SPD gewonnen. Deren scheidende Parteivorsitzende Betzing-Lichtentäler soll stellvertretende Ministerpräsidentin werden. In der Sitzung sollen auch die Ministerinnen und Minister vereidigt werden, jeweils 5 von CDU und SPD. Dem neuen Landtag gehören 105 Abgeordnete an. Die Regierungsparteien CDU und SPD kommen mit zusammen 71 Sitzen auf eine Zweidrittelmehrheit, mit der die Landesverfassung geändert werden könnte. Stärkste Oppositionsfraktion ist die AfD mit 24 Sitzen, gefolgt von den Grünen mit 10 Mandaten.
2: Die Produktion von vegetarischen und veganen Fleischalternativen in Deutschland ist erstmals zurückgegangen. Wie das Statistische Bundesamt mitteilte, wurden im vergangenen Jahr rund 125.000 Tonnen hergestellt, 1,2% weniger als noch im Jahr davor. Zuvor hatte sich die Produktion seit 2019 mehr als verdoppelt. Gemessen am Herstellungswert fiel die Fleischproduktion allerdings 70 Mal größer aus als die von Ersatzprodukten. Der Aufstieg der SV Elversberg in die Fußball-Bundesliga wird heute weiter gefeiert. Um 18 Uhr wird die Mannschaft von Trainer Vincent Wagner im Rathaus empfangen. Dort werden sie sich ins Goldene Buch der Gemeinde eintragen. Auf dem Rathausplatz wird ebenfalls der Aufstieg gefeiert. Der SR überträgt in einer Sondersendung die Feierlichkeiten im Fernsehen und im Livestream von 18.50 Uhr bis 19.20 Uhr. Bereits gestern hatten tausende Fans den Aufstieg gefeiert. Laut Polizei gab es keine größeren Zwischenfälle. Das waren die Nachrichten mit Linda Grothold. 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
6: Na, der Sonne müssen wir ein bisschen die Daumen drücken, denn es sind viele graue Wolken unterwegs und die bringen auch immer wieder heute im Laufe des Tages kurze kleine Schauer. Vielleicht zum Nachmittag hin könnte sich die Sonne so ein bisschen zeigen. Mit der Temperatur gibt es nichts zu meckern. Wir kriegen heute bis zu 17 Grad.
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6: A1 Saarbrücken Richtung Trier in Höhe Nonnweiler-Primstal kommt es zu Behinderungen wegen Reinigungsarbeiten. Dauert noch ungefähr ein Stündchen bis um 12, dann sollte hier alles wieder frei sein. Geblitzt wird aktuell in Brebach in der Saarbrücker Straße, in Lebach in der Tholeier Straße und in Bexbach habt ihr einen entdeckt in der Susanna Straße. Falls ihr unterwegs noch was seht, ein Blitzer, eine gefährliche Stelle, gerne uns Bescheid geben. Die Nummer ist kostenlos 0800 700 8000.
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6: Neue Woche, neues Glück. Kommt gut mit uns genau in diese Richtung. Ich bin Maren Dinkeler. Schönen Montag.
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Every Breath You Take an diesem Montag hier auf SR1. Und diese Frau hier hat sich in unsere Herzen reingesungen. Olivia Dean, die gibt uns so ganz bestimmte Vibes. So ein bisschen 20er-Jahre-Feeling, ne? Goldenes Glitzerkleid mit ganz vielen Pailletten. Aber eine Sache, die passt da tatsächlich so gar nicht. Olivia Dean, die kann nämlich einfach null ruhig auf der Bühne stehen. Ne? Die läuft wirklich von rechts nach links. Die dreht sich, die tanzt alles raus, was raus muss. Auch bei ihrem aktuellen Hit, der tatsächlich noch ein bisschen ruhiger ist. So easy to fall in love. Schauen wir mal, ob es wirklich so einfach ist. Olivia Dean, für euch auf SR1.

0: mit Christian Heinz von der katholischen Kirche.
1: Da geht es ja zu wie im Kindergarten. Beim Blick auf manche Debatte in unserem Bundestag und anderen Parlamenten denkt das vielleicht der ein oder die andere. Damit tut man aber den Kitas und den Kindergartenkindern Unrecht. Die Redensarten

0: Art wie im Kindergarten will beschreiben, es geht etwas chaotisch zu. Emotionen kochen hoch, Menschen sind beleidigt und werden beleidigt, man wird laut. Man tut den Kitas Unrecht, weil es dort nämlich anders zugeht. Denn dort lernen Kinder schon sehr früh, wie das funktioniert, Demokratie und Debattenkultur. Dass es politische Kräfte in unserem Land gibt, die das als frühkindliche Indoktrination kritisieren, mag kaum verwundern. Die katholische Kita GmbH schreibt in ihren Einrichtungen Mitbestimmung groß und zeigt damit obendrein, dass Kirche und Demokratie doch zusammengehen. Die Kinder in den Kitas lernen ihre Rechte kennen und wie sie für diese eintreten können. Gegenüber den anderen Kindern und auch den Erwachsenen. Und das ohne Chaos und Gebrüll wie in mancher Bundestagssitzung. In der Kita wird einander zugehört und auch abgestimmt. Die Kinder werden nicht indoktriniert, sondern lernen. Vom Recht auf Bildung über die Rechte auf Gleichheit, Mitbestimmung, Gesundheit, elterliche Fürsorge, Freizeit und Spiel, Schutz vor Krieg, gewaltfreie Erziehung bis zum Recht auf Privatsphäre. Am 18. Mai 1848 trat in der Frankfurter Paulskirche das erste deutsche frei gewählte Parlament zusammen. Ein guter Tag heute, sich daran zu erinnern, dass Demokratie nie früh genug beginnen kann.
1: Das war der Zwischenruf der katholischen Kirche.
2: Und das ist die beste Musik für Saarland. Die spielen wir euch Alex Warren mit Fever Dream für euren Montag hier auf SR1.

0: Schönen Montag euch mit SR1. Wir haben gleich für euch Teddy Swims mit neuer Musik und... The Boss Hoss mit Arnold Schwarzenegger und I'll be back gleich bei uns.
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0: Es ist gleich 11:30.
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0: Mit Isabel Tentrup.
9: Bundesregierung will Zivilschutz stärken. Für den Fall von Anschlägen oder Kriegen soll es ein Sonderprogramm in Höhe von 10 Milliarden Euro geben. Das Geld soll in Ausrüstung, Gebäude, Personal und Technik investiert werden. Den Gesetzentwurf will das Bundeskabinett am Mittwoch beschließen. Bericht des Expertenrats für Klimafragen. Demnach sind die Treibhausgasemissionen in Deutschland im vergangenen Jahr konstant geblieben. In den nächsten Jahren werde die Bundesregierung die Klimaziele wahrscheinlich deutlich verfehlen. Deutschland will ab 2045 klimaneutral sein. Ministerpräsidentenwahl in Rheinland-Pfalz. Am Mittag soll der CDU-Politiker Gordon Schnieder gewählt werden. Er wäre Nachfolger von Regierungschef Alexander Schweizer von der SPD. In Rheinland-Pfalz haben CDU und SPD eine Koalition gebildet. SV Elversberg feiert Bundesliga-Aufstieg. Vor dem Rathaus in Spiesen werden die Feiern ab 18 Uhr fortgesetzt. Erwartet wird auch die Mannschaft. 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
0: Es sind viele Wolken unterwegs. Die Sonne hat es echt heute sehr schwer. Sie will zum Nachmittag hin mal vorbeischauen. Ansonsten sind immer wieder kleine kurze Schauer möglich. Heute bis 17 Grad. Aber es lohnt sich, jetzt diese ganze Woche durchzuhalten. Denn am Wochenende, vor allem am Freitag, stehen schon wieder 28 Grad und Sonnenschein auf dem Programm.
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0: A1 Saarbrücken Richtung Trier. In Höhe Nonnweiler-Primstal kommt es zu Behinderungen wegen Reinigungsarbeiten. Sollte in einer halben Stunde vorbei sein und dann habt ihr freie Fahrt. Geblitzt wird aktuell in Brebach in der Saarbrücker Straße, in Lebach in der Tholeier Straße und in Bexbach in der Susanna Straße. Falls ihr unterwegs noch was entdeckt, gerne Bescheid geben. Nummer ist kostenlos. 0800 700 8000.
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0: Mit Maren Dinkler, ihr kommt jetzt bitte gut durch euren Montag mit der besten Musik für Saarland. Das sind The Boss Hoss mit I'll Be

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0: Mr. Know-it-all, Teddy Swims auf SR1. Das ist ja schon so eine richtige Heldenreise, die die SVE da hingelegt hat. Oder wie Yannick aus St. Louis singt.
1: Nie mehr zweite Liga. Nie mehr zweite Liga, SVE.
0: Genau so. Die SVE haben jahrelang in der Regionalliga Südwest gespielt, sind da vor 4 Jahren aufgestiegen und ab August spielen sie in der Bundesliga. SR1-Reporter René Henken, wie hat es die SVE geschafft, obwohl ja immer so wichtige Spieler den Verein verlassen haben?
2: Ja, sie haben trotzdem immer weiter auf junge Spieler gesetzt, sich auch dann von Abgängen wie von Nick Woltemade oder auch diesen Winter von Ibn Talib nicht beirren lassen. Sie wollten noch nie die ganz großen Stars im Team. Dazu kam eben auch die lange Zeit von Trainer Horst Steffen. Der hat ja auch diesen offensiven Spielstil, für den die SVE steht, geprägt und auch mitentwickelt. Mhm. Und nun der neue Trainer Vincent Wagner hat daran angeknüpft und das Spielsystem am Ende eigentlich auch nur verfeinert.
0: Mhm. Und was läuft jetzt in Elversberg auch anders als woanders zum Beispiel?
2: Ja, der Druck von außen ist deutlich geringer als zum Beispiel bei den ganz großen Vereinen wie Dortmund oder Schalke. Das heißt, es gibt nicht mehrere Zehntausende Fans oder ehemalige Spieler und Experten, die dann immer wieder ihre Meinung äußern und dadurch auch für Unruhe sorgen. Also von außen gibt es da eben nicht diesen enormen Leistungsdruck.
0: Und was denkst du jetzt so? Also kann die SVE nächste Saison wirklich auch so richtig bestehen?
2: Ja, also ich denke tatsächlich schon, wenn sie auch weiter so Fußball spielen wie bis jetzt. Klar, sie werden sicherlich auch das ein oder andere Mal unter die Räder kommen, aber davon, denke ich, lassen sie sich dann nicht beirren. Und man muss sagen, sie werden 34 Spiele lang der Außenseiter sein, haben nichts zu verlieren und können so die ganze Saison genießen.
0: Also heute Abend wird jetzt erstmal groß der Aufstieg gefeiert. Ja, so machen wir das. Und ihr könnt's live mitverfolgen von der Couch aus ab 10 vor 7 im SR-Fernsehen oder im Stream.

0: Eine schöne Zeit mit uns. Auf SR1 gleich mit Bruno Mars, I Just Might.
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1: Mit Linda Krothold.
2: Bund plant Milliardenprogramm für Zivilschutz. Elversberg feiert Bundesliga-Aufstieg. Das Wetter bewölkt, örtlich Schauer oder Gewitter bis 17 Grad. 12 Uhr. Die Bundesregierung will den Zivilschutz für den Fall von Anschlägen oder Kriegen stärken. Dafür soll es nach Bild-Informationen ein 10 Milliarden Euro schweres Sonderprogramm geben. Innenminister Dobrindt sagte der Zeitung, dass militärische und zivile Verteidigung besser vernetzt werden sollen. Die Investitionen sind geplant für Ausrüstung, Gebäude, Personal und Technik, etwa beim Technischen Hilfswerk. Geplant ist demnach in den nächsten 3 Jahren 1.000 neue Spezialfahrzeuge und 110.000 Feldbetten anzuschaffen. Deutschland wird zahlreiche Klimaschutzziele ab 2030 wohl deutlich verfehlen. Das geht aus dem neuen Bericht des unabhängigen Expertenrats für Klimafragen hervor. Demnach sind die deutschen Treibhausgasemissionen im vergangenen Jahr nahezu konstant geblieben und werden in den nächsten Jahren wohl zu langsam sinken. Aus Berlin berichtet Jan-Frederik Willems.
3: Die Ziele, bis 2030 die Treibhausgasemissionen um 65% zu reduzieren, bis 2040 um 88% und bis 2045 CO2-neutral zu sein, sie alle werden nach den Berechnungen der Experten zunehmend deutlich verfehlt. Erschwerend kommt dazu die Abwicklung des sogenannten Heizungsgesetzes, die Abschwächung des Verbrenneraus auf EU-Ebene, das geplante Einfrieren des CO2-Preises, alles noch nicht eingepreist in die errechneten Emissionen. Und dass das neue Klimaschutzprogramm von Umweltminister Carsten Schneider das Ruder noch rumreißt, erwartet der Expertenrat für Klimafragen auch nicht. Formal ergibt sich aus dem neuen Prüfbericht trotzdem noch kein Handlungsdruck für die Regierung. Erst wenn der Expertenrat im kommenden Jahr noch einmal die Verfehlung der Klimaziele feststellt, müssen zusätzliche Maßnahmen beschlossen werden.
2: Im vergangenen Jahr sind laut Amnesty International weltweit so viele Menschen hingerichtet worden, wie seit mehr als 4 Jahrzehnten nicht mehr. Die Menschenrechtsorganisation berichtet von mindestens 2700 Hinrichtungen. Das wären fast doppelt so viele wie noch ein Jahr zuvor. Der Anstieg geht den Angaben zufolge auf wenige Staaten zurück, die die Todesstrafe gezielt als Instrument der Einschüchterung einsetzten, derzeit vor allem der Iran. Die tatsächliche Zahl der vollstreckten Todesstrafen dürfte laut Amnesty aber noch deutlich höher liegen. In Rheinland-Pfalz ist von Alterspräsident Baldauf, CDU, die erste Sitzung des Parlaments der neuen Wahlperiode eröffnet worden. Zu Beginn wurde der CDU-Politiker Matthias Lammert einstimmig zum Landtagspräsidenten gewählt. CDU-Landeschef Schnieder soll im weiteren Verlauf zum Ministerpräsidenten gewählt werden. Er wird die künftige schwarz-rote Koalition anführen. Im neuen Landtag sind 105 Abgeordnete vertreten. CDU und SPD haben zusammen 71 Stimmen und damit 18 mehr als für die Wahl Schnieders gebraucht werden. Größte Oppositionspartei ist die AfD mit 24 Sitzen, gefolgt von den Grünen mit 10 Sitzen. Der Aufstieg der SV Elversberg in die Fußball-Bundesliga wird heute weiter gefeiert. Um 18 Uhr wird die Mannschaft von Trainer Vincent Wagner im Rathaus empfangen. SR-Reporter René Henken.
4: Dann wird die Mannschaft sich zuerst ins Goldene Buch der Stadt eintragen. Ab etwa 19 Uhr soll sie dann auch zu den Fans und mit ihnen feiern. Die Stadt hat extra auf dem Rathausvorplatz ein größeres Gerüst aufgebaut als Ersatz für den Rathausbalkon. Wegen den Feierlichkeiten wird laut Stadtverwaltung ein Teil der Hauptstraße vor dem Rathaus in Spießen ab 16 Uhr voll gesperrt. Außerdem werden Halteverbotszonen eingerichtet. Deshalb fahren ab 16.30 Uhr Shuttlebusse nach Spießen, und zwar einmal vom Stadion in Elversberg und vom Park-and-Ride-Parkplatz Heinitz.
2: Der SR überträgt in einer Sondersendung die Feierlichkeiten von 18.50 Uhr bis 19.20 Uhr im Fernsehen und im Livestream auf sr.de. Das waren die Nachrichten mit Linda Grothold. 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
6: Es sind viele Wolken draußen unterwegs und die bringen heute im Laufe des Tages auch immer wieder einige Schauer. Die Sonne hat's schwer, will aber heute Nachmittag mal vorbeischauen bei maximal 17 Grad.
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6: A1 A1 Saarbrücken Richtung Trier in Höhe Nonnweiler-Primstal kommt es immer noch zur Behinderung wegen Reinigungsarbeiten. Die sollten gleich vorbei sein. Geblitzt wird aktuell in Brebach in der Saarbrücker Straße, in Saarbrücken in der Rotenbergstraße und in Bexbach in der Susannastraße. Wenn ihr unterwegs noch was entdeckt, gerne Bescheid geben. Nummer ist kostenlos 0800 700 8000.
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6: Einen schönen Mittag am Montag mit Maren Dinkeler. Hallo.
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0: Eine schöne Mittagszeit mit SR1. Ihr würdet gerne mal eine Meisterschaft gewinnen, aber ihr wisst nicht, was ihr dafür so richtig gut genug machen könnt. Wie wär's denn zum Beispiel mit Bäumen umarmen? Ist kein Witz. Dazu gab es jetzt am Samstag die erste deutsche Meisterschaft. Marine Welter aus dem SR1-Team. Wie zur Hölle macht man aus sowas eine Meisterschaft?
1: Indem es knallharte Disziplinen gibt. Erstens Schnelligkeit. Wer umarmt am schnellsten eine festgelegte Anzahl an Bäumen? Zweitens Baumwissen. Mhm. Und drittens, finde ich besonders schön, den Baum möglichst innig und kreativ umarmen. Und diese Jungstruppe,

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1: Ja okay. Bei der Jungstruppe hat es sich ausgezahlt. Die haben gewonnen und können damit jetzt sogar nach Finnland reisen zur Weltmeisterschaft.
2: Finde ich mega. Marine, du weißt, wo du mich gleich findest, ja? An den Bäumen.

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1: Ja, das sieht gar nicht mal so schön aus, wenn man rausschaut. Tim Steger aus dem S1-Wetterteam, die Wolken, die haben so richtig Bock, oder?
2: So kann man es sehen, ja. Also wir haben heute tatsächlich nochmal einen wechselhaften Tag, aber der Regen ist wärmer geworden. Bedeutet, die Luft kommt eher aus west-südwestlichen Richtung, die Eisheiligen sind passé, aber durchaus noch ein bisschen durchwachsen. Auch einzelne Gewitter sind noch möglich. Im Laufe des Abends klingen die ab. Es lockert auf bei 13 bis 17 Grad Höchstwerten. In der Nacht kann sich dann Nebel bilden. Und die Frühwerte morgen mit 6 bis 4 Grad ein bisschen frischer als heute. Da waren es ja schon 10 Grad am Start.
1: Aber Ende der Woche, da wird es dann richtig gut. Sonnenschein, 28, 29, vielleicht sogar 30 Grad am Wochenende.
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0: Das hier ist Rico Rayama. Mit seinem aktuellen Hit Stay Here gibt's gleich auf SR1. Jetzt ist 12:30.
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0: Mit Isabel Tentrup.
2: Ministerpräsidentenwahl in Rheinland-Pfalz. Zur Stunde läuft die Auszählung des Wahlgangs. Vorgeschlagen ist der CDU-Politiker Gordon Schnieder. Er wäre Nachfolger von Regierungschef Alexander Schweizer von der SPD. Zu Beginn der Sitzung wählte der Landtag den CDU-Abgeordneten Matthias Lammert zu seinem Präsidenten. Bundesregierung will Zivilschutz stärken. Für den Fall von Anschlägen oder Kriegen soll es ein Sonderprogramm geben in Höhe von 10 Milliarden Euro. Das Geld soll in Ausrüstung, Gebäude, Personal und Technik investiert werden. Den Gesetzentwurf will das Kabinett am Mittwoch beschließen. Bericht des Expertenrats für Klimafragen. Demnach wird Deutschland zahlreiche Klimaschutzziele ab 2030 wahrscheinlich deutlich verfehlen. Die Treibhausgasemissionen würden zu langsam sinken. Deutschland will ab 2045 klimaneutral sein. SV Elversberg feiert Bundesliga-Aufstieg. Vor dem Rathaus in Spiesen werden die Feierlichkeiten ab 18 Uhr fortgesetzt. Erwartet wird auch die Mannschaft. 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
0: Also wenn wir jetzt schon mal aufs Wochenende schauen und wir wissen, das ist ganz weit, weit, weit weg. Aber da sehen wir so eine schöne Zahl, 28 Grad und ein schönes Symbol, ganz viel Sonnenschein. Also das wird im Laufe der Woche. Heute sind noch viele Wolken unterwegs und da kommen auch immer wieder kleine kurze Schauer runter. Zum Nachmittag hin soll auch mal ganz kurz die Sonne mit dabei sein. Heute bei bis zu 17 Grad.
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0: Es ist nichts los auf den Straßen im Saarland. Ihr habt Freifahrt, kommt also gut an eurem Ziel an. Geblitzt wird aktuell in Brebach in der Saarbrücker Straße, in Saarbrücken, in der Rotenbergstraße und in Bexbach in der Susannastraße. Falls ihr unterwegs was entdeckt, eine gefährliche Stelle, Gegenstände auf der Fahrbahn oder zum Beispiel noch einen Blitzer, sagt uns gerne Bescheid. Ist kostenlos über die 0800 700 8000.
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0: An dem Montag kann man schon fast wieder einen Haken dran machen. Also mindestens die Hälfte haben ja viele von euch schon geschafft. Der Rest, der macht sich jetzt von ganz allein mit. Ganz viel Musik. Rico Rayama, der bringt uns ein paar Glücksgefühle rum mit Stay Here. Ich bin Maren Dinkeler. Schönen Wochenstart mit SR1.

0: Einen schönen Montag euch. Wir kennen das doch alle, ne? Manchmal haben wir so, ja, so kleine Ticks. Die hier kommen euch bestimmt bekannt vor.
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2: Es sind diese winzig kleinen Ticks, die uns in Beziehungen wahnsinnig machen, so über die Jahre hinweg, wenn er Sätze immer anfängt und nie zu Ende bringt, beim Essen immer nachsalzt, ohne probiert zu haben und beim Fernsehen jede Szene laut kommentiert.
3: Oh, das war vorher so klar, dass die sich küssen.
2: Noch nerviger sind nur die Geräusche des Partners, ständiges Räuspern, Stöhnen bei jedem Bücken und dieses unerträglich laute Schmatzen, wenn er seinen Apfel isst. Zum Glück sind das alles nur kleine Macken. Ist menschlich, halten wir aus. Die sind ja auch einzigartig und liebenswert. Nur wenn Männer sagen, dass sie zu tollpatschig sind, um Geschirr in die Spülmaschine zu räumen oder Betten zu beziehen, dann ist das höchstwahrscheinlich keine Macke, sondern Faulheit.
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0: bildet sich schon langsam eine Schlange. Louis Capaldi, der wartet, hat gleich seinen Auftritt hier auf S1 mit Almost. Ansonsten kommt Rita Ora und Isa hier wieder, Michael Patrick Kelly mit Run Free gleich hier auf S1.
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1: Um 13 Uhr mit Isabel Tentrup.
2: Elversberg feiert Aufstieg in die Fußball-Bundesliga. Deutschlands Klimaziele in Gefahr. Ebola-Risiko für Deutschland laut Experten gering. Und das Wetter bei uns im Saarland wechselhaft bis 17 Grad. Die SV Elversberg in der ersten Bundesliga. In Elversberg werden demnächst wohl große Vereine aus ganz Deutschland zu Gast sein. Laut dem Bürgermeister der Gemeinde muss noch einiges bis dahin passieren. Florian Rabari-Nejat.
3: Vor allem an der Infrastruktur muss sich einiges ändern, lautet die Forderung von Bernd Hof an die Landesregierung und die SV Elversberg. Konkret geht es ihm dabei vor allem um die Verkehrssicherheit auf der Landstraße am Stadion, für die Gemeinde selbst nicht verantwortlich ist. Beispielsweise sollen Wege um das Stadion herum breit werden. Und es braucht laut Huf auch Shuttle-Parkplätze für die Shuttle-Busse, die an Spieltagen die Fans ans Stadion bringen. Marco Siesing, der Oberbürgermeister aus Sinsheim, dem bisher kleinsten Bundesligisten, sagt im SR-Gespräch, dass sich Spiesen-Elversberg auf einen größeren Koordinationsaufwand an Spieltagen einstellen müsse. Unter anderem, was das Thema Sicherheit angeht.
2: In Elversberg soll bis zum Frühjahr 2027 das Stadion ausgebaut werden, erweitert auf 15.500 Plätze. Heute wird aber erstmal weiter gefeiert. Um 18 Uhr wird die Mannschaft von Trainer Vincent Wagner im Rathaus empfangen. René Henken.
4: Dann wird die Mannschaft sich zuerst ins Goldene Buch der Stadt eintragen. Ab etwa 19 Uhr soll sie dann auch zu den Fans und mit ihnen feiern. Die Stadt hat extra auf dem Rathausvorplatz ein größeres Gerüst aufgebaut, als Ersatz für den Rathausbalkon. Wegen den Feierlichkeiten wird laut Stadtverwaltung ein Teil der Hauptstraße vor dem Rathaus in Spießen ab 16 Uhr voll gesperrt. Außerdem werden Halteverbotszonen eingerichtet.
2: Deshalb fahren ab 16.30 Uhr Shuttlebusse nach Spießen vom Stadion in Elversberg und vom Park-and-Ride-Parkplatz Heinitz. Der SR überträgt die Feierlichkeiten in einer Sondersendung von 18.50 Uhr bis 19.20 Uhr im Fernsehen und im Livestream auf sr.de. Schlechte Noten beim Klimaschutz. Deutschland wird in den kommenden Jahren mehr CO2 verursachen als eingeplant. Das hat der Expertenrat für Klimafragen ausgerechnet. Und die Pläne der Regierung reichen offenbar nicht aus, um gegenzusteuern. Es gibt aber auch eine gute Nachricht von der Vorsitzenden des Expertenrats, Barbara Schlohmann.
5: Zunächst sehr kurz zu den Emissionsdaten 2025. Hier sieht der Expertenrat wie im letzten Jahr keinen Grund, von anderen Emissionswerten auszugehen, als den vom Umweltbundesamt berechneten.
2: Das heißt, für 2025 wurden die Ziele noch sehr knapp eingehalten. Das liegt an großen Einsparungen im Industrie- und im Energiebereich. Aus Berlin Felix Tenbaum.
6: Die Bereiche Gebäude und Verkehr überziehen ihr CO2-Budget laut Bericht aber wie in den letzten Jahren so massiv, dass die Emissionen unterm Strich kaum sinken. Insgesamt sieht der Expertenrat dringenden politischen Handlungsbedarf. Das Klimaschutzprogramm von Bundesumweltminister Carsten Schneider kritisiert der Rat erneut als unzureichend und fordert deutliche Nachbesserungen. Noch gar nicht eingeflossen in den Bericht ist das geplante neue Heizungsgesetz. Über dessen Auswirkungen machen sich die Fachleute aber Sorgen.
2: Unmittelbare Folgen für die Bundesregierung hat der Prüfbericht des Expertenjahrs dieses Jahr nicht. Der Ebola-Ausbruch in der Demokratischen Republik Kongo und in Uganda. Die Weltgesundheitsorganisation hat eine internationale Notlage ausgerufen. Damit will sie die betroffenen Länder und Nachbarländer warnen und internationale Hilfe ermöglichen. Gesundheitsexperten sagen, das Risiko für Deutschland und Europa sei derzeit gering. Afrika-Korrespondentin Karin Bensch.
7: Das hat damit zu tun, dass Ebola ausschließlich durch direkten Kontakt mit Körperflüssigkeiten erkrankter Personen übertragen wird, also zum Beispiel durch Blut. Eine unbemerkte Ausbreitung in Europa, wie zum Beispiel bei Atemwegserkrankungen, ist daher eher unwahrscheinlich. Hinzu kommt, dass die betroffene Region im Nordosten der Demokratischen Republik Kongo eine Konfliktregion ist. Dort gibt es bewaffnete Rebellengruppen, die gegeneinander kämpfen. Es ist also definitiv keine Touristengegend. Deshalb betrifft der Ebola-Ausbruch vor allem die Menschen, die dort leben und dort unterwegs sind.
2: Das Auswärtige Amt warnt vor Reisen in die betroffene Provinz Ituri und umliegende Regionen. Von nicht notwendigen Reisen in die übrigen Landesteile des Kongo wird abgeraten, einschließlich der Hauptstadt Kinshasa. Gordon Schnieder ist Ministerpräsident in Rheinland-Pfalz. Der Landtag in Mainz hat den 50-jährigen CDU-Politiker heute zum Regierungschef gewählt. Er ist Nachfolger von Alexander Schweizer von der SPD. Bundesregierung will Zivilschutz stärken. Für den Fall von Anschlägen oder Kriegen soll es ein Sonderprogramm geben in Höhe von 10 Milliarden Euro. Das Geld soll in Ausrüstung, Gebäude, Personal und Technik investiert werden. Den Gesetzentwurf will das Bundeskabinett am Mittwoch beschließen. Das war das SR-Info-Update mit Isabel Tentrup. 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
7: Ja, wird immer heller draußen. Heute freuen wir uns wirklich über jeden Lichtblick. Ist eher Aprilwetter, grau und nass zwischendurch bei maximal 17 Grad. Und durchhalten lohnt sich wirklich, denn ab Freitag, Samstag immer wärmer und sonniger. Am Samstag schon bis 28 Grad.
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7: Ihr habt Blitzer gesehen. Dankeschön fürs Bescheid sagen unter 0800 700 8000. Einmal in Dillingen in der Pachtener Straße, in Saarbrücken in der Rotenbergstraße oder auch zwischen Luttweiler Warndt und Lauterbach. Kommt gut an.
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7: Mit Antje Kettler-Martin. Schönen Montag, Mittag, eine Pause nach diesem Wochenende, nach diesem Fußball-Party-Wochenende in der ersten Liga, die SV Elversberg. Müsst ihr euch auch manchmal noch kneifen? Also auf jeden Fall gönnen wir uns jetzt erstmal entspannte, luftige Songs, wie den von Tom Petty aus den 90ern. Dann was Aktuelles von Ed Sheeran, der tut ja irgendwie immer gut. Und DJ Kygo, der hat was Neues, Save My Love heißt der Song. Das könnte so der Sommerhit werden. Klingt ganz gechillt für eure Pause.
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0: Yay, Tom Petty mit seinem 90er-Riesenhit gehört unbedingt zur besten Musik für Saarland hier auf SR1. Schön, dass ihr dabei seid. Bulgarien feiert heute ESC-Siegerin Dara. Die feiern die wirklich wie eine Heldin. So hörte sich das am Flughafen Sofia in der Empfangshalle an. Bangaranga! Dara hat wirklich so mit diesem Balkan-Disco-Kracher den Sieg nach Hause geholt und Bulgarien war einige Jahre ja nicht beim ESC dabei. Deswegen haben die sich umso mehr gefreut. Es gilt ja als das ärmste und korrupteste Land der EU. Und unser SR1-Korrespondent Oliver Soos dort berichtet, dass die Organisatoren jetzt für die große ESC-Show nächstes Jahr in Bulgarien schon aufs Geld schauen müssen.
1: Der ESC hat jetzt den österreichischen Rundfunk 19 Millionen Euro gekostet. Bulgarien hat ganz klar gesagt, wir nehmen die Aufgabe an. Und jetzt wird schon diskutiert, wo die Veranstaltung stattfinden soll. Ob in Sofia in der Hauptstadt oder in Burgas am Schwarzen Meer. Diese Stadt hat sich auch ins Spiel gebracht. Beide Städte haben große Arenen mit über 15.000 Plätzen.
0: Wow, also das ESC-Finale 2027 aus Bulgarien. Da beginnt jetzt die Planung. Dann gibt es auch eine neue Chance für Deutschland nächstes Jahr, weil 0 Punkte aus dem Publikum für Sarah Engels jetzt am Samstag. Mann, ey, das war nicht okay, fand ich. Da hätte sie echt mehr verdient gehabt. Also nächstes Jahr können wir hoffentlich wieder was reißen. Milo aus Belgien mit seiner unbeschwerten Art zaubert jetzt bei SR1 für uns alle einen guten Moment.

Jana Marie schreibt über WhatsApp Saarbrücken 2131, dass sie gerade ganz laut gedreht hat. Das ist schön. Ja, feiern wir auf jeden Fall auch diesen Song. Und jetzt so ein bisschen was Entspannteres, so zum Zurücklehnen und Kraft tanken für die zweite Arbeitshälfte heute oder was immer ihr gerade vorhabt. Zum Café Sabrina Carpenter mit Man Child. Hier auf SR1.

0: Sabrina Carpenter, Man Child. Kennt ihr schon den neuen Track von Kamrat, Hug Yourself? Habe ich gleich für euch nach 2:30. Außerdem Joe, End of Beginning. Aus der Serie Stranger Things. Die Serie ist zwar vorbei, aber dieser Zauber und die 80er-Jahre-Nostalgie, die kommt richtig super rüber. Erst ruhig und dann ein bisschen mehr Beat für unseren Nachmittag heute.
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0: 2:30 mit Isabel Tentrup.
2: Gordon Schnieder ist neuer Ministerpräsident in Rheinland-Pfalz. Der CDU-Politiker bekam am Mittag im Mainzer Landtag 63 von 105 abgegebenen Stimmen. Seine neue Koalition aus CDU und SPD verfügt zusammen über 71 Mandate. Gordon Schnieder ist der jüngere Bruder von Bundesverkehrsminister Patrick Schnieder. Atomwaffenübung in Belarus hat begonnen. Die Streitkräfte von Belarus und Russland proben seit heute vor allem den Transport von Atomwaffen. Die Führung in Minsk betonte, es handle sich um eine planmäßige Übung, sie stelle keine Bedrohung dar. Hunter-Virus-Schiff in Rotterdam angekommen. Dort gingen die letzten 27 Menschen von Bord, 25 Besatzungsmitglieder und 2 medizinische Fachkräfte. Die Passagiere waren zuvor bereits evakuiert worden. An Bord des Kreuzfahrtschiffs hatte es einen Hunter-Virus-Ausbruch gegeben. 3 Menschen starben. Ford startet Modelloffensive in Europa. Bis 2029 sollen hier insgesamt 7 neue Fahrzeuge auf den Markt gebracht werden. Und zwar sowohl E-Autos als auch Verbrenner. Beim Marktanteil war Ford in Europa zuletzt auf den 8. Platz abgerutscht. Alles Wichtige für euch, immer auch auf srinfo.de.
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0: Immer noch hellere Momente heute Nachmittag möglich, aber Aprilwetter lässt sich jetzt nicht wegbeamen. Da müssen wir heute und die nächsten Tage noch durch, bis einschließlich Donnerstag. Und heute sind es maximal 17 Grad. Ab Freitag wird es dann deutlich wärmer. Und am Pfingstwochenende erwarten uns 25 Grad und drüber.
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0: Alle, die unterwegs sind und im Stau stehen oder Blitzer sehen, gerne melden, kostenlos unter 0800 700 8000. So wie in Dillingen, da steht ein Blitzer in der Pachtener Straße, habt ihr gesehen. Und auch in Saarbrücken in der Rotenbergstraße. Dann noch zwischen Ludweiler Warnt und Lauterbach.
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0: Schönen Montag, Anja Kettler-Martin ist hier. 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

0: Konrad, Hug Yourself, hier auf SR1. Habt ihr schon das neue Video von ihm gesehen zu Hug Yourself? Das sieht wirklich aus wie so ein Schloss da alles und mit Kronleuchtern. Man sieht es also nur von innen. Riesen Treppenhaus, Ballsaal. Und mittendrin steht eben Konrad, so in einem feinen Dress mit Fliege und singt und spielt Gitarre. Und erst ist er ganz alleine und später dann so in Feierlaune mit ganz vielen drumrum. Und die Message in diesem Lied, Hug Yourself. Also wenn dich jemand verlassen hat, einfach aufstehen. Aufstehen, Krone richten, weiter geht's. So, und die Jungs von Milky Chance, die haben das auch gut drauf mit ihrem Gitarrensound. Living in a Haze.
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0: Talking in Your Sleep von den Romantics. Also so die Haftfrisur von denen damals, die wäre heute auch wieder mega, würde Topmodel Mama Heidi Klum sagen. Ja, schon cool, oder? Schön mal wieder zu hören. Ich habe gleich Shola Anna für euch aus den 90ern. Das war ja ein Riesenerfolg. Und das macht schon so ein bisschen Laune auf die 90er-Party und den Tag hier bei uns heute, beziehungsweise am Freitag bei uns im Radio auf SR1 und auf der Alm. Dann Lost Frequencies. Der DJ hat was Neues zusammen mit Bastille. Head Down. Und One Republic. Hört die neue Nummer Need Your Love. Ganz entspannter Move gleich bei uns auf SR1.
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1: Mit Linda Grothold. Schnieder zum Ministerpräsidenten von Rheinland-Pfalz gewählt. Ryanair verbucht deutliches Gewinnplus. Das Wetter: Sonne, Wolkenmix, örtlich Schauer bis 17 Grad. 14 Uhr. Der CDU-Politiker Gordon Schnieder ist zum neuen Ministerpräsidenten von Rheinland-Pfalz gewählt worden. In der ersten Landtagssitzung der neuen Wahlperiode erhielt der 50-Jährige 63 Stimmen. Damit stimmten 8 Abgeordnete der schwarz-roten Koalition nicht für Schnieder. Aus Mainz berichtet Thomas Nettelmann.
2: Mit der heutigen Wahl Schnieders stellt die CDU erstmals seit 35 Jahren wieder den Regierungschef von Rheinland-Pfalz. Als erste Amtshandlung hat Schnieder die Minister der neuen Landesregierung ernannt, 4 Frauen und 6 Männer. CDU und SPD stellen jeweils 5 Minister im Kabinett Schnieder. Stellvertretende Ministerpräsidentin ist die bisherige SPD-Fraktionschefin Betzing Lichtentäler. Sie wird das Arbeits- und Sozialministerium leiten. Neue Bildungsministerin wird Ute Eiling-Hüttig, die 58-jährige saß bisher für die CSU im Bayerischen Landtag. Am Vormittag hatte der Landtag den CDU-Politiker Lammert einstimmig zum neuen Landtagspräsidenten gewählt.
1: Im neuen Landtag sind 105 Abgeordnete vertreten. CDU und SPD haben zusammen 71 Stimmen. Größte Oppositionspartei ist die AfD mit 24 Sitzen, gefolgt von den Grünen mit 10 Sitzen. Der Iran hat offenbar einen neuen Kompromissvorschlag im Krieg mit den USA vorgelegt. Wie die iranische Regierung erklärte, wurde das Papier an den Vermittler Pakistan übergeben. Über die Inhalte ist noch nichts bekannt. Die indirekten Gespräche zwischen dem Iran und den USA kommen seit Wochen nicht voran. US-Präsident Trump hatte deshalb erst gestern dem Iran noch einmal eine vollständige Zerstörung angedroht. Die Billig-Airline Ryanair hat in ihrem abgelaufenen Geschäftsjahr einen Milliardengewinn erwirtschaftet. Wie der Konzern meldete, beträgt der Überschuss fast 2,2 Milliarden Euro, rund 35% mehr als im Vorjahr. Für SR Info Christoph Prössel.
3: Für das Geschäftsjahr 2026-2027 gab Ryanair-Chef Michael O'Leary keine Gewinnprognose ab. Angesichts der starken Schwankungen bei den Treibstoffpreisen sowie der Versorgungsrisiken sei es viel zu früh für eine aussagefähige Gewinnprognose. Der Konflikt im Nahen Osten habe zu wirtschaftlicher Unsicherheit geführt und es sei immer noch unklar, wann die Straße von Hormuz wieder geöffnet werde, sagte O'Leary. Die Meerenge zwischen dem Iran und der arabischen Halbinsel, durch die normalerweise rund ein Fünftel des weltweiten Öl- und Flüssigerdgastransports verläuft, ist seit Ende Februar weitgehend für die Schifffahrt gesperrt.
1: Das niederländische Kreuzfahrtschiff Hondius, auf dem das Hunter-Virus ausgebrochen war, hat im Hafen von Rotterdam angelegt. Dort sollen die letzten 27 Menschen von Bord gehen. Es handelt sich um 25 Besatzungsmitglieder und 2 medizinische Fachkräfte. Sie müssen zunächst in Quarantäne. Die Passagiere waren bereits vor einer Woche auf den Kanarischen Inseln von Bord geholt worden. Das Schiff soll jetzt umfassend gereinigt und desinfiziert werden. Bei dem Ausbruch des Hunter-Virus an Bord des Kreuzfahrtschiffes waren 3 Menschen gestorben, darunter eine Deutsche. Nach dem Aufstieg der SV Elversberg in die Fußball-Bundesliga hat der Bürgermeister der Gemeinde Investitionen gefordert. Bernd Huf sagte dem SR, dass sich vor allem an der Infrastruktur einiges ändern müsse. Konkret gehe es ihm dabei vor allem um die Verkehrssicherheit auf der Landstraße am Stadion, für die die Gemeinde selbst nicht verantwortlich ist. Hier sollten die Wege um das Stadion herum breiter werden. Außerdem braucht es laut Huf auch Parkplätze für die Shuttlebusse, die an Spieltagen die Fans ans Stadion bringen. Das waren die Nachrichten mit Linda Grothold. 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
5: Zwischendurch immer wieder sonnig und dann zieht es sich zu, typisch April. Heute wird es ab und zu auch wieder nass und das Ganze bei maximal 17 Grad im Saarland. Und hoffentlich reißt es nachher auf, wenn wir feiern in Elversberg zur ersten Liga, die Party. Natürlich später ab 18 Uhr.
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5: Neueste Blitzer in Dillingen in der Pachtener Straße von euch gesehen und in Saarbrücken in der Rotenbergstraße. Außerdem zwischen Ludweiler Warnt und Lauterbach habt ihr einen Blitzer gesehen. Die Hotline ist kostenlos, wenn ihr etwas melden möchtet, auch im Stau steht, Behinderungen seht. Vorwahl ist 0800 und dann 700. 8000.
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5: Mit Anja Kettler-Martin. Schönen Montag. Nach diesem Fußballwochenende ist gerade so ein bisschen Ruhe vor dem nächsten Sturm, vor der großen Aufstiegsparty in Elversberg. Und wie es dem Trainer geht, worauf er sich jetzt ganz besonders freut, gleich bei uns.
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0: Neue Woche. Ja, man muss schon manchmal so ein bisschen überlegen, ob man die Worte noch richtig voneinander kriegt nach dieser Partysause am Abend in Elversberg, um Elversberg herum und im gesamten Saarland. Mann, wir freuen uns mega.
1: Eine geile Mannschaft, geiler Kampfgeist, so muss es sein.
0: Ja, und auch wenn ihr sonst gar nichts mit Fußball am Hut habt, wir haben wirklich alle mitgefiebert. Fußball Saarland hat es geschafft, nach 33 Jahren wieder in der ersten Fußball-Bundesliga. Die SVE ist erstklassig, das muss man sich wirklich erstmal vor Augen führen. Das müssen wir alle erstmal richtig fassen. Trainer Vincent Wagner, der hat sich nach dem Sieg vor lauter Freude immer wieder mit beiden Händen an den Kopf gefasst gestern und freut sich besonders über das hier.
2: Wir haben jetzt erstmal 5 Wochen Pause danach. Ich weiß gar nicht, wann ich das letzte Mal 5 Wochen frei hatte. Das ist Wahnsinn. Und ja, mit dem Gefühl des Aufstiegs ist das natürlich nochmal besser, bevor dann die Post wieder richtig abgeht.
0: Ja, und vor dem Urlaub, heute ganz großes Feiertagsprogramm. Erst noch eintragen ins Goldene Buch der Gemeinde Spießen-Elversberg. Dann erste Liga-Party. Was da abgeht, hört ihr natürlich hier bei uns auf SR1 und dann seht ihr es auch im SR-Fernsehen oder im Stream ab 10 vor 7 heute Abend. Dann feiern wir zusammen unseren deutschen Meister der Herzen.
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Hallo an alle unterwegs auf der A8 Saloy Richtung Luxemburg. Zwischen Dreieck Saloy und Dillingen Mitte liegt was auf der Autobahn. Entspannte und gute Weiterfahrt mit Harry Styles, American Girls. Neu auf SR1.

0: Natascha Weddingfield, Unwritten. Klingt ganz entspannt für euren Montagmittag und ihr müsst vielleicht noch 2 E-Mails schreiben, aber es fühlt sich an wie 10 oder 20. Ich habe was, was euch gleich nach 2:30 so ein bisschen pusht, nämlich ein paar Songs von Klok Klok und von Ofenbach. Das ist so ein bisschen Beat, der nach vorne geht und uns ein bisschen motiviert, egal was ihr noch abarbeiten müsst heute Nachmittag.
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0: Kurz nach 2:30 mit Isabel Tentrup.
10: Gordon Schnieder, neuer Ministerpräsident in Rheinland-Pfalz. Der CDU-Politiker bekam 63 von 105 abgegebenen Stimmen im Mainzer Landtag. Seine neue Koalition aus CDU und SPD verfügt zusammen über 71 Mandate. Stellvertretende Ministerpräsidentin ist die SPD-Politikerin Betzing Lichtentäler. Kompromisspapier im USA-Iran-Krieg. Es wurde vom Iran vorgelegt. Über Inhalte ist noch nichts bekannt. US-Präsident Trump hatte dem Iran gestern erneut eine vollständige Zerstörung angedroht. Ryanair mit Milliardengewinn. Die Billig-Airline hat im abgelaufenen Geschäftsjahr einen Überschuss von fast 2,2 Milliarden Euro erwirtschaftet. Rund 35% mehr als im Vorjahr. Für das Geschäftsjahr 2026/27 gab Ryanair keine Gewinnprognose ab, unter anderem wegen Schwankungen bei den Treibstoffpreisen. Elversberger Bürgermeister fordert Investitionen. Bernd Huf sagte dem SR, nach dem Aufstieg der SV Elversberg in die Fußball-Bundesliga müsse die Infrastruktur verbessert werden. So müssten Parkplätze für Shuttlebusse gebaut werden, die Fans zum Stadion bringen. Alles Wichtige für euch, immer auch auf srinfo.de.
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0: So langsam lockert es öfter mal auf. Heute Nachmittag kann es noch regnen, Aprilwetter. Da müssen wir jetzt einfach durch noch ein paar Tage bis einschließlich Donnerstag. Heute sind es maximal 17 Grad und ab Freitag dann immer wärmer und sonniger. Samstag schon bis 28 Grad möglich.
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0: Ihr meldet uns Blitzer in Dillingen in der Pachtener Straße, auch in Saarbrücken in der Rotenbergstraße und zwischen Luttweiler Warnd und Lauterbach. Wenn ihr noch was seht, gerne anrufen, kostenlos. Die Vorwahl ist 0800, dann 700, 8000. Dankeschön.
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0: Mit Anja Kettler-Martin. Schönen Montag, schönes Wetter Richtung Pfingsten. Und damit eure Hunde glücklich durch diese Sommerzeit kommen, ohne Zecken, gleich noch ein Tipp bei uns.

0: Clock für euren Montagnachmittag. Hier ist SR1. Und jetzt haben wir ja wirklich noch ein paar Tage und dann wird es richtig Sommer im Saarland. Über Pfingsten. Über 25 Grad. Sonnenschein. Also wirklich perfekt, um mit unseren Liebsten, mit der Family draußen zu sein. Perfekt auch für lange Spaziergänge. Einige von euch sind ja dann auch mit dem Hund große Runden unterwegs. Und ja, wo schönes Wetter ist, sind natürlich auch die Zecken nicht weit. Zum Glück gibt es da Mittel, die schützen gegen Zecken. Aber welche sind gut? Bei Zeckenhalsbändern zum Beispiel rät Tierärztin Tönnies ab.
1: Es wird permanent von der Oberfläche aus über den ganzen Hund dieses Gift abgegeben. Ich mag das nicht gerne, weil dadurch wird das Zeug auch die ganze Zeit in die Umgebung abgegeben. Zum Beispiel auch an mich als Mensch. Wenn ich den Hund so streichel, komme ich ja da dran.
0: Gut, was gibt es noch? Es gibt noch Kautabletten mit einer Substanz gegen die Zecken. Die sind getarnt als Leckerli, sollen bis zu 8 Wochen wirksam sein. Aber Tierärztin Kerstin Tönnies ist auch da skeptisch.
1: Die Überlegung, ich schlucke es und 6 Wochen später fällt die Zecke tot von mir runter, das ist mir fast unheimlich. Da vertraue ich dann lieber auf Präparate, die nur an dem Hund außen bleiben. Es gab ein paar Nebenwirkungsmeldungen bis hin zu Todesfällen bei diesen geschluckten Wirkstoffen.
0: Also was ist besser? Was die Tierärztin am ehesten empfehlen kann, sogenannte Spot-Ons. Also flüssige Präparate, die ihr euren Hundis ins Fell auf den Nacken tropft. Bis zu 4 Wochen sollen die schützen. Damit seid ihr eher auf der sicheren Seite und die Leckerli schmecken gleich noch besser.
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0: Weltklasse-Star Dua Lipa gehört unbedingt zur besten Musik hier auf SR1 fürs Saarland. Und ich hoffe, ihr bleibt dabei, denn ich habe ein paar Songs, die machen schon so Laune auf Sofa heute nach Feierabend, wo man sich dann so richtig mit Jogginghose plumpsen lässt auf das große Sofa. Teddy Swims ist dabei, Bad Dreams, Alvaro Soler bringt die Sonne gleich mit Solo-Paratie und Nico Santos mit Gitarre und einem schönen, positiven Lied. Optimist. Gleich.
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0: optimist.
1: Hallo an alle unterwegs auf der A620 Richtung Saarlouis zwischen Saarbrücken-Westspangenbrücke und Mahlstatter Brücke. Da liegt gerade ein Auto auf der rechten Seite auf der Straße. Ich hoffe, ihr kommt da gut und sicher dran vorbei.

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1: Mit Linda Grothold. Iran schickt neuen Verhandlungsvorschlag an die USA. Bürgermeister von Elversberg fordert Investitionen. Das Wetter: Sonne-Wolken-Mix, örtlich Schauer bis 17 Grad. 15 Uhr. Der Iran hat einen neuen Vorschlag für eine Verhandlungslösung im Krieg mit den USA vorgelegt. Ein Sprecher des Außenministeriums in Teheran erklärte, die Gespräche würden über pakistanische Vermittler fortgesetzt. Über die Inhalte des Papiers ist noch nichts bekannt. Für SR Info berichtet Uwe Lüb.
2: Eine pakistanische Quelle sagte der Nachrichtenagentur Reuters, der überarbeitete Vorschlag Irans sei den USA schon übermittelt worden. Beide Länder würden ständig ihre Ziele ändern. Viel Zeit, um Differenzen zu überbrücken, gäbe es aber nicht. US-Präsident Trump droht Iran erneut mit Vernichtung, sollte es nicht zu einer raschen Lösung kommen. In Iran heißt es, man sei auf eine neue Eskalation vorbereitet. Hauptstreitpunkt ist offenbar weiterhin der Verzicht auf das iranische Atomprogramm. Das Land dürfe nicht in den Besitz von Atomwaffen kommen können, so Trump. Außerdem geht es um die Freigabe der für die Weltwirtschaft wichtigen Straße von Hormus.
1: Belarus und Russland haben mit einem gemeinsamen Militärmanöver begonnen. Wie das Verteidigungsministerium in Minsk mitteilte, trainieren militärische Einheiten den Transport von Atomwaffen und die Vorbereitung ihres Einsatzes. Das Training richte sich nicht gegen Drittländer, es stelle keine Bedrohung für die Sicherheit der Region dar. Russland unterhält in Belarus taktische Atomwaffen. Der CDU-Politiker Gordon Schnieder ist neuer Ministerpräsident von Rheinland-Pfalz. Der Landtag in Mainz wählte Schnieder zum Nachfolger des bisherigen Ministerpräsidenten Alexander Schweitzer von der SPD. Schnieder erhielt 63 Stimmen. Das sind 8 Stimmen weniger, als die Koalitionsfraktionen von CDU und SPD Mandate haben. Mit Nein stimmten 38 Abgeordnete, außerdem gab es 2 Enthaltungen und 2 ungültige Stimmen. Am frühen Nachmittag haben zudem die 10 Ministerinnen und Minister ihre Ernennungsurkunden bekommen, jeweils 5 von der SPD und der CDU. Das Kabinett umfasst 4 Frauen und 6 Männer. Die Zahl der Baugenehmigungen für Wohnungen ist im ersten Quartal deutlich gestiegen. Wie das Statistische Bundesamt in Wiesbaden mitteilte, wurden Genehmigungen für rund 63.500 Wohnungen erteilt, knapp 15% mehr als im gleichen Zeitraum des Vorjahres. Die Zahl der Genehmigungen für Einfamilienhäuser legte um 13,7% zu. Experten befürchten allerdings, dass die Dynamik beim Wohnungsbau wieder nachlassen könnte. Sie verweisen unter anderem auf den Iran-Krieg und die damit verbundenen hohen Kraftstoffpreise sowie die gestiegene Inflation. Nach dem Aufstieg der SV Elversberg in die Fußball-Bundesliga hat der Bürgermeister der Gemeinde Investitionen gefordert. Bernd Huf sagte dem SR, dass sich vor allem an der Infrastruktur einiges ändern müsse. SR-Reporter Florian Rabari-Nejat.
3: Konkret geht es ihm dabei vor allem um die Verkehrssicherheit auf der Landstraße am Stadion, für die Gemeinde selbst nicht verantwortlich ist. Beispielsweise sollen Wege um das Stadion herum breiter werden. Und es braucht laut Huf auch Shuttleparkplätze für die Shuttlebusse, die an Spieltagen die Fans ans Stadion bringen. Marco Siesing, der Oberbürgermeister aus Sinsheim, dem bisher kleinsten Bundesligisten, sagt im SR-Gespräch, dass sich Spiesen-Elversberg auf einen größeren Koordinationsaufwand an Spieltagen einstellen müsse. Unter anderem, was das Thema Sicherheit angeht. Das sei nicht mit den unteren Ligen vergleichbar. Zudem müssten Gästefans versorgt und untergebracht werden.
1: Die Bevölkerung in Offenbach-Hundheim im Kreis Kusel wird gebeten, aktuell vorsorglich Fenster und Türen geschlossen zu halten. Grund dafür ist nach Angaben der Behörden die Rauchentwicklung bei einem Brand. Weitere Details sind noch nicht bekannt. Das waren die Nachrichten mit Linda Grothold. 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
5: Ist ja zwischendurch richtig schön sonnig. Einige von euch sitzen bestimmt noch ein paar Minütchen draußen. Wenn es draußen heller wird, ansonsten ja wirklich Aprilwetter mit dicken Wolken, dann wieder Schauer und Gewitter sogar sind drin. Heute bei maximal 17 Grad. Wird morgen und auch Richtung Donnerstag noch ähnlich bleiben und ab Freitag dann wärmer und am Samstag sonnige 26 Grad bis 28.
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5: Hallo zusammen an alle unterwegs, alle soweit frei. Hotline ist kostenlos 0800 700 8000 und darüber habt ihr Blitzer gemeldet. Einmal Dillingen, Pachtener Straße, Saarbrücken-Rotenbergstraße und B51 Höhe Kleinblittersdorf.
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5: Schönen Montag. Anja Kettler-Martin ist hier. Wenn die Woche rum ist, und davon träumen wir natürlich an einem Montag ganz besonders gern, dann feiern wir am Freitag Richtung Wochenende, Richtung Pfingstwochenende, die 90er. Bei uns hier im Radio auf SR1 und auf der Alm. Vom Erlebnisort reden aus macht das richtig Spaß. Wie ihr noch spontan mit dabei seid, gleich bei uns auf SR1.
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0: Anybody Seen My Baby? Die Rolling Stones. Die haben ja echt Jahrzehnte durchgerockt, ne? Das hier ist aus den 90ern. Und ja, Wahnsinn. 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

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Unser kultiges Spiel Hallo Saarland, gib 8 hier bei SR1. Es geht ja um 8 Fragen, die ihr versetzt beantwortet. Das ist das Knifflige. Und wenn ihr das schafft, gehört euch ein Tankgutschein im Wert von 100 Euro heute. Also macht doch einfach mit. Ruft jetzt an Saarbrücken 2131 oder schreibt uns eine WhatsApp. Und dann spielen wir gleich Gib 8 um 20 vor 4.

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0: Motivation für alles, was ihr bei der Arbeit noch so auf der Liste stehen habt. Duran Duran, The Reflex hier auf SR1. Und wenn euch der Kopf so ein bisschen brummt schon, ich habe ein bisschen was Entspannteres, gleich nach halb. Wohlfühlsong von Passenger, Let Her Go, er mit seiner Gitarre und Mark Forster, ein Lied. Komm, wir singen ein Lied davon, ganz neu und bald könnt ihr es auch laut mitsingen. Spiele ich euch gleich nach halb vier.
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0: Um halb vier mit Isabel Tentrup.
2: Iran macht USA neuen Kompromissvorschlag. Ein Sprecher des Außenministeriums in Teheran erklärte, die Gespräche würden über pakistanische Vermittler fortgesetzt. Über die Inhalte des Papiers ist nichts bekannt. US-Präsident Trump hatte dem Iran erneut eine vollständige Zerstörung angedroht. Militärübung von Russland und Belarus. In dem Land haben militärische Einheiten begonnen, den Transport von Atomwaffen und die Vorbereitung ihres Einsatzes zu trainieren. Wie es heißt, richtet sich das Training nicht gegen Drittländer. Russland unterhält in Belarus taktische Atomwaffen. Gordon Schnieder ist neuer Ministerpräsident in Rheinland-Pfalz. Der CDU-Politiker bekam 63 von 105 abgegebenen Stimmen im Mainzer Landtag. Seine neue Koalition aus CDU und SPD verfügt zusammen über 71 Mandate. Elversberger Bürgermeister für Investitionen. Bernd Huf fordert nach dem Aufstieg der SV Elversberg in die Fußball-Bundesliga eine Verbesserung der Infrastruktur. So müssten Parkplätze gebaut werden für Shuttlebusse, die Fans zum Stadion bringen. Alles Wichtige für euch, immer auch auf srinfo.de.
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0: Habt ihr heute schon die Sonne gesehen? War ja jetzt schon öfter mit dabei und es lockert immer mehr auf. Einige dicke Regenwolken sind noch unterwegs und bringen Schauer bei maximal 17 Grad heute im Saarland. Und bis Donnerstag einschließlich halten wir durch und das lohnt sich total, weil das Pfingstwochenende sommerlich warm, über 25 Grad warm wird.
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0: Ihr kommt gut durch, habt nur Blitzer gemeldet. Einmal Dillingen, Pachtener Straße, Saarbrücken, Rotenbergstraße und auf der B51 Höhe Klein-Blittersdorf. Wenn noch was sein sollte, ruft doch einfach an. Kostet nichts. Unter 0800 700 8000. Dankeschön.
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0: Schönen Montag. Wir spielen gleich Gib 8. Um 8 Fragen geht's, die ihr versetzt beantwortet. Gewinnt dabei einen Tankgutschein über 100 Euro. Meldet euch über WhatsApp oder Telefon 0681 2131. Anja Kettler-Martin hier. Hallo.
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1: Schönen Montag.
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1: Ja, Mensch, wir spielen eine Runde, gib acht. Es geht um 100 Euro, ein Tankgutschein, den die Heike gewinnen kann. Die Heike Kolz aus Lebach. Heike, ich habe gehört, du warst laufen. Wo jetzt genau?
4: Hallöchen, also ich kam, ihr habt mich jetzt vom Laufband runtergeworfen.
1: Und das steht wo?
4: Das steht leider in der Garage, weil ich erst umgezogen bin, habe keinen anderen Platz dafür. Aber auch da werde ich es nutzen und nutze es.
1: Wow, Respekt. Also zum Glück steht es nicht im Wohnzimmer, sonst muss man da jeden Tag drauf.
4: Ist zu groß.
1: Aber wenn du jetzt fit bist, körperlich, dann bist du im Kopf auch fit und das brauchst du jetzt für Gib acht. Es gibt auch für dich, liebe Heike, ja acht Fragen und auf die erste antwortest du SR1.
4: Naja, versuchen wir es.
1: Genau, und danach immer auf die Frage davor. Wichtig ist noch, deine erste Antwort zählt, also korrigieren kann man bei dem Spiel nicht. Und natürlich auch möglichst zügig.
4: Jo.
1: Gut, Heike, dann legen wir los. Wo hast du denn den Aufstieg der Elversberger in die erste Liga verfolgt?
4: SR1.
1: Ja. Heute ist der 18.05. Was ist die Summe aus 18 und 5?
4: Leider gar nicht.
1: Okay. Heute ist kein schmutziges Geschirrtag. Wie viele Buchstaben hat das Wort Geschirr?
4: 23.
1: Richtig. Diese Woche ist Karrieremesse in der Saarlandhalle. Von welcher Karriere hast du als Teenie geträumt?
4: 8.
1: Richtig. Hat gerade vor Gib 8 eine Frau gesungen oder ein Mann?
4: Oh, hier ist es. Sängerin, keine Ahnung.
1: Die Karriere wollte ich doch wissen. Ach Mensch,
4: ach so. Okay. Ja, als Sängerin, meinte ich ja.
1: Das war ein Mann, der gesungen hat, Passenger.
4: Ach gut, dann.
1: Genau. Okay. Und die Karriere. Mensch, das ist auf jeden Fall so eine Sache, ne? Mit der Schauspielerei und der Kunst. Jetzt bist du auf dem Laufband und warst da erfolgreich.
4: Genau, ich bin total durch.
1: Kein Problem, ciao, bis bald, Heike.
4: Ja, macht's gut.
1: Danke, ciao.
4: Tschüss.
1: Morgen geht's dann um 150 Euro bei Gib 8.

Mojava, Dancing in the Broken Heart. SR1 ist hier mit Anja Kettler-Martin und ihr Lieben. Nicht nur die Heike aus Lebach war gerade aufgeregt beim Spiel Gib Acht. Auch ich bin es gewesen. Und ich glaube, die Heike hätte vielleicht doch noch auf die Frage danach richtig antworten können, ob Sängerin oder Sänger gesungen hat vor unserem Spiel. Und sie hat auf die Frage, von welcher Karriere sie geträumt hat, Sängerin gesagt. Insofern war das vielleicht von mir auch ein bisschen durcheinander und wir spielen morgen nochmal. Heike hat morgen noch einmal eine Chance bei Gib Acht. Ich wünsche euch einen schönen Nachmittag mit uns. Und ABC, The Look of Love.

0: Einen schönen Montagnachmittag mit uns hier auf SR1 und ich habe gleich coole Mucke von Max Giesinger irgendwo da draußen und Ed Sheeran, der ist ja wirklich immer gut drauf mit Safari, von seiner Asienreise mitgebracht, diesen Sound. Und Olivia Dean aus London kommt sie, hat jetzt einen neuen Song nach Man I Need. Nach wie vor schön soulig, so easy. Gleich für einen entspannten Start in den Montagnachmittag.
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1: Mit Linda Grothold. Iran schickt neuen Verhandlungsvorschlag an die USA. Saarpolitiker hoffen auf bessere Ausstattung für Rettungsdienste. Das Wetter: Sonne-Wolken-Mix, örtlich Schauer bis 17 Grad. 16 Uhr. Der Iran hat offenbar einen neuen Kompromissvorschlag im Krieg mit den USA vorgelegt. Wie die iranische Regierung erklärte, wurde das Papier an den Vermittler Pakistan übergeben. Über die Inhalte ist noch nichts bekannt. US-Präsident Trump hatte dem Iran zuvor wieder mit Vernichtung gedroht, sollte es nicht zu einer schnellen Lösung kommen. Hauptstreitpunkt ist das iranische Atomprogramm. Außerdem geht es darum, dass die Straße von Hormus wieder für Handelsschiffe passierbar sein soll. Die ehemalige Bundeskanzlerin Merkel hat sich für mehr Diplomatie beim Ukraine-Krieg ausgesprochen. Merkel sagte beim WDR-Europa-Forum auf der Digitalkonferenz Republika, die EU dürfe Gespräche mit dem russischen Präsidenten Putin nicht nur Menschen wie US-Präsident Trump überlassen. Für SR Info berichtet Annika Witzel.
2: Diplomatie sei immer die zweite Seite der Medaille gewesen, gemeinsam mit militärischer Abschreckung, sagte Merkel im Gespräch mit Markus Preis, dem Leiter des ARD-Hauptstadtstudios. Die Europäische Union nutze ihr diplomatisches Potenzial nicht ausreichend. Merkel wies auch darauf hin, dass die USA in ihrer neuen nationalen Sicherheitsstrategie auch den Institutionen der Europäischen Union den Kampf ansagen. Eine für Europa neue Situation. Merkel stellte sich auf dem Europaforum auch den Fragen von jungen Menschen im Interview mit dem WDR-Podcast 630. Hier sprach sie sich dafür aus, dass Politikerinnen und Politiker noch mehr mit jungen Menschen ins Gespräch kommen müssten, um deren Probleme und Wünsche besser zu verstehen.
1: Die Zahl der Ebola-Fälle in der Demokratischen Republik Kongo und in Uganda steigt. Nach Angaben des Zentrums für Seuchenkontrolle in der Afrikanischen Union gibt es inzwischen über 100 Tote und mindestens 395 Verdachtsfälle. Man arbeite mit den betreffenden Regierungen zusammen, um eine Ausbreitung zu verhindern. Die Organisation Ärzte ohne Grenzen hatte sich zuletzt besorgt über den Ebola-Ausbruch in der kongolesischen Ituri-Provinz geäußert. Er treffe Menschen, die ohnehin am Limit lebten. Die SPD und die CDU-Fraktion im saarländischen Landtag sehen die Pläne der Bundesregierung, den Zivil- und Katastrophenschutz zu stärken, positiv. Die AfD-Fraktion äußerte hingegen Zweifel an dem Nutzen. SR-Reporterin Stefanie Balle.
3: Es sei höchste Zeit, dass der Bevölkerungsschutz nun auch in Berlin zur Chefsache gemacht werde, sagte der SPD-Fraktionsvorsitzende Commerson. Das Saarland erwarte eine bessere Ausstattung von Rettungs- und Hilfsdiensten, die vom Bund bezahlt werde. Wenn rund 50 Standorte dafür bereit gemacht werden sollen, massenhaft Verletzte zu versorgen, erwartet die CDU-Fraktion, dass mindestens ein Standort davon im Saarland sein werde. So die stellvertretende Fraktionschefin Wagner Scheidt. Die AfD-Fraktion hält das jetzige Programm für hektische Agitation, die niemandem wirklich nütze. Bei kriegerischen Auseinandersetzungen könne niemand die Bevölkerung schützen, so der Fraktionsvorsitzende Dörr.
1: In Zweibrücken bleibt ein Neubaugebiet im Stadtteil Rimschweiler weiterhin ohne Käufer. Obwohl das Gebiet bereits vor mehr als einem Jahr erschlossen wurde und es ursprünglich rund 80 Interessenten gab, ist bislang kein einziger Bauplatz verkauft worden. Nach Angaben eines Sprechers der Stadt hat es zwar vereinzelt Anfragen gegeben, ein Vertragsabschluss sei jedoch noch nicht zustande gekommen. Der Quadratmeterpreis von knapp 250 Euro könne nicht gesenkt werden, da dies rechtlich nicht zulässig sei. Laut Stadt ist der Preis unter anderem durch gestiegene Baukosten entstanden. Die Tour de France 2028 beginnt in Reims. Nach Angaben des Ausrichters werden die ersten Etappen in der Nähe der deutschen Grenze ausgetragen. Sie führen durch Städte wie Verdun und Metz. In diesem Jahr beginnt die Tour in der spanischen Stadt Barcelona, im kommenden Jahr im schottischen Edinburgh. Das waren die Nachrichten mit Linda Grothold. 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
5: Ist im Moment ganz trocken hier und da, sogar sonnig. Aber wir haben ja Aprilwetter heute und die nächsten Tage bis einschließlich Donnerstag. Also mit Schauern müssen wir noch rechnen. Bis 17 Grad sind drin. Und ab Freitag dann sonniger und trockener. Samstag sogar bis 28 Grad warm.
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5: Auf der A1 Richtung Trier zwischen Saarbrücken-Neuhaus und Riegelsberg. Da ist gerade ein Auto kaputt und ihr habt Blitzer gesehen in Dillingen, in der Pachtener Straße, in Saarbrücken, in der Rotenbergstraße auch und auf der B51 Höhe Kleinblittersdorf. Wenn was fehlt, ruft an, kostenlos 0800 700 8000. Danke.
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5: Mit Anja Kettler-Martin. Schönen Montagnachmittag. Wisst ihr schon, was ihr heute Abend esst? Also wenn ihr einen Tipp braucht, Leonie steht auch total auf sowas Überbackenes, dann mit Tomaten und Käse obendrauf und Schnittlauch. Sieht auch lecker aus bei ihr auf der Seite. Also wie wär's? Rock'n'Roll, wir rocken das bis Feierabend zusammen.
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0: herrlich, wunderbar, melancholisch. Funeral von Dermot Kennedy, neu hier bei uns auf SR1. Er kommt ja aus Irland und da hat er sich mal gefragt an einem dunklen Abend, wie komme ich denn hier am besten raus aus meinem Tief? Und Dermot Kennedy macht das wirklich mit diesem Song gerade, mit Funeral. Da hat er so eine richtig tiefe, warme Stimme, haben wir ja gehört. So eine Art, die wirklich Hoffnung macht, dass alles besser wird. 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Da singt er noch mehr Songs. 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

0: Wolken ziehen weiter über das Saarland hinweg zu One Republic. 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
0: Also ist ja Erdbeersaison gerade und da freuen sich wirklich alle, dass es regnet zwischendurch. Und auch wenn ihr gerade was angepflanzt habt im Garten oder auf der Terrasse, ist das ja nicht schlecht, dass es ein bisschen nass ist. Und Stefan Schiebelhut aus dem SR1 Wetterteam, wie lange halten wir denn noch so wechselhaft durch?
2: Ja, also morgen und übermorgen doch noch ziemlich aprillig. Da wird's unbeständig mit immer wieder Schauern. Gerade morgen Mittag kann es wieder ein bisschen leicht regnen, dann am Nachmittag Schauer geben. Aber ab Donnerstag, da wird's dann wirklich wärmer auch und nicht mehr so nass.
0: Genau, Samstag bis 28 Grad möglich.
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0: Hier singt die Frau, die auch noch nicht weiß, wie im Sommer das Wetter bei ihrer Hochzeit wird. Taylor Swift, Opel Light.

Hallo Saarland, SR1 ist hier. Einen schönen Montagnachmittag nach seinen letzten Zügen bei der Arbeit oder was auch immer ihr gerade machen müsst. Also mit Tame Impala, das ist ja so ein Musikprojekt aus Australien, geht es auf jeden Fall gleich ein bisschen mit mehr Laune, weil das treibt so ein bisschen an, ist auch ganz entspannter Song, der hat guten Beat, nicht stressig und trotzdem motivierend. Dracula, neuer Track von Tame Impala, gleich bei uns nach 4:30. Und Clock Clock. Ganz gemütlich mit Adoria. Gleich bei uns auf SR1.

0: gleich der Motivationshit Richtung Feierabend von Clocklock. Edoya. Gleich bei uns nach halb auf SR1.
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0: Mit Isabel Tentrup.
2: Kompromisspapier im USA-Iran-Krieg. Es wurde vom Iran vorgelegt. Über Inhalte ist noch nichts bekannt. US-Präsident Trump hatte dem Iran gestern erneut eine vollständige Zerstörung angedroht. Zahl der Ebola-Toten gestiegen. Nach Angaben der Afrikanischen Union liegt sie in der Demokratischen Republik Kongo und in Uganda bei mehr als 100. Außerdem gäbe es mindestens 395 Verdachtsfälle. Unterstützung für die Bundesregierung. Ihr Plan, den Zivil- und Katastrophenschutz zu stärken, wird von SPD und CDU im Saarländischen Landtag begrüßt. Die SPD erwartet eine bessere Ausstattung von Rettungs- und Hilfsdiensten. Die CDU fordert einen Standort im Saarland, an dem viele Verletzte versorgt werden können. Nach Meinung der AfD kann niemand die Bevölkerung bei kriegerischen Auseinandersetzungen schützen. Keine Nachfrage für Neubaugebiet in Rimschweiler. In dem Zweibrücker Stadtteil ist noch kein einziger Bauplatz verkauft worden. Der Quadratmeterpreis in dem Neubaugebiet von Rimschweiler liegt bei knapp 250 Euro. 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
0: Ist herrlich sonnig inzwischen und vielerorts auch gar nicht mehr nass, aber es kann natürlich auch hier und da noch ein bisschen regnen bis heute Abend. Temperaturen bis 17 Grad sind drin. Bis Donnerstag bleibt es noch so Aprilwetter wie heute und dann Sommer wirklich im Mai. Wir haben am Samstag bis zu 28 Grad im Saarland.
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0: A1 Richtung Trier zwischen Riegelsberg und Quierschied. Da liegt gerade was auf der Autobahn. Dann noch auf der A620 Richtung Saarlouis zwischen Westspangenbrücke und Völklingen Stau. 7 Kilometer. Da dauert es etwa eine Viertelstunde länger. Danke fürs Melden. 0800 700 8000 ist unsere Hotline. Kostet nichts. Ihr habt auch Blitzer gemeldet darüber, nämlich auf der B406 zwischen Sins und Oberleuken. Dann noch auf der B51 Höhe Güdingen und in Luisenthal in der Neue Straße. Hotline 0800 700 8000.
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0: Mit Anja Kettler-Martin. Schönen Montag. 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

0: So cool kann Einsamkeit klingen. Genau darum geht's bei Dracula. Dieses Musikprojekt aus Australien hat es wirklich gar drauf und startet durch mit diesem Hit hier bei uns auf SR1. Gehört zur besten Musik im Saarland. Einfach mit dazu. Ja, und so schön kann Einsamkeit sein. Das muss ja nicht immer so sein. Wir können ja auch zusammen feiern. Zum Beispiel bei einem Konzert von Dermot Kennedy. Der wird uns in unserer Region spielen am Mittwoch, also übermorgen. Und wir haben ja gesagt, wir verschenken Tickets noch ganz spontan. So kiss me the way that you would if we died tonight. Und die Tanja hat sich gemeldet aus. Wo kommst du her, Tanja?
1: Im englischen Vorpark.
0: Herzlichen Glückwunsch!
1: Hey, wie geil ist das denn? Super, vielen, vielen Dank!
0: Warum willst du unbedingt zum Dermot Kennedy?
1: Er macht super Musik, ich kenne ihn aus dem Radio, Spotify und das ist natürlich ein Highlight, so einen Star doch zu sehen. Und Luxemburg ist ja doch um die Ecke.
0: Ja, auf jeden Fall. Mehr brauchst du nicht. Dann viel Spaß übermorgen. Die Woche ist gerettet, liebe Tanja. Hab Spaß.
1: Super. Dankeschön, schöne Woche noch.
0: Für dich auch.
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0: Guter Move von Harry Styles. Auf dem Weg Richtung Feierabend. Gleich ein bisschen Reggae-Sound von Gentleman, dann Ariana Grande mit ihrer zauberhaften Art We Can't Be Friends und Michael Patrick Kelly. Auch sein neues Lied ist so ein richtiger Wohlfühlsong. Traces, gleich bei uns auf SR1.
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schönen Abend mit uns hier auf SR1 und natürlich auch einen tollen Feierabend zusammen mit dieser Wahnsinnsfeier in Elversberg. Wir schauen natürlich da auch drauf. Wir feiern die erste Liga den ganzen Abend und schalten gleich nach Elversberg. Das SR-Info-Update beginnt nach 17 Uhr mit Jessica Werner. Ich bin Anja Kettler-Martin und bis morgen Mittag.

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1: mit Linda Grothold.
2: Reaktionen auf Prüfbericht des Klimaexpertenrats. Elversberg feiert Aufstieg in die Fußball-Bundesliga. Das Wetter in der Nacht trocken, örtlich Nebel, 6 bis 4 Grad. 17 Uhr. Die Deutsche Umwelthilfe ruft die Bundesregierung dazu auf, sich stärker für das Erreichen ihrer selbst gesteckten Klimaziele einzusetzen. Anlass ist ein Prüfbericht, den der Expertenrat für Klimafragen veröffentlicht hat. Darin heißt es, dass Deutschland seine wichtigsten Klimaziele langfristig verfehlen wird. Auch die Opposition und andere Umweltschutzverbände fühlen sich durch den Bericht bestätigt. Aus Berlin Jan-Frederik Willems.
3: Das Urteil der Grünen-Chefin Franziska Brandner fällt eindeutig aus. Der Prüfbericht des Expertenrats für Klimafragen sei eine Klatsche für die Bundesregierung. Nicht nur verfehle die Merz-Regierung das Klimaziel 2030, sie schummele auch noch, indem sie Treibhausgasminderungen unrealistisch hoch ansetze, wirft Brandner schwarz-rot vor. Viele Umweltorganisationen sehen es ähnlich. Der WWF kritisiert unter anderem, dass die Regierung eher Sprit mit dem Tankrabatt subventioniert, als sich von fossilen Energien unabhängig zu machen. Greenpeace fordert, dass das neue, abgeschwächte Heizungsgesetz gestoppt werden muss. Bundesumweltminister Carsten Schneider sagt, er nehme die Warnungen des Expertenrats ernst. Aus seiner Sicht ist es nun am wichtigsten, dass der Ausbau erneuerbarer Energien volle Vorfahrt bekommt.
2: SPD- und CDU-Fraktionen im saarländischen Landtag sehen die Pläne der Bundesregierung, den Zivil- und Katastrophenschutz zu stärken, positiv. SPD-Fraktionschef Commerson sagte, das Saarland erwarte eine bessere Ausstattung von Rettungs- und Hilfsdiensten, die vom Bund bezahlt werde. Die stellvertretende Fraktionsvorsitzende der CDU, Wagner Scheidt, forderte für das Saarland mindestens einen der geplanten rund 50 Standorte, die in großer Zahl Verletzte versorgen sollen. Die AfD-Fraktion hält das Programm für hektische Agitation. Fraktionschef Dörr erklärte, bei einer kriegerischen Auseinandersetzung könne niemand die Bevölkerung schützen. Der Iran hat offenbar einen neuen Kompromissvorschlag im Krieg mit den USA vorgelegt. Wie die iranische Regierung erklärte, wurde das Papier an den Vermittler Pakistan übergeben. Über die Inhalte ist noch nichts bekannt. US-Präsident Trump hatte dem Iran zuvor wieder mit Vernichtung gedroht, sollte es nicht zu einer schnellen Lösung kommen. Hauptstreitpunkt ist das iranische Atomprogramm. Außerdem geht es darum, dass die Straße von Hormuz wieder für Handelsschiffe passierbar sein soll. Die Zahl der Baugenehmigungen für Wohnungen ist im ersten Quartal deutlich gestiegen. Wie das Statistische Bundesamt in Wiesbaden mitteilte, wurden Genehmigungen für rund 63.500 Wohnungen erteilt, knapp 15% mehr als im gleichen Zeitraum des Vorjahres. Die Zahl der Genehmigungen für Einfamilienhäuser legte um 13,7% zu. Experten befürchten allerdings, dass die Dynamik beim Wohnungsbau wieder nachlassen könnte. Sie verweisen unter anderem auf den Iran-Krieg und die damit verbundenen hohen Kraftstoffpreise sowie die gestiegene Inflation. Der Aufstieg der SV Elversberg in die Fußball-Bundesliga wird heute weiter gefeiert. In knapp einer Stunde wird die Mannschaft von Trainer Vincent Wagner im Rathaus empfangen. SR-Reporter René Henken.
4: Dann wird die Mannschaft sich zuerst ins Goldene Buch der Stadt eintragen. Ab etwa 19 Uhr soll sie dann auch zu den Fans und mit ihnen feiern. Die Stadt hat extra auf dem Rathausvorplatz ein größeres Gerüst aufgebaut als Ersatz für den Rathausbalkon. Wegen den Feierlichkeiten wird laut Stadtverwaltung ein Teil der Hauptstraße vor dem Rathaus in Spießen ab 16 Uhr voll gesperrt. Außerdem werden Halteverbotszonen eingerichtet. Deshalb fahren ab 16.30 Uhr Shuttlebusse nach Spießen, und zwar einmal vom Stadion in Elversberg und vom Park-and-Ride-Parkplatz Heinitz.
2: Der SR überträgt die Feierlichkeiten in einer Sondersendung von 18.50 Uhr bis 19.20 Uhr im Fernsehen und im Livestream auf sr.de. Das waren die Nachrichten mit Linda Grothold. 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
1: Der ein oder andere Schauer ist heute noch dabei, aber es gibt auch deutliche Wolkenlücken, blauer Himmel und auch noch ein bisschen Sonne zu sehen. Das Ganze sollte also die SVE-Aufstiegsfeier nicht vermiesen. 13 bis 17 Grad im Saarland. Und morgen starten wir freundlich in den Tag. Sonne und Wolken gemixt. Zum Nachmittag kann es dann stellenweise noch mal nass werden.
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1: Und Vorsicht, A8 Pirmasens Richtung Saarlouis, da hat es einen Unfall gegeben zwischen Schwalbach und Nalbach. Die Unfallstelle noch ungesichert. Dann liegt eine Schaufel auf der Fahrbahn A1 Trier Richtung Saarbrücken zwischen Hermeskeil und Nonnweiler-Bierfeld. Und A620 Saarbrücken-Saarlouis zwischen der Mahlstatter Brücke und Völklingen-Ost ein Stau an einer Baustelle plus 15 Minuten hier. Die neuesten Blitzer auf der B406 zwischen Sinz und Oberleuken, auf der B51 für Güdingen und Luisenthal in der Neue Straße wird auch geblitzt. Und wenn ihr was seht, klingelt gern durch 0800 700 8000. 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
1: Jessica Werner hier. Elversberg im Fieberstraum. Nach 33 Jahren hat ein saarländischer Fußballverein mal wieder in die erste Liga geschafft. Begeistert nicht nur die Fans, auch die saarländische Politik. Was Sie jetzt für Elversberg fordern, in 5 Minuten hier auf SR1.
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0: SVE in der ersten Liga. Ja, das begeistert auch die Ministerpräsidentin. Rehlinger hat es gestern im Stadion mitgefeiert, ob die Euphorie auch in den Landtag übergeschwappt ist. Wir haken nach jetzt im SR-Info-Update bei Landespolitik-Reporterin Stefanie Balle. Ja, das ist schon dickes Ding fürs Saarland, oder?
1: Ja, und um es vorwegzunehmen, also über alle Fraktionsgrenzen hinweg, alle waren happy heute in der Landespressekonferenz, alle haben gratuliert.
0: Das heißt jetzt aber auch, dass die SVE gegen Mannschaften wie Bayern München und Dortmund spielt. Ne? Da sind ja die Fans Stadien mit 50.000 Plätzen oder auch mehr gewohnt. Wie will man sich denn jetzt nach Ansicht der Fraktionen im Saarland darauf vorbereiten?
1: Ja, das Ankommen im Stadion, das ist wohl der wichtigste Teil der Vorbereitung. Es gibt schon mehrere Park-and-Ride-Parkplätze, mehrere Shuttle-Verbindungen ins Stadion. Aber für einen Ansturm von zigtausend Fans, darauf ist Elversberg nicht vorbereitet. Noch nicht, zeigt sich die stellvertretende Fraktionsvorsitzende der CDU-Fraktion Anja Wagner-Scheidt zuversichtlich.
2: Alles, was infrastrukturell noch erforderlich ist, ein Verkehrs- und Sicherheitskonzept, diese Dinge werden sicherlich jetzt seit gestern Abend mit Hochdruck ausgearbeitet.
1: Und dazu könnte zählen, es sollen mehr Park-and-Ride-Parkplätze gebaut werden, es sollen mehr öffentliche Busse ans Stadion fahren und die mehr anreisenden Zuschauer sollen durch mehr Polizisten geschützt werden. Das ist zumindest eine Forderung der CDU-Fraktion. Die SPD, die sieht das ein bisschen gelassener.
3: Naja, es ist auch zunächst mal Sache derjenigen, die selbst Veranstalter sind, für Sicherheit zu sorgen. Wir wissen, dass es mit dem Bremer Modell da eine gute Lösung auch für gibt. Aber wie gesagt, heute freuen wir uns erstmal und sehen diese positiven Sachen.
1: Ja, das sagt SPD-Fraktionschef Commesson. Also wie großzügig das Land da die Taschen öffnet und investieren wird, das ist heute noch kein Thema. Das wird es aber bestimmt bald.
0: Ja, welche Auswirkungen hat das denn? Also was erhofft sich die Politik von diesem Aufstieg auch für das Saarland?
1: SPD-Fraktionsvorsitzender Commesson ist sich sicher.
3: Das ist eine großartige Nachricht für unsere Wirtschaft. Ich bin sehr froh, dass das auch erkannt wird. Das wird ja auch Kaufkraft hier ins Land bringen. Das wird ein positives Licht auf unser Land werfen.
1: Also rein rosig. Jeder Fußballzuschauer, der ja sicher auch irgendwo was essen und trinken wird, vielleicht auch hier übernachtet, wenn die Anreise soweit ist, bringt eben diese Kaufkraft mit hier ins Saarland. Das finden die anderen Fraktionen im Landtag auch alle toll. Also der Aufstieg der SV Elversberg, der wird auch im Landtag richtig gefeiert.
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0: Dürren, Überschwemmungen, Rekordhitzen, das sind Folgen des Klimawandels. Das ist nicht neu, haben wir alle schon gehört. Aber was tut Deutschland dafür, dass es uns nicht so hart trifft? Das untersucht der Expertenrat für Klimafragen. Konkret guckt er sich an, wie viel Treibhausgase aktuell in Deutschland ausgestoßen werden. Und das sieht nicht gut aus. Felix Tennbaum aus Berlin. Für Deutschland wird es aktuell schwer, die Klimaziele einzuhalten. Woran liegt das denn?
1: Vor allem am Gebäude- und Verkehrssektor. Die beiden Bereiche stoßen seit Jahren zu viele Treibhausgase aus. Die Industrie hat laut Expertenrat wie in den letzten Jahren gute Ergebnisse erzielt. Aber Gebäude und Verkehr lagen so deutlich über ihrem CO2-Budget, dass unterm Strich die Emissionen fast gar nicht sinken. Dass das in der Zukunft auch nicht besser wird, davon gehen die Experten aus, weil Auswirkungen zum Beispiel durch das geplante neue Heizungsgesetz noch gar nicht einberechnet sind. Über die Auswirkungen machen sich die Fachleute aber Sorgen, weil zum Beispiel ja eine neue Öl- oder Gasheizung wahrscheinlich mehrere Jahrzehnte läuft und dabei CO2 ausstößt.
0: Klar, was hat denn das jetzt für Folgen für die Politik?
1: Ganz unmittelbar erstmal keine. Das liegt daran, dass im Klimaschutzgesetz festgeschrieben ist, dass erst nachgesteuert werden muss, wenn der Expertenrat 2 Jahre hintereinander feststellt, dass Deutschland seine Klimaziele verfehlt. Das heißt, wenn der Expertenrat im nächsten Jahr wieder zu einem ähnlichen Ergebnis kommt, könnte das sehr teuer werden. Die Bundesregierung wäre dann nämlich dazu verpflichtet, ein Klimaschutz-Sofortprogramm aufzulegen. Und das würde wahrscheinlich viele Milliarden Euro kosten.
0: Schwarz-Rot sollte also nachschärfen, was Klimapolitik angeht. Sonst wird es teuer, so das Fazit des Expertenrats Klima. 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

0: Und in einer halben Minute, 17:30.
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2: Bericht des Klimaexpertenrats. Demnach wird Deutschland wahrscheinlich zahlreiche Klimaschutzziele ab 2030 deutlich verfehlen. Der Ausstoß von Treibhausgasen werde zu langsam sinken. Deutschland will ab 2045 klimaneutral sein. Greenpeace forderte, das abgeschwächte Heizungsgesetz zu stoppen. Unterstützung für Bundesregierung. Ihr Plan, den Zivil- und Katastrophenschutz zu stärken, wird von der SPD und der CDU im Saarlandtag begrüßt. Die SPD erwartet eine bessere Ausstattung von Rettungs- und Hilfsdiensten. Die CDU fordert einen Standort im Saarland, an dem viele Verletzte versorgt werden können. Kompromisspapier im USA, Iran-Krieg. Es wurde vom Iran vorgelegt. Über Inhalte ist nichts bekannt. US-Präsident Trump hatte dem Iran erneut eine vollständige Zerstörung angedroht. SV Elversberg feiert Bundesliga-Aufstieg. In etwa einer halben Stunde wird die Mannschaft im Rathaus von Spiesen empfangen und sich ins Goldene Buch eintragen. Der SR überträgt die Feierlichkeiten von 18.50 Uhr bis 19.20 Uhr im Fernsehen und im Livestream auf sr.de. 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
0: Heute Abend für jeden was dabei. Schauer, Gewitter, ein paar Sonnenlücken, ein paar Wolken, blauer Himmel. Also es ist wirklich fantastisch. 13 bis 17 Grad. Morgen starten wir dann freundlich. Da ist es dann ein bisschen wenig abwechslungsreich. Sonne und Wolken morgen Vormittag. Ab Mittag und Nachmittag kann es dann aber stellenweise nochmal nass werden.
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0: Und da geht's auf die A620 Saarbrücken Richtung Saarlouis. Zwischen der Mahlstatter Brücke und Völklingen Ost ein Stau an einer Baustelle. Verzögerung hier von 10 Minuten. Dann die neuesten Blitzer auf der B406 zwischen Sins und Oberleuken. Auf der B51 Höhe Güdingen und in Luisenthal in der Neue Straße wird auch geblitzt. Alle Blitzer für euch in der SR1 App und die kostenlose Stau- und Blitzer-Hotline 0800 700 8000.
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0: Jessica Werder hier. Eskalation in Elversberg. Fußball-Saarland hat es nach 33 Jahren wieder in die erste Liga geschafft. Das wird natürlich gefeiert. Der Countdown zur Aufstiegsfeier läuft und wir schalten nach Elversberg in 3 Minuten.
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0: Und heute wird direkt weiter gefeiert. Am Rathaus startet gleich die große Aufstiegsfeier. Ab 18 Uhr geht's los. Das will sich Sportreporter René Henke natürlich nicht entgehen lassen. Für SR1 in Elversberg. René, wie ist die Stimmung?
4: Also die ist im Moment richtig gut, muss ich sagen. Das Wetter, das passt ja jetzt auch. Die Sonne scheint hier und der Platz ist richtig gut gefüllt schon. Es geht ja so in einer knappen halben Stunde los. Und ich stehe jetzt auch wirklich genau auf dem Rathausvorplatz. Da wurde ja auch so ein Gerüst aufgebaut. Da ist auch so ein schöner Banner davor. Da steht dann auch auf erste Liga SVE drauf. Also da feiert man gleich dann drauf, wenn die ganzen Spieler und die Mannschaften kommt. Und eben habe ich mal die ersten Fans, die dann hier waren, gefragt, ja, was sie heute auch von der Feier hier erwarten.
5: Natürlich eine geile Stimmung von sowohl den Spielern als auch von den ganzen Fans. Eine gute Zeit zusammen und dass man dir auch alle aufeinander aufpasst, dass nichts in die Hose geht.
6: Ja, einfach nur Party mit den Fans, dann endlich die Mannschaft zu sehen. Auch nochmal zu sehen, wie die Jungs einfach auch sich einfach mal gehen lassen, sich einfach freuen, den verdienten Erfolg feiern, ja, und einfach hier ein schönes Fest bei hoffentlich trockenem Wetter zu erleben.
4: Also wie gesagt, hier bleibt es auf jeden Fall trocken, wenn ich so nach oben schaue. Die Mannschaft, die kommt zu gegen 18 Uhr hier an, dreht sich dann erstmal ins Goldene Buch der Stadt ein und dann so gegen 19 Uhr plus minus soll sie dann auch hier wirklich auf das Gerüst kommen vor dem Rathaus.
0: Und dann wird sie natürlich ordentlich gefeiert. Dank dir, René. Wenn ihr in Elversberg heute nicht dabei sein könnt, wir bringen euch die Stimmung nach Hause ins Wohnzimmer. 10 vor 7 startet eine halbstündige Sondersendung zum Aufstieg im SR-Fernsehen und per Stream.
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0: Das Wichtige vom Tag hier im SR Info Update für euch. Elversberg feiert den Aufstieg. 33 Jahre musste Fußball-Saarland warten, dass es ein Verein mal wieder in die erste Liga schafft. Die CDU in Rheinland-Pfalz hat da eine längere Durststrecke hinter sich. Nach 35 Jahren SPD hat der Mainzer Landtag jetzt heute den CDU-Mann Gordon Schnieder zum Regierungschef gewählt. Aus Mainz Christian Buttgereit.
1: Der 50-jährige Gordon Schnieder führt von nun an eine große Koalition mit der SPD. Zusammen kommen beide Parteien auf eine deutliche Mehrheit von 71 der 105 Sitze. Doch nur 63 Abgeordnete stimmten bei der Wahl zum Ministerpräsidenten für den Mann aus der Eifel. Sein Vorgänger von der SPD hatte seinerzeit sogar 3 Stimmen aus der Opposition erhalten. Schnieder spricht trotzdem von einer deutlichen Mehrheit, die ihn froh mache. Vertrauen sei da.
0: Schnieder sagt auch, dass Schwarz-Rot in Rheinland-Pfalz ein anderes Bild abgeben will als im Bund.
2: Also wir haben, glaube ich, in den letzten Wochen gezeigt, dass wir hier ganz anders gestartet sind und dass wir überhaupt nicht in ein solches Gezanke gekommen sind. Wir haben sehr vertrauensvoll miteinander sondiert. Das galt auch für 3 Wochen Koalitionsverhandlungen. Und genau in diesem Stil werden wir das fortsetzen.
0: Gordon Schnieder gilt als bodenständig. Er will Ministerpräsident aller Rheinland-Pfälzer sein, nicht nur derjenigen, die ihn gewählt haben, hat er gesagt. Dafür ist er ja auch angetreten. SR1 hier.

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Wenn du positive Vibes brauchst, dann musst du nach Elversberg fahren, hat Frank Falkenauer mir gerade verraten. Er war heute Morgen da nach dem Aufstieg und gleich wird die Aufstiegsfeier hier gestartet bei SR1. Bis 9 schalten wir auf jeden Fall mal rüber bei Frank Falkenauer. Ich bin Jessica Werner, macht's gut.

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1: Hier ist für euch Wido Wittekind.
2: SV Elversberg wird im Rathaus empfangen. Merkel für mehr Diplomatie im Ukraine-Krieg. Das Wetter am Saarland in der Nacht meist trocken, Tiefstwerte bis 4 Grad. 18 Uhr. Der Aufstieg der SV Elversberg in die Fußball-Bundesliga wird heute weiter gefeiert. Zur Stunde wird die Mannschaft von Trainer Vincent Wagner im Rathaus empfangen. Ab etwa 19 Uhr soll sie auch zu den Fans und mit ihnen feiern. Die Gemeinde hat extra auf dem Rathausvorplatz ein größeres Gerüst aufgebaut als Ersatz für den Rathausbalkon. Der SR überträgt die Aufstiegsfeierlichkeiten mit in einer Sondersendung von 18.50 Uhr bis 19.20 Uhr im Fernsehen und im Livestream auf sr.de. SPD und CDU-Fraktionen im Saarländischen Landtag sehen die Pläne der Bundesregierung, den Zivil- und Katastrophenschutz zu stärken, positiv. Die AfD-Fraktion äußerte hingegen Zweifel an dem Nutzen. SR-Inforeporterin Stefanie Balle.
3: Es sei höchste Zeit, dass der Bevölkerungsschutz nun auch in Berlin zur Chefsache gemacht werde, sagte der SPD-Fraktionsvorsitzende Commerson. Das Saarland erwarte eine bessere Ausstattung von Rettungs- und Hilfsdiensten, die vom Bund bezahlt werde. Wenn rund 50 Standorte dafür bereit gemacht werden sollen, massenhaft Verletzte zu versorgen, erwartet die CDU-Fraktion, dass mindestens ein Standort davon im Saarland sein werde. So die stellvertretende Fraktionschefin Wagner Scheidt. Die AfD-Fraktion hält das jetzige Programm für hektische Agitation, die niemandem wirklich nütze. Bei kriegerischen Auseinandersetzungen könne niemand die Bevölkerung schützen, so der Fraktionsvorsitzende Dörr.
2: Die Deutsche Umwelthilfe ruft die Bundesregierung dazu auf, sich stärker für das Erreichen ihrer selbst gesteckten Klimaziele einzusetzen. Anlass ist ein Prüfbericht, den der Expertenrat für Klimafragen veröffentlicht hat. Darin heißt es, dass Deutschland seine wichtigsten Klimaziele langfristig verfehlen wird. Grünen-Chefin Franziska Brandner sagte zu dem Bericht, nicht nur verfehle die Bundesregierung das Klimaziel 2030, sie schummle auch noch, indem sie Treibhausgasminderungen unrealistisch hoch ansetze. Die Umweltorganisation WWF kritisierte unter anderem, dass die Regierung eher Sprit mit dem Tankrabatt subventioniert, als sich von fossilen Energien unabhängig zu machen. Die ehemalige Bundeskanzlerin Merkel hat sich für mehr Diplomatie beim Ukraine-Krieg ausgesprochen. Merkel sagte beim WDR-Europa-Forum auf der Digitalkonferenz Republika, die EU dürfe Gespräche mit Putin nicht nur Menschen wie US-Präsident Trump überlassen. Für SR-Info Annika Witzel.
4: Diplomatie sei immer die zweite Seite der Medaille gewesen, gemeinsam mit militärischer Abschreckung, sagte Merkel im Gespräch mit Markus Preis, dem Leiter des ARD-Hauptstadtstudios. Die Europäische Union nutze ihr diplomatisches Potenzial nicht ausreichend. Merkel wies auch darauf hin, dass die USA in ihrer neuen nationalen Sicherheitsstrategie auch den Institutionen der Europäischen Union den Kampf ansagen. Eine für Europa neue Situation. Merkel stellte sich auf dem Europaforum auch den Fragen von jungen Menschen im Interview mit dem WDR-Podcast 630. Hier sprach sie sich dafür aus, dass Politikerinnen und Politiker noch mehr mit jungen Menschen ins Gespräch kommen müssten, um deren Probleme und Wünsche besser zu verstehen.
2: Der CDU-Politiker Gordon Schnieder ist neuer Ministerpräsident von Rheinland-Pfalz. Der Landtag in Mainz wählte Schnieder zum Nachfolger des bisherigen Ministerpräsidenten Schweizer von der SPD. Schnieder erhielt 63 Stimmen, das sind 8 Stimmen weniger als die Koalitionsfraktionen von CDU und SPD Mandate haben. Mit Nein stimmten 38 Abgeordnete, außerdem gab es 2 Enthaltungen und 2 ungültige Stimmen. Und das waren die Nachrichten mit Wido Wittekind. 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
1: Also ein paar einzelne Regenschauer und Gewitter sind für den Rest des Abends heute möglich. Dann kühlt es in der Nacht erstmal ab. Schauer können dabei bleiben auf Temperaturen zwischen 6 und 3 Grad. Manch einer macht da auch ein bisschen wieder die Heizung an in diesen Tagen. Aber das hat ein Ende bald. Morgen am Dienstag erstmal startet es, so wie die letzten Tage auch, ja, mit mehr Wolken als allem anderen. Später auch Regen und einzelne Schauer, 13 bis 17 Grad. Und ab Mittwoch wird es alles besser. Mittwoch knacken wir zum ersten Mal die 20 Grad Mark.
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1: 18.04 Uhr haben wir die neuesten Blitzer von euch gemeldet. Dankeschön dafür. Auf der B406 zwischen Sinz und Oberleuken, auf der B51 Höhe Güdingen und in Luisenthal auf der Neuen Straße. Wenn ihr was habt, was hier rein soll, eine gefährliche Stelle auch zum Beispiel, immer gerne unter 0800 700 8000. Kommt jetzt gut weiter.
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1: Frank Falkenauer hier, hallo. Hoffe, ihr seid Richtung Feierabend oder schon mittendrin. Den Rest erledigen wir jetzt heute. Zwischen 7 und 8 feiern wir mit der SV Elversberg und schalten auch mehrfach rüber zu unserem Reporter auf den Rathausplatz in Spiesen-Elversberg, wo dann große Party ist. Vielleicht fahren einige von euch auch gerade dahin. Viel Spaß dann auf jeden Fall dabei. Ansonsten jede Menge Musik, zum Beispiel die aktuelle von Bebe Rexha gleich. New Religion nach Miles Smith und One Republic, ehemals Dingsbums, One Direction, nicht One Republic, Mann. Niall Horan, Drive Safe ist den ihr gemeinsamer Hit, den hört ihr jetzt.
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0: So richtig schön Rummachmusik, oder? Romantisch. Terence Trent D'Arby auf SR1 mit Sign Your Name. Was habt ihr eigentlich so für welche?
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2: Es sind diese winzig kleinen Ticks, die uns in Beziehungen wahnsinnig machen, so über die Jahre hinweg. Wenn er Sätze immer anfängt und nie zu Ende bringt, beim Essen immer nachsalzt, ohne probiert zu haben und beim Fernsehen jede Szene laut kommentiert.
3: Oh, das war vorher so klar, dass die sich küssen.
2: Noch nerviger sind nur die Geräusche des Partners, ständiges Räuspern, Stöhnen bei jedem Bücken und dieses unerträglich laute Schmatzen, wenn er seinen Apfel isst. Zum Glück sind das alles nur kleine Macken. Ist menschlich, halten wir aus. Die sind ja auch einzigartig und liebenswert.

Der neue Hit von Teddy Swims heißt Mr. Know-It-All hier auf SR1. Schönen Abend, toll, dass ihr dabei seid. Wir haben ganz viel tolle Musik für euch dabei. Zum Beispiel gleich, den kennt ihr, Push the Button von den Sugar Babes. Und jetzt was brandneues von ADMT. Vielleicht kennt ihr ihn noch nicht. Jetzt lernt ihr ihn kennen hier auf SR1 in Afterwork. ADMT heißt eigentlich Adam Taylor. Deswegen auch diese quasi Abkürzung ADMT. Er kommt aus South Yorkshire in England. South Yorkshire ist so ein bisschen wie das Saarland, ein bisschen größer, ein paar mehr Einwohner, so ein paar Industriestädte, ehemalige Industriestädte und viel Grün und ein Nationalpark auf der einen Seite. Im Saarland ist es nur ein bisschen schöner. Und ADMT, also Adam, hat früher in einer kleinen Fabrik gearbeitet, in einer Flaschenfabrik, und hat sich gesagt, boah, jeden Tag 12-Stunden-Schichten, das war für ihn irgendwie normal. Aber irgendwann hat er gesagt, nee, geh doch anders. Und darum geht's in diesem Song, Burn Brighter. Brenn heller. ADMT, neu auf SR1.

0: Hamburgs. Euer Lieblingsradio ist hier drin. SR1 mit Ed Sheeran gleich. I See Fire. Außerdem mit unserem Lieblingsbelgier Milo und seinem aktuellen Hit My Lucky Day. Und Milo kommt nicht nur gleich im Radio, sondern, Vorsicht,
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0: Aber sowas von
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0: Das sieht heute Abend ganz okay aus. Also wer jetzt gerade in Elversberg zum Beispiel mit den Jungs die Meisterfeier feiern will, gleich auf dem Rathausplatz, könnte trocken bleiben. Der ein oder andere Schauer oder auch Gewitter ist jetzt nicht ausgeschlossen heute Abend, aber eher so, also wir drücken mal einfach die Daumen, dass es nicht so kommt, nicht da. Ne? In der Nacht Abkühlung auf Temperaturen zwischen 6 und 3 Grad. Dann morgen am Dienstag starten wir mit ähnlichem Wetter wie heute in den Tag. Es wird ein wolkiger Tag, es kann auch Regen oder einzelne Schauer geben. 13 bis 17 Grad und die 20 knacken wir dann erst am Mittwoch wieder.
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0: Um 18.31 Uhr haben wir keine Störungen, aber folgende Blitzer von euch gemeldet. Auf der A1 Saarbrücken Richtung Trier steht in Höhe Dreieck Nonnweiler einer. Dann zwischen Stennweiler und Schiffweiler ein Blitzer und zwischen Sins und Oberleuken. Wenn ihr was habt, 0800 700 8000, kommt gut an.
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0: Mit Milo und My Lucky Day. Milo kommt ja aus Belgien, deswegen muss er natürlich immer Angst haben, wenn er irgendwas zu essen in der Hand hat. 50% aller aufs Handessen werden ja in Belgien statistisch gesehen von Möwen geklaut. Behaupte ich jetzt einfach mal. Stimmt wahrscheinlich gar nicht. Hier ist My Lucky Day in SR1 After Work. Frank Falkenauer ist mein Name. Ich kann mich auch ausweisen, wenn ihr das wollt.
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Ach, feini, oder? Icy Fire von Ed Sheeran. Hier ist SR1. Schön. Was haben wir heute? Montag. Es ist ein Montag und jetzt am Freitag ist ein Riesending, nämlich Back for Good, das SR1 90s Open Air auf der Alm in Landsweiler Reden. Ich auch. Right Said Fred mit dabei. Außerdem, die da, kennt ihr. Die Crazy Schweden von Rednex und... Oh, Factory. Ich war als Teenager nicht nur heimlich in die Sängerin verknallt. 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

0: was gleich auf SR1 kommt, ist neu. Und von BTS, Swim, ist ihr aktueller Hit. In ein paar Augenblicken.
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1: BTS, was die Jungs anfassen, wird ein Welthit. K-Pop auf SR1, Swim. Und das hier zur Orientierung für euch. In Spiesen ist die Hauptstraße zwischen Butterberg und Rohrbacher Straße wegen der Meisterfeier, wegen der Aufstiegsfeier der SV Elversberg. Dafür hat es nicht ganz gereicht, aber für die Bundesliga schon. Aktuell gesperrt, soll bis um 23:30 Uhr ungefähr dauern. Geht auf den Rathausplatz, habt Spaß mit den Jungs.

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1: Hier ist für euch Wido Wittekind. SV Elversberg feierte Bundesliga-Aufstieg. Bundeswehr verlegt Patriot-Flugabwehrsystem in die Türkei. Das Wetter im Saarland in der Nacht meist trocken, Tiefstwerte bis 4 Grad. 19 Uhr. Die SV Elversberg feiert weiter den Aufstieg in die Fußball-Bundesliga. Vor einer Stunde wurde die Mannschaft im Rathaus der Gemeinde Spiesen-Elversberg empfangen. Dabei trugen sich das Team und Trainer Vincent auch ins Goldene Buch ein. In diesen Minuten will das Team mit den Fans feiern. Die Gemeinde hat extra auf dem Rathausvorplatz ein größeres Gerüst aufgebaut als Ersatz für den Rathausbalkon. SR-Info-Reporter Florian Rabari-Nejad.
2: Die Gemeinde erwartet 5.000 bis 6.000 Fans, die den Aufstieg feiern wollen und rechnet damit, dass die Feier mindestens bis 22 Uhr gehen wird. Die Hauptstraße ist aktuell gesperrt, weshalb auch anliegende Geschäfte heute früher geschlossen haben. Die Sperrung dauert voraussichtlich bis 23.30 Uhr. Für Besucher wurde extra ein Shuttle-Service eingerichtet, unter anderem vom Stadion und vom Park-and-Ride-Parkplatz Heinitz.
1: Das SR-Fernsehen berichtet noch bis 19.20 Uhr live von der Aufstiegsfeier. Auf sr.de gibt es einen Livestream. Die Bundeswehr verlegt vor dem Hintergrund des Irankriegs ein Patriot-Flugabwehrsystem in die Türkei. Nach Angaben des Verteidigungsministeriums wird eine Einheit mit rund 150 Soldaten für 3 Monate in das Land verlegt. Verteidigungsminister Wadefuhl sagte zu der Entscheidung:
3: Unser Bündnis ist felsenfest und wir stehen zusammen, in Wort und Tat. Ich freue mich deswegen sehr, dass die Bundeswehr die Türkei mit der Stationierung einer weiteren deutschen Patriot-Batterie unterstützen kann. In den letzten Wochen gab es mehrfach Beschuss aus dem Iran in Richtung Türkei mit ballistischen Raketen. Alle konnten durch die NATO abgefangen werden. Dass das so bleibt, dazu werden unsere Soldaten mit der Patriot-Batterie aktiv beitragen.
1: Es ist nicht der erste Einsatz von Patriot-Systemen der Bundeswehr in der Türkei. Von 2013 bis 2015 waren deutsche Einheiten wegen der Lage in Syrien fast 3 Jahre lang in der Türkei stationiert. Grönlands Regierungschef Nielsen sieht bei den USA keine geänderte Haltung im Streit um die Arktisinsel. Das sagte Nielsen nach einem Treffen mit dem US-Gesandten Landry. Nielsen erklärte, er habe unmissverständlich bekräftigt, dass die Bevölkerung Grönlands nicht zum Verkauf stehe und dass die Grönländer das Recht auf Selbstbestimmung hätten. Auch Grönlands Außenminister Egede sagte, die US-Regierung habe ihr Vorhaben, die Insel zu übernehmen, nicht aufgegeben. Der US-Gesandte hatte vor dem Besuch in Grönland angekündigt, er wolle nach Möglichkeiten suchen, die Beziehungen zwischen den USA, Grönland und Dänemark auszubauen. Die Zahl der Baugenehmigungen für Wohnungen ist im ersten Quartal deutlich gestiegen. Wie das Statistische Bundesamt in Wiesbaden mitteilte, wurden Genehmigungen für rund 63.500 Wohnungen erteilt. Knapp 15% mehr als im gleichen Zeitraum des Vorjahres. Die Zahl der Genehmigungen für Einfamilienhäuser legte um 13,7% zu. Experten befürchten allerdings, dass die Dynamik beim Wohnungsbau wieder nachlassen könnte. Christoph Mehler bleibt weitere 4 Jahre Schauspieldirektor am Saarländischen Staatstheater in Saarbrücken. Nach Angaben des Theaters verlängerte Generalintendant Schulz den Vertrag bis zum Ende der Spielzeit 2029-2030. Mehler sagte, die Verlängerung sei ein klares Signal und ein Auftrag, den eingeschlagenen Weg weiterzugehen. Mehler ist seit der Spielzeit 23/24 für die Schauspielsparte im Staatstheater verantwortlich. Schon vor seiner Berufung hatte er mehrfach Stücke am Staatstheater inszeniert. Und das waren die Nachrichten mit Wido Wittekind. 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
5: 7 bis 4 Grad werden wir heute Nacht kriegen. Morgen am Dienstag geht's dann los, wie die letzten Tage auch schon, mit Wolken oder Nebel. Die Sonne kommt nur so fleckenweise mal durch und dann auch wieder am Tag Regen oder auch einzelne Schauer. Das Ganze dann morgen bei 13 bis 17 Grad. Ab Mittwoch wird es auf jeden Fall besser und wärmer.
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5: 7:04 haben wir. In Spiesen ist die Hauptstraße wegen der Aufstiegsfeier der SVE zwischen Butterberg und Rohrbacher Straße gesperrt. Das Ganze planmäßig bis 23:30 Uhr. Mal gucken. Dann die neuesten Blitzer. A1 Saarbrücken Richtung Trier in Höhe Dreieck Nonnweiler. In Saarbrücken auf der Mainzer Straße und es steht noch einer zwischen Stennweiler und Schiffweiler. Wenn ihr was habt, was hier rein muss, 0800 700 8000.
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5: Frank Falkenauer hier, ganz fein, dass ihr mit dabei seid. Unser SR1-Reporter René Henken, der ist da, wo die Hütte brennt. In Spiesen, auf dem Rathausplatz, wo die SV Elversberg den Bundesliga-Aufstieg feiert. Wir gucken mal rüber zum René nach NSYNC, I Want You Back, Sienna Spyro, Die on This Hill. Superschöne Ballade, tolle Frau, tolle Stimme. Gibt's jetzt außerdem. Und danach sind wir schon bei ihm, jawohl.
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0: So, Edge Badge, Vorsicht alle. Das Saarland ist wieder auf der Bundesliga-Landkarte, dank der SV Elversberg. Und die feiert gerade in Spiesen. Elversberg gehört ja zur Gemeinde Spiesen-Elversberg auf dem Rathausplatz. Der Platz ist voll. Und SR1-Reporter René Henken ist dabei. René, was geht ab und wie fühlt sich das Ganze an dort?
1: Also ich muss sagen, ich habe schon so ein bisschen Gänsehaut auf jeden Fall. Also der Platz hier vor dem Rathaus ist wirklich proppevoll. Ich schätze so 6.000 bis 7.000 Leute sind auf jeden Fall da. So kurz vor 7, da kam die Mannschaft nach und nach raus, angeführt von Kapitän Lukas Pinkert. Und jetzt ist die Mannschaft auch wirklich oben auf dem provisorischen Rathausbalkon, sage ich mal. Also das ist ja so ein Stahlgerüst und hat eben auch schon hier ein, zwei Lieder angestimmt. Und jetzt läuft ja hier die Vereinshymne, der komplett Platz, schwenkt jetzt die Fahnen und hat dann auch die Schals nach oben oder hält die Schals nach oben. Also ich muss sagen, das ist wirklich auch nochmal so ein Gänsehautmoment. Ich kann ja mal kurz reinhören. Also auf jeden Fall richtig viel los, richtig gute Stimmung. Das Bier läuft hier bei den ganzen Fans und ich glaube, hier wird auf jeden Fall noch ein bisschen gefeiert.
0: Ja, wir hören nachher so gegen 20 vor nochmal nach bei dir, was da so abgeht. Die SVE feiert, die SVE hat sich's verdient und ist bald in der Fußball-Bundesliga.
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Ursula, die Krasse, hat eine Nachricht geschrieben an Saarbrücken 2131. Sie möchte, dass Elversberg ein eigenes Autokennzeichen bekommt. ELV hat sich dann auch schon mal gleich hier die 07 als Endziffer gesichert, auf jeden Fall. Weiß nicht, ob das durchgeht, aber probieren kann man es ja immer mal wieder. Die beste Musik fürs Saarland, die probieren wir hier auf SR1 jeden Tag und finden immer wieder ganz tolle neue Sachen raus. Zum Beispiel auch ihn, Fajan, also schreibt sich Fayan, weil er heißt eigentlich Fabian Yannick. Fajan war irgendwie kurzer. Fajan zusammen mit Dalton, versprich mir, neue Musik aus Baden-Württemberg.

0: Hallo, SR1 hier, schönen Abend allerseits.
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0: Das ist ja ganz okay heute Abend. Kann auch noch ein bisschen Regen geben, teilweise auch ein Gewitter oder ihr kriegt davon gar nichts mit. Also 1, 2 oder 3, 7 bis 4 Grad in der Nacht. Und morgen am Dienstag starten wir wieder mit Wolken. Es wird wieder ein wolkiger Tag morgen, nur regional mal die Sonne ein bisschen. Morgen aber 13 bis 17 Grad. Es geht wieder bergauf. Wir kriegen am Mittwoch schon wieder 20 Grad und am Donnerstag sommerliche 25. Ui, ui.
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0: Zwei Sachen haben wir. Wir haben 7:30 und wir haben eine Sperrung in Spiesen. Warum? Weil die SVE auf dem Rathausplatz dort ihre Aufstiegsfeier feiert. Deswegen ist die Hauptstraße gesperrt zwischen Butterberg und Rohrbacher Straße. Ich denke, ihr habt Verständnis, soll bis 11:30 ungefähr dauern, die Sperrung. Dann Blitzer aktuell, die neuesten A1 Saarbrücken Richtung Trier Höhe Nonnweiler, in Saarbrücken auf der Mainzer Straße und es wird in Stenweiler auf der zwischen Stenweiler und Schiffweiler geblitzt. So hammer's. 0800 700 8000, wenn irgendwas ist, dann da melden. Wir sagen es dann hier im Radio.
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0: Mit ganz viel toller Musik, zum Beispiel gleich Vertigo von Tiffany Aris. Dann ist Michael Schulte mit dabei. Ich bin mit dabei, Frank Falkenauer, Kuckucks und die Chainsmokers und Coldplay mit Something Just Like This. Cooler Song, jetzt für einen coolen Feierabend.

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0: falls ihr das irgendwie mal in einem Quiz, in einem Pub-Quiz oder so gefragt werdet demnächst, ja, wie lange das jetzt keine Bundesliga gab im Fußball im Saarland. Vor 33 Jahren bei der FCS, damals hat er seine letzte Aufstiegsfeier gefeiert, ist in der Saison 92-93, also vor 34 Jahren quasi war der Aufstieg, ne? Da waren die in der Bundesliga. Eric Winalda, Michael Kretzer, Renan Tifuel, ganz viele heute Legenden. Und in Elversberg, da werden die Legenden gerade geboren, die feiern nämlich den Aufstieg auf dem Rathausplatz in Spiesen-Elversberg. SR1-Reporter René Henken ist da. Es sind zigtausend da. Kann man irgendwie fühlen oder beziffern, wie viele Menschen mittlerweile auf diesem Platz drauf sind?
1: Also ich schätze, so in der Spitze waren es wirklich um die 6000 Leute, die hier waren. Es war proppevoll hier und die Stimmung auch richtig, richtig gut. Jetzt gerade vor 2-3 Minuten ist die Mannschaft von dem Balkon runtergegangen. Also es wird jetzt ein kleines bisschen leerer, aber die Musik läuft ja noch. Es gibt auch noch genügend Bier. Also an den Bierständen, da ist jetzt richtig viel Getümmel, weil jeder will natürlich jetzt auch ein bisschen für Nachschub sorgen. Und ein paar Spieler der SV Elversberg sind hier auch tatsächlich auf den Platz gekommen, auch mit ihren Bierflaschen. Haben Autogramme gegeben, haben dann auch Bilder gemacht, auf jeden Fall mit den Fans. Und eben als die Mannschaft oben war, da hat Conte auch einmal noch hier ein SVE-Fanlied angestimmt.
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1: Also da hat die komplette Menge hier auch wirklich mitgesungen. Das war schon so ein Gänsehautmoment. Alle haben auch nochmal ihre Schals hochgehalten. Also ich muss echt sagen, richtig große Party in Elversberg, auch wenn jetzt schon ein paar gegangen sind. Aber ich glaube, die allermeisten Fans, die feiern hier auf jeden Fall noch ein bisschen.
0: Das kann ich mir vorstellen. So oft macht man sowas im Leben nicht mit. Ach man, die SVE hat es in die Bundesliga geschafft. Im August wird es richtig, richtig ernst. Aber heute, ey, erstmal die Sau rauslassen, oder? Dafür macht man das ja auch irgendwo.

0: Wir machen uns gleich ein bisschen sommerlich mit Mark Amber. Außerdem ist die großartige Ray mit Where Is My Husband mit dabei und... Erkennt er sie? Stefanie Heinzmann. Myself, ihr neuer Hit gleich.
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0: Koguks, hallo, schön, dass ihr dabei seid. Hier ist euer Lieblingsradio SR1 und jetzt machen wir das da.
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2: SV Elversberg feiert Bundesliga-Aufstieg. Neue Warnstreiks bei der Telekom. Das Wetter im Saarland in der Nacht meist trocken, Tiefstwerte bis 4 Grad. 20 Uhr. Die SV Elversberg feiert gemeinsam mit ihren Fans den Aufstieg in die Fußball-Bundesliga. Rund 5000 Fans sind dazu vor das Rathaus der Gemeinde Spiesen-Elversberg gekommen. SR-Inforeporter René Henken.
3: Gegen 18 Uhr kam die Mannschaft mit dem Bus hier an, hat sich zuerst in das Goldene Buch der Gemeinde eingetragen. Nach dem offiziellen Teil im Rathaus sind die Spieler gegen 18.55 Uhr vor das Rathaus gegangen, angeführt von Kapitän Lukas Pinkert. Für die Aufstiegsfeier hat die Gemeinde extra ein Stahlgerüst aufgestellt, weil das Rathaus keinen eigenen Balkon hat. In der Gemeinde Spiesen-Elversberg leben rund 13.000 Menschen. Damit ist sie die kleinste Kommune, in der jemals Bundesliga-Fußball gespielt wurde.
2: Die Warnstreiks bei der Deutschen Telekom gehen weiter. Die Gewerkschaft Verdi hat für morgen zu Arbeitsniederlegungen in Rheinland-Pfalz und im Saarland aufgerufen. Betroffen sind unter anderem die Telekom-Standorte in Saarbrücken, Kaiserslautern und Trier. Außerdem ruft Verdi auch Beschäftigte in T-Shops sowie T-Systems zu Solidaritätsstreiks auf. Morgen Mittag findet auf dem Römerberg in Frankfurt eine Kundgebung statt. Die Bundeswehr verlegt vor dem Hintergrund des Irankriegs ein Patriot-Flugabwehrsystem in die Türkei. Nach Angaben des Verteidigungsministeriums wird eine Einheit mit rund 150 Soldaten für 3 Monate in das Land verlegt. Verteidigungsminister Pistorius erklärte, Deutschland übernehme damit mehr Verantwortung innerhalb der NATO. Das Bündnis habe wegen aus dem Iran abgefeuerter Raketen die Luftverteidigung in der Türkei verstärkt. SPD- und CDU-Fraktionen im Saarländischen Landtag sehen die Pläne der Bundesregierung, den Zivil- und Katastrophenschutz zu stärken, positiv. SPD-Fraktionschef Commerson sagte, das Saarland erwarte eine bessere Ausstattung von Rettungs- und Hilfsdiensten, die vom Bund bezahlt werden. Die stellvertretende Fraktionsvorsitzende der CDU, Wagner Scheidt, forderte für das Saarland mindestens einen der geplanten rund 50 Standorte, die in großer Zahl Verletzte versorgen sollen. AfD-Fraktionschef Dörr erklärte, bei einer kriegerischen Auseinandersetzung könne niemand die Bevölkerung schützen. Kuba hat die USA in deutlichen Worten vor einem militärischen Eingreifen gewarnt. Präsident Díaz-Canel erklärte, jeder US-Militäreinsatz gegen Kuba würde zu einem Blutbad mit unkalkulierbaren Folgen für den Frieden und die Stabilität führen. Außenminister Rodriguez erklärte in einem getrennten Beitrag, Kuba habe nach der UN-Charta das Recht auf legitime Selbstverteidigung. Und das waren die Nachrichten mit Vido Wittekind. 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
0: Das wird heute Nacht ein bisschen kühler, halt 7 bis 4 Grad. Es kann auch noch hier und da ein bisschen Regenschauer geben. Auch mal ein Gewitter, alles ist möglich. Morgen am Dienstag fangen wir an, uns langsam zu steigern. Wir starten mit Wolken und Nebel in den Tag. Sonne bisschen, mal hier, mal da. Und dann wieder die berühmten Regenschauer zwischendurch. Morgen bis 17 Grad immerhin. Am Mittwoch werden es bis 20 und dann sogar 25 Grad am Donnerstag. Es wird fast irgendwie sommerlich jetzt wieder. Wow.
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0: 8:03 haben wir. Hallo in Spiesen. Da wird gefeiert auf dem Rathausplatz. Die SV Elversberg feiert den Aufstieg. Und deswegen ist die Hauptstraße zwischen dem Butterberg und der Rohrbacher Straße gesperrt. Noch bis 11:30 in etwa ist geplant. Und dann Blitzer. Aktuell einer. A1 Saarbrücken Richtung Trier in Höhe Dreieck Nonnweiler. Der nächste auf der B51 Höhe Klein-Blittersdorf. Und noch einer zwischen Sins und Oberleuken. Das war's. Wenn ihr was Neues habt, 0800 700 8000. Wenn nicht, seid gegrüßt auch.
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0: Hallo, mein Name ist Frank Falkenauer, ich bin bei euch, euer ständiger, na gut, nicht ständig, aber jetzt heute Abend euer Begleiter im Radio hier mit der besten Musik fürs Saarland und dazu zählen natürlich auch die Jonas Brothers, yeah, mit Only Human, Harry Styles ist mit dabei, American Girls. Was für eine Frage, natürlich ist Harry Styles mit dabei und den Song hier finde ich total cool, er ist noch recht frisch. Ihr kennt ihn vielleicht noch nicht und wenn ihr ihn kennt, dann liebt ihr ihn ganz bestimmt. Er ist von Topic und Becky G und heißt Sorry Papi.
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0: ist auf jeden Fall einer der größten Popstars unserer Zeit. Harry Styles, American Girls. Hier ist SR1. Hallo, schön, dass ihr da seid. Stell euch mal vor, ihr kriegt einen zweistelligen Millionenbetrag vom Finanzamt zurück. Gut, das wird eher dann passieren, müsst ihr erstmal so viel gezahlt haben. Wer hat das alles? Hand hoch, ja? Doch niemand? Okay. Bei Shakira ist es jetzt tatsächlich so. Shakira kriegt einen sehr, sehr, sehr, sehr hohen Betrag zurück von den spanischen Finanzbehörden. Warum und wie viel genau, erzählt euch aus Madrid unsere Spanien-Korrespondentin für SR1, Julia Macher.
1: Laut oberstem Gerichtshof haben sich die spanischen Steuerbehörden verzählt. Shakira habe 2011, damals begann sie gerade ihre Liaison mit dem FC Barcelona-Star Gerard Piqué, nicht wie bisher angenommen mehr als 183, sondern nachweislich nur 163 Tage in Spanien verbracht. Deswegen sei sie damals nach ihrem großen Hit Waka Waka und der Erfolgstournee Sale el Sol in Spanien auch nicht steuerpflichtig gewesen. Also muss der Fiskus ihr Geld zurückzahlen. 24 Millionen Euro Einkommenssteuer plus 25 Millionen Euro Strafe plus diverse andere Nachzahlungen und Zinsen. Ganz ausgefochten ist der Zwist allerdings noch nicht. Die spanische Steuerbehörde will gegen das Urteil in Berufung gehen.
0: Oh komm Leute, man muss ja irgendwann auch mal zufrieden sein. Ja? Ich war letztes Jahr gerade mal 14 Tage in Spanien. Das ist viel weniger als Shakira das war. Und ich bin trotzdem happy damit. Hier ist ihr neuer Hit. Shakira. Zusammen mit Burna Boy. Das wird die Hymne für die Fußball-WM, die ganz bald losgeht. Die, die.

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Die, Die von Shakira. Und this is the offiziell Hit von Michael Jackson aus Anfang, ich glaube, 82 oder so. Also kurzer Zeitsprung um knapp mal 40 Jahre. Fühlt sich gar nicht so an, oder? Wow, Beat It. Ich lieb's.

der Sommer lässt schon mal ein bisschen grüßen. Mit Wimpernschlag von Green und Max Grimm auf SR1. Hallo, toll, dass ihr da seid heute. Sonst wäre ich allein, es wäre doof ohne euch. Die beste Musik für Saarland, gleich mit Alle Farben. Holy, die Nummer kennt ihr. Bisschen was zum Mitwirken. Kommt nach Superstar von Jamelia.

0: Holy, von alle Farben. So, was kommt als nächstes? Das da. Clock Clock, Out of the Dark. Schöner Song. Pass mal auf, nee. Jetzt Abbruch und dann gleich in voller Länge. Okay.
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0: Okay, mach mal so. In der Nacht Abkühlung auf 7 bis 4 Grad. Ein paar Schauer und so ist noch möglich. Morgen am Dienstag wird von den nächsten Tagen noch der schwächste auf jeden Fall. Wir starten mit Wolken und Nebel. Sonne gibt's hier und da mal so fleckenweise über dem Saarland. Und das dann mal immerhin schon 13 bis 17 Grad. Mittwoch 20 Grad. Donnerstag 25. Darf ich weitermachen? Okay. Freitag 24 bis 28 Grad, Samstag möglicherweise bis zu 30 Grad. Das läuft.
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0: 20.32 Uhr haben wir. In Spiesen ist wegen der SVE-Aufstiegsfeier auf dem Rathausplatz die Hauptstraße gesperrt zwischen dem Butterberg und der Rohrbacher Straße. Bis 23.30 Uhr könnte das Ganze noch dauern. Und ihr meldet uns Blitzer, die neuesten auf der A1 Saarbrücken Richtung Trier, Höhe Dreieck Nonnweiler, auf der B51 Höhe Klein-Blittersdorf und auf der B406 zwischen Sinz und Oberleuken. That's it. Wenn ihr was Neues habt, 0800 700
2: 8000. 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
0: Frank Falkenauer hier. In Elversberg ist Kopfstand angesagt, aber schon seit gestern Nachmittag. Und das wäre auch schade, wenn es irgendwie anders wäre. Wir spielen euch währenddessen, wenn ihr gerade unterwegs seid, zum Beispiel im Auto auf dem Weg nach Hause oder sonst wohin, die beste Musik fürs Saarland und natürlich auch für drumherum, weil wir haben euch einfach alle lieb. Banners, neuer Hit My Empire. Endlich mal einer. Ja, nach diesem schönen Ding hier von Clock Clock, Out of the Dark für euren Montagabend.

0: Die Stimme von Sia in SR1 Afterwork. Kuckucks, ach, Nico Santos, stellt euch mal vor, ne, der Papa von ihm war ja früher quasi Filtertütenmodel im Fernsehen. Der legendäre Militärmann Egon Wellenbrink und Nico Wellenbrink, der natürlich, Santos klingt natürlich cooler, also Nico Santos meinen wir natürlich. Stellt euch mal vor, der hätte oder er würde heimlich nicht Filterkaffee, sondern irgendwie anders, normalen gemahlenen Kaffee ohne Filter, sondern aus dem Automaten am besten finden. Könnt ihr das jemals sagen? Oder den so Karo-Kaffee oder so Pulverzeugs. Das wird er doch niemals sich trauen. Es sind doch die ewigen Wellenbrinkschen Familiengeheimnisse. Ach Gott, jetzt habe ich das hier verraten. Das ist möglicherweise, naja, wer weiß. Nico Santos neuer Song auf jeden Fall heißt Optimist. Auf Deutsch heißt das Optimist. Und darum geht's.
1: Der Song für alle, die gerade kämpfen. Egal wie schwer es ist, gebt die Hoffnung nicht auf und versucht, das Gute zu sehen. Bleibt optimistisch.
0: Machen wir SR1 mit Optimist von Nico Santos. Schönen Abend allerseits.

diesem Banger möchte ich mich verabschieden. Bis nächste Woche. Oasis, Don't Look Back in Anger. Ich bin ein paar Tage jetzt nicht da, ihr habt Ruhe vor mir. Ich fahre nach Hamburg wegen gefragt Jagd aufzeichnen mit Christian, unserem Kandidaten aus Urexweiler. Und das seht ihr dann am 3. Juni. Mittwoch Daumen drücken. 3. Juni, 18 Uhr, das erste einschalten. Und ansonsten wünsche ich euch noch einen schönen Abend. Gleich, mein Lieblings-Michael Räubsteck in SR1 Pop nach 9 für euch. Viel Spaß.

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1: 21 Uhr. Die SV Elversberg feiert gemeinsam mit ihren Fans den Aufstieg in die Fußball-Bundesliga. Rund 5000 Fans sind dazu vor das Rathaus der Gemeinde Spiesen-Elversberg gekommen. Um 18 Uhr hatte sich die Mannschaft zunächst im Rathaus in das Goldene Buch der Gemeinde eingetragen. SVE-Trainer Vincent Wagner sagte zum Erfolg seines Teams:
2: Gegen 18 Uhr kam die Mannschaft mit dem Bus hier an, hat sich zuerst in das Goldene Buch der Gemeinde eingetragen. Nach dem offiziellen Teil im Rathaus sind die Spieler gegen 18.55 Uhr vor das Rathaus gegangen, angeführt von Kapitän Lukas Pinkert. Für die Aufstiegsfeier hat die Gemeinde extra ein Stahlgerüst aufgestellt, weil das Rathaus keinen eigenen Balkon hat. In der Gemeinde Spiesen-Elversberg leben rund 13.000 Menschen. Damit ist sie die kleinste Kommune, in der jemals Bundesliga-Fußball gespielt wurde.
1: Das war leider der falsche Beitrag. Es war der Reporterbeitrag von René Henken zur Stimmung in Elversberg. Die Zahl der Baugenehmigungen für Wohnungen ist im ersten Quartal deutlich gestiegen. Wie das Statistische Bundesamt in Wiesbaden mitteilte, wurden Genehmigungen für rund 63.500 Wohnungen erteilt. Knapp 15% mehr als im gleichen Zeitraum des Vorjahres. Die Zahl der Genehmigungen für Einfamilienhäuser legte um 13,7% zu. Der US-Tech-Milliardär Musk ist mit seiner Klage gegen die Führung des ChatGPT-Entwicklers OpenAI gescheitert. Die Geschworenen in dem Prozess im kalifornischen Oakland entschieden, dass Musk seine Klage nicht rechtzeitig eingereicht hat. Musk war früher Geldgeber von OpenAI. In seiner Klage hatte er dem Chef des Unternehmens, Sam Altman, vorgeworfen, OpenAI sei von seinem ursprünglichen Ziel abgewichen, künstliche Intelligenz zum Wohle der Menschheit zu entwickeln. Grönlands Regierungschef Nielsen sieht bei den USA keine geänderte Haltung im Streit um die Arktisinsel. Das sagte Nielsen nach einem Treffen mit einem US-Gesandten. Nielsen erklärte, er habe unmissverständlich bekräftigt, dass die Bevölkerung Grönlands nicht zum Verkauf stehe und dass die Grönländer das Recht auf Selbstbestimmung hätten. Auch Grönlands Außenminister Egede sagte, die US-Regierung habe ihr Vorhaben, die Insel zu übernehmen, nicht aufgegeben. Die Tour de France 2028 beginnt in Reims. Nach Angaben des Ausrichters werden die ersten Etappen in der Nähe der deutschen Grenze ausgetragen. Sie führen durch Städte wie Verdun und Metz. In diesem Jahr beginnt die Tour in der spanischen Stadt Barcelona, im kommenden Jahr im schottischen Edinburgh. Und das waren die Nachrichten mit Vido Wittekind. 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Das Wetter. In der Nacht weitgehend trocken, 7 bis 4 Grad. Morgen viel grau, etwas Sonne und örtlich Schauer oder Gewitter, maximal 13 Grad. Die weiteren Aussichten: auch am Mittwoch meist bewölkt mit etwas Regen, am Donnerstag zunehmend sonnig und deutlich wärmer. Die Zeit, es ist 21.03 Uhr.
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4: Vorsicht im Landkreis Merzig-Wadern. Zwischen Schwemmlingen und Bessringen in beiden Richtungen Gefahr durch Ziegen auf der Fahrbahn. A8 Pirmasens Richtung Saarlouis. Zwischen Dreieck Friedrichsthal und Merchweiler Behinderungen an einer Baustelle. Bis Ende 2026. Landkreis Neunkirchen. In Spiesen ist die Hauptstraße zwischen dem Butterberg und der Rohrbacher Straße wegen einer Veranstaltung gesperrt. Bis 23.30 Uhr. Geblitzt wird unter anderem auf der B406 zwischen Sins und Oberleuten. Auf der B51 in Höhe Kleinblittersdorf und auf der A1 Saarbrücken Richtung Trier in Höhe Dreieck Nonnweiler.
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5: Mit Michael Reufschleck. Hallo. Haus, Maus, Laus, Raus. Ich übe noch. Übt gerne auch noch ein paar Minuten, aber gleich spielen wir Reim dich. Unser Quiz geht in eine neue Runde. Das Quiz, bei dem sich die Antworten aufeinander reimen. Und manchmal muss man was wissen. Oh, das ist fiese. Das Quiz, bei dem man manchmal was wissen muss. Spielt ihr trotzdem mit? Dann meldet euch gerne jetzt schon unter 07221 2011 für Reim dich. 07221 2011. Erst noch Dua Lipa und Dance the Night.
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1: Aktueller Hit von Maisie Peters, My Regards.
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1: Wir steigen ein in eine neue Staffel unseres Spiels Reim dich mit Luca aus Nürnberg. Hallo Luca.
3: Hallo.
1: Die beste Meldung, die ich heute gehört habe, war, dass die KI in 99% der Fälle daneben liegt, wenn sie Worte im Mainzer Dialekt hört. Du arbeitest mit KI, deswegen spreche ich das an. Gibt es Dialekte, die eine KI besser verstehen kann?
3: Das habe ich tatsächlich noch nicht probiert. Ich kann morgen mal probieren, mit der KI auf Fränkisch zu reden.
1: Ja.
3: Und dann kann ich noch mal gucken, wie dann die Erfolgsrate ist. Also vielleicht versteht sie das besser, das weiß ich aber noch nicht.
1: Zähl doch mal bitte und gib uns morgen Abend durch. Wir brauchen deinen dann vielleicht nicht repräsentativen Zwischenstand, um das vergleichen zu können.
3: Kann ich sehr gerne machen, ja.
1: Okay, dann spielen wir jetzt Reim dich gerne auf Hochdeutsch, gerne auch auf Fränkisch. Mhm. Dann besteht aber die Gefahr, dass sich Dinge nicht reimen. Das ist ja dann so, wenn wir dieses Spiel im Dialekt spielen würden, manche Dialektworte sind dann einfach so, dass sich das, was sich auf Hochdeutsch reimen würde, unter Umständen gar nicht mehr reimt. Dann sollte man lassen dann.
3: Man findet neue Worte, die sich dann wieder reimen, aber ist die Frage, ob es dann passt.
1: Das stimmt. Ja. Dann bleiben wir lieber bei Hochdeutsch für heute, dann hast du eine Gewinnchance, du in 30 Sekunden alle 6 Quizfragen beantwortest und sich alle Antworten aufeinander reimen. Dann gewinnst du.
3: Okay.
1: Wenn die Zeit vorher um ist, nicht, bei einer falschen Antwort auch nicht und wenn sich was nicht reimt, dann
3: werde ich aufgefressen.
1: Dann wirst du aufgefressen, so ist das.
3: Jetzt bin ich nervös.
1: Nein, sei nicht nervös, tu so, als käme es gar nicht im Radio.
3: Okay.
1: Dann los, 30 Sekunden, reim dich. Welcher Buchstabe kommt nach A?
3: B.
1: Wie heißt Niederschlag, wenn er in Form von Flocken fällt?
3: Schnee.
1: Nenne einen Fluss, der durch Berlin fließt.
3: Die Spree.
1: Was ist am Fuß das, was an der Hand der Finger ist?
3: Der Zeh.
1: Welches scheue Waldtier bringt ein Kitz zur Welt?
3: Das Reh.
1: Worin wird manchmal gebadet und manchmal gebaggert?
3: Der See.
1: Ja!
3: Wow!
1: Das war's schon!
3: Krass.
1: Guck mal, es wäre es gar nicht im Radio gekommen. Ganz einfach. Und war sogar noch Zeit übrig.
3: Ja, fantastisch. Ja, es gab Runden, wo ich echt gedacht hätte, da hätte ich jetzt die Antwort nicht gewusst. Und dann gab es wieder andere, wo ich sage, okay, das ging jetzt. Also freut mich echt.
1: Es ist wie bei jedem Quiz. Manchmal ist es fies, denn manchmal muss man einfach was wissen, was man gerade nicht weiß. Und manchmal hat man das Glück stimmt. und kann alles beantworten.
3: Ja.
1: Toll, dass du dabei warst.
3: Genug geschalten.
1: Kriegst du einen Überraschungspreis von uns.
3: Hat Spaß gemacht.
1: Gleichfalls. Schönen Abend noch, Luca. Alles Gute.
3: Dankeschön, ebenso. Ciao.
1: Danke.

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Save My Love ist der aktuelle Hit von Kygo zusammen mit Khalid und Griffin. Morgen wieder Reim dich. Jetzt eine aktuelle Meldung aus dem Verkehrszentrum. Vorsicht auf der A81 Heilbronn Richtung Stuttgart zwischen Pleidelsheim und Ludwigsburg Nord. Steht ein defektes Fahrzeug auf der rechten Spur und dem Standstreifen. 7-1.

0: Forbidden Road von Robbie Williams. Gleich Olivia Deans aktueller Hit So Easy to Fall in Love.
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5: Heute Nacht verhüllen mal mehr, mal weniger Wolken die Sterne und es bleibt weitgehend trocken. Nur vereinzelt sind noch Schauer unterwegs und gebietsweise bildet sich Nebel. Es wird wieder frischer mit 7 Grad im Saargau bis 4 Grad. Morgen starten wir teils wolkig, teils neblig und nur hier und da mit Sonne. Ab dem Mittag ist es überall meist grau und gelegentlich fällt Regen bei 13 Grad im Hochwald bis 17 Grad.
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6: A6 Saarbrücken Richtung Mannheim zwischen St. Ingbert West und Rohrbach Behinderungen wegen Bauarbeiten. A8 Pirmasens Richtung Saarlouis zwischen Dreieck Friedrichsthal und Merchweiler Behinderungen an einer Baustelle bis Ende 2026. Landkreis Neunkirchen. In Spiesen ist die Hauptstraße zwischen dem Butterberg und der Rohrbacher Straße wegen einer Veranstaltung gesperrt. Bis 23.30 Uhr. Geblitzt wird unter anderem auf der B406 zwischen Sins und Oberleuken, auf der B51 in Höhe Kleinblittersdorf und auf der A1 Saarbrücken Richtung Trier in Höhe Dreieck Nonnweiler.
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0: Simple Plan und Natasha Bedingfield, Jetlag. Hallo, hier sind HR3, NDR2, SR1, WDR2, MDR Jump und SWR3 mit Pop, die Abendshow. Eure gemeinsame Show am Abend für fast ganz Deutschland. Mit neuer Musik jetzt. Neuer schon von Alex Warren, den ihr natürlich kennt von Fever Dream. Sein aktueller Hit, der immer noch gut ist. Und von Eternity. Bevor Alex Warren Songs veröffentlicht, holt er sich immer erstmal grünes Licht von seiner Frau, hat er uns im ARD-Interview erzählt.
1: I show my wife all the songs before they're like good, if that makes sense. So when you write songs, there's probably 17 different versions of the song before it comes to fruition. And so she hears them when they're pretty bad. So I think a lot of times she's like, oh, I can see that. Yeah, that's cool. But it's never like... Except for Ordinary. Ordinary was that.
0: Ich mag die Formulierung, die er ganz am Anfang benutzt. Er zeigt seiner Frau alle Songs schon, bevor die gut sind, sagt er. Wenn er einen neuen Song schreibt, sagt er, gibt es ungefähr 17 verschiedene Versionen davon, bevor die finale Version steht. Das hört seine Frau aber alles schon. Also die hört die Songs, wenn die noch echt schlecht sind, sagt Alex Warren selbst. Dann reagiert sie so wie, ah ja, okay, ja, ich sehe schon, wo es hingehen soll. Und irgendwann geht es da auch hin, aber es ist nie gleich, oh wow. Und dann nennt er die Ausnahme, außer bei Ordinary. Bei Ordinary, da war es offenbar ein Oh wow, sofort. Und Songs zu schreiben scheint für ihn auch immer so eine kleine Therapie zu sein.
1: I think that a lot of the songwriting journey that I have is healing. And when that happens, I think that for me at least, the experience of writing it and living with it is mine. And then when I share it with the world, I still have that experience, but it's... In my opinion, it's doing more giving to other people. If that makes sense.
0: Ihm geht es beim Songschreiben um Heilung, vor allen Dingen für ihn selbst. Der Prozess hilft ihm vor allem selbst. Wenn er die Songs dann aber mit der Welt teilt, wird es noch besser. Das hier ist der ganz neue von Alex Warren, Fine Place to Die.
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Neu von Alex Warren, A Fine Place to Die, ein guter Platz zum Sterben. Friedhof wäre ein guter Platz zum Sterben, oder? Weil dann hast du den Weg danach schon mal gespart. Fällt euch auf, dass es viele Songs in der letzten Zeit gibt, in denen irgendwie Sterben vorkommt? Ich weiß nicht, ob die alle in der Lana Del Rey Songschreiber Lebensverneinungsschule waren oder ob sie sich alle versprechen, sich damit für einen James Bond Song zu bewerben, denn A Fine Place to Die, Die with a Smile, Born to Die. Das klingt doch alles, als könnten es Bond-Songs sein, oder? Songs hätten wir also schon mal jede Menge. Jetzt fehlt halt noch ein Bond. Es ist das zweite Drittel rum bei der Eishockey-Weltmeisterschaft, bei der Deutschland die ersten beiden Spiele ja verloren hat. Heute geht's gegen die Schweiz. Nach dem ersten Drittel stand es immerhin noch 0-0. Nach dem zweiten steht es 0-5. Okay. Hier ist Freundeskreis.

Freundeskreis, die zu den prominentesten Vertretern der Stuttgarter Hip-Hop-Szene zählen. Die Stuttgarter Hip-Hop-Szene feiert ihr 30-jähriges Jubiläum am Samstag. Ratet wo? Ja, in Stuttgart. Ja, war kein echtes Ratespiel. Und am Freitag gibt es schon einen Podcast in der ARD Sounds App. Mutterstadt 0711, Hip-Hop-Hauptstadt Stuttgart. Ausrufezeichen, Fragezeichen, Ausrufezeichen.

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1: Es ist 22 Uhr. Ein Tag nach dem Aufstieg der SV Elversberg in die Fußball-Bundesliga sind Mannschaft und Trainer Wagner im Rathaus der Gemeinde Spiesen-Elversberg geehrt worden. Sie trugen sich ins Goldene Buch der Gemeinde ein. Anschließend wurde mit den Fans gefeiert. Thomas Worscheid.
2: Rund 6.000 Menschen auf dem Rathausplatz der 13.000 Einwohnergemeinde Spiesen-Elversberg verwandelten das Dorf in eine Feiermeile, die auch Trainer Vincent Wagner begeisterte.
3: Es gibt schlechtere Dinge, würde ich sagen, als dass die Leute einen mögen, Fotos, Autogramme wollen. Demzufolge versuchen wir, die Leute zu bedienen, in dem Sinne, dass wir sie glücklich machen, indem wir die Unterschriften geben.
2: Wagner macht jetzt erstmal Urlaub. Für den neuen Sportvorstand Christian Weber aber beginnt die Arbeit. Es gilt, die Mannschaft für die Bundesliga aufzustellen. Finanzielle Wagnisse wird der Verein dabei nicht eingehen. Er will und wird weiter auf Talente setzen und hofft dabei auf einen ähnlichen Erfolg wie in der zweiten Liga.
1: Die Bundeswehr verlegt vor dem Hintergrund des Irankriegs ein Patriot-Flugabwehrsystem in die Türkei. Nach Angaben des Verteidigungsministeriums wird eine Einheit mit rund 150 Soldaten für 3 Monate in das Land verlegt. Es ist nicht der erste Einsatz von Patriot-Systemen der Bundeswehr in der Türkei. Von 2013 bis 2015 waren deutsche Einheiten wegen der Lage in Syrien fast 3 Jahre lang in dem Land stationiert. Der US-Tech-Milliardär Elon Musk ist mit seiner Klage gegen die Führung des ChatGPT-Entwicklers OpenAI gescheitert. Die Geschworenen in dem Prozess im kalifornischen Oakland entschieden, dass Musk seine Klage nicht rechtzeitig eingereicht hat. Musk war früher Geldgeber von OpenAI. In seiner Klage hatte er dem Chef des Unternehmens Sam Altman vorgeworfen, OpenAI sei von seinem ursprünglichen Ziel abgewichen, künstliche Intelligenz zum Wohle der Menschheit zu entwickeln. Christoph Mehler bleibt weitere 4 Jahre Schauspieldirektor am Saarländischen Staatstheater in Saarbrücken. Nach Angaben des Theaters verlängerte Generalintendant Schulz den Vertrag bis zum Ende der Spielzeit 2029-2030. Mehler sagte, die Verlängerung sei ein klares Signal und ein Auftrag, den eingeschlagenen Weg weiterzugehen. Mehler ist seit der Spielzeit 2023-24 für die Schauspielsparte im Staatstheater verantwortlich. Das waren die Nachrichten mit Harjo Müller. 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Das Wetter. In der Nacht weitgehend trocken, 7 bis 4 Grad. Morgen viel grau, etwas Sonne und örtlich Schauer oder Gewitter, maximal 13 Grad. Die weiteren Aussichten, auch am Mittwoch meist bewölkt mit etwas Regen. Ab Donnerstag zunehmend sonnig und deutlich wärmer.
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5: A8 Pirmasens Richtung Saarlouis. Zwischen Dreieck Friedrichsthal und Merchweiler Behinderungen an einer Baustelle. Bis Ende 2026. A8 Saarlouis Richtung Luxemburg. Zwischen Merzig-Schwemmlingen und Merzig-Wellingen ist die linke Spur wegen einer Baustelle gesperrt. Bis Mittwoch. A8 Saarlouis Richtung Pirmasens. Zwischen Neunkirchen-Heinitz und Neunkirchen-Spiesen Behinderungen durch ein liegengebliebenes Fahrzeug. Landkreis Neunkirchen. In Spiesen ist die Hauptstraße zwischen dem Butterberg und der Rohrbacher Straße wegen einer Veranstaltung gesperrt. Bis 23.30 Uhr. Geblitzt wird unter anderem auf der B406 zwischen Sinz und Oberleuten, auf der B51 in Höhe Kleinblittersdorf und auf der A1 Saarbrücken Richtung Trier in Höhe Dreieck Nonnweiler.
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6: Mit Michael Reifsteck, hallo. Und mit Kamrat und seinem aktuellen Hit Hug Yourself.
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1: In Görlitz in Sachsen läuft im Moment ein Großeinsatz von Polizei und Feuerwehr. Dort ist ein Haus eingestürzt. Auch Suchhunde sind inzwischen vor Ort. Die Polizei hat auf X geschrieben, dass es möglicherweise eine Gasexplosion gegeben hat. Pia Ritter aus dem Aktuell-Team, du hast weitere Einzelheiten?
2: Zeugen haben gesagt, dass sie Gas gerochen haben. Ob das jetzt wirklich die Ursache für den Einsturz war, ist unklar. Polizei, Feuerwehr und auch das THW sind an der Unglücksstelle. Inzwischen auch, du hast gesagt, Suchhunde. Denn es ist nicht bekannt, wie viele Leute zum Zeitpunkt des Unglücks in oder an dem Wohnhaus waren. Es ist ein Mehrfamilienhaus, wohl mit ganz normalen Mietwohnungen, aber auch mit Ferienwohnungen. Das macht es ja noch unübersichtlicher. Ein Mann hat den Einsatzkräften gesagt, dass seine Frau zum Unglückszeitpunkt wohl tatsächlich in dem Gebäude war. Ob sie und weitere Menschen unter den Trümmern sind, das versuchen die Helfer mit den Hunden und auch mit lautem Rufen zu klären, um sie dann natürlich gegebenenfalls da rauszuholen. Die Helfer haben auch schon angefangen, erste Trümmerteile abzutragen. Der Bereich um das eingestürzte Haus in der Nähe des Görlitzer Bahnhofs ist evakuiert und abgesperrt worden. Natürlich auch für den Fall, dass tatsächlich irgendwo Gas vielleicht noch ausströmt.
1: Vielen Dank fürs Erste. Sobald wir neue, relevante Informationen bekommen, hört ihr sie selbstverständlich bei uns.
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Das ist Lauryn Hill und Do Wop That Thing. Hier ist Pop, die Abendshow. Das sieht jetzt nicht so gut aus für die deutsche Eishockeymannschaft. Sie liegt 5 Minuten vor Schluss mit 0-6 hinten. Und in diesem Augenblick gibt es einen Power Break. Also eine Kraftpause. Das dient in erster Linie der Werbeunterbrechung, aber es ist für die Mannschaft natürlich auch Zeit, ein bisschen Power zu pausieren. Ich habe mich kurz über das Wort amüsiert, bis mir eingefallen ist, dass das kraftvolle Schläfchen, der Powernap, auch in den Sprachgebrauch eingegangen ist und wir deswegen warten auf weitere Begriffe. Bis wir das nächste Mal an einem Feiertag ein intensives Intensivchillen betrieben haben und einen High-Energy-Ruhetag hatten, dann wird das alles auch in den Sprachgebrauch eingehen. Swedish House Mafia jetzt, Moth to a Flame. Deutschland im Moment in der Live-Tabelle der Gruppe Drittletzter, Großbritannien Letzter. Es ist alles wie beim Eurovision Song Contest.

0: Die deutsche Eishockeymannschaft arbeitet hart an ihrer Chill-Life-Balance, schreibt Peter. Ja, aber sie haben gerade ein Tor gemacht, liegen jetzt noch 1-6 hinten gegen die Schweiz, noch 2,5 Minuten zu spielen.
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2: Heute Nacht verhüllen mal mehr, mal weniger Wolken die Sterne und es bleibt weitgehend trocken. Nur vereinzelt sind noch Schauer unterwegs und gebietsweise bildet sich Nebel. Es wird wieder frischer mit 7 bis 4 Grad im Hochwald sowie in Tälern des Saarpfalzkreises. Morgen starten wir teils wolkig, teils neblig und nur hier und da mit Sonne. Ab dem Mittag ist es überall meist grau und gelegentlich fällt Regen bei 13 Grad im Hochwald bis 17 Grad an Mosel und Saar. Der Wind weht schwach bis mäßig aus Süd bis Südwest.
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3: A6 Saarbrücken Richtung Mannheim zwischen St. Ingbert West und Rohrbach Behinderungen wegen Bauarbeiten. A8 Saar-Louis Richtung Luxemburg. Zwischen Merzig-Schwemmlingen und Merzig-Wellingen ist die linke Spur wegen einer Baustelle gesperrt. Bis Mittwoch. A8 Saar-Louis Richtung Neunkirchen. Zwischen Neunkirchen-Heinitz und Neunkirchen-Spiesen ist die rechte Spur gesperrt. Landkreis Neunkirchen. In Spiesen ist die Hauptstraße zwischen dem Butterberg und der Rohrbacher Straße wegen einer Veranstaltung gesperrt. Bis 23.30 Uhr. Geblitzt wird unter anderem auf der B406 zwischen Sinz und Oberleuken. Auf der B51 in Höhe Kleinblittersdorf. Und auf der A1 Saarbrücken Richtung Trier in Höhe Dreieck Nonnweiler.
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1:6 gegen die Schweiz. Die deutsche Eishockey-Nationalmannschaft hat auch das dritte Spiel bei dieser Weltmeisterschaft verloren, steht in der Gruppe A weiter bei 0 Punkten. Und zugegeben, in diesem Moment spricht wenig dafür, dass die Deutschen das Viertelfinale noch erreichen könnten. Aber es war noch erst die Hälfte der Spiele. Die Gruppe besteht aus 8 Ländern. 3 Spiele sind noch übrig. Das nächste am Mittwoch gegen die USA. 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

0: Selena Gomez, Benny Blanco, Call Me When You Break Up. Hallo, hier ist Pop, das Finanzmagazin am Montagabend mit allen Informationen über Steuerrückzahlungen. Gemeinsam in Bremen 4, HR3, NDR 2, SR 1, WDR 2, MDR Jump und von SWR 3. 55 Millionen Euro plus Zinsen. So viel Geld bekommt der kolumbianische Popstar Shakira von Spanien zurückgezahlt. Das hat der oberste spanische Gerichtshof entschieden. Außerdem sei sie zu Unrecht wegen Steuerhinterziehung verurteilt worden. Aber der Reihe nach, es geht um das Jahr 2011. Die Steuerbehörden sagen, Shakira sei mehr als die Hälfte des Jahres in Spanien gewesen, habe also das Zentrum wirtschaftlicher Interessen dort gehabt und sei damit in Spanien steuerpflichtig. Julia Macher ist unsere ARD-Korrespondentin in Madrid. Was stimmt denn jetzt daran nicht?
1: Laut oberstem Gerichtshof haben sich die spanischen Steuerbehörden verzählt. Shakira habe 2011, damals begann sie gerade ihre Liaison mit dem FC Barcelona-Star Gerard Piqué, nicht wie bisher angenommen mehr als 183, sondern nachweislich nur 163 Tage in Spanien verbracht. Deswegen sei sie damals nach ihrem großen Hit Waka Waka und der Erfolgstournee Sale el Sol in Spanien auch nicht steuerpflichtig gewesen. Also muss der Fiskus ihr Geld zurückzahlen. 24 Millionen Euro Einkommenssteuer plus 25 Millionen Euro Strafe plus diverse andere Nachzahlungen und Zinsen.
0: Wenn ich Shakira wäre, würde ich die Millionen noch nicht fest verplanen, denn die Steuerbehörden wollen in Berufung gehen, aber sie freut sich trotzdem schon mal vorbeugend.
1: Die Kolumbianerin sieht die mögliche Rückerstattung auch als Wiedergutmachung für die, Zitat, brutale öffentliche Bloßstellung und die vielen schlaflosen Nächte, die sie erlitten habe. Es ist nicht das erste Mal, dass der Popstar sich mit den spanischen Behörden streitet. 2023 war Shakira sogar zu einer Haftstrafe verurteilt worden, weil sie für die Jahre 2012 bis 2014 erst gar keine Steuererklärung abgegeben hatte. Das aufsehenerregende Verfahren, bei dem von der Friseurin bis zum Zumba-Trainer alle möglichen Leute befragt wurden, endete damals in einem Vergleich. Bleibt die spanische Justiz im aktuellen Fall bei ihrem Urteil, erfüllt sich für Shakira das Motto der aktuellen Tournee: Frauen weinen nicht mehr, Frauen machen Cash.
0: Shakira bekommt nochmal 55 Millionen Euro aufs Konto, wenn dieses Urteil bleibt. Weiß nicht, ob sie es zwischen den anderen Millionen finden wird. Das ist der neue Hit von Shakira, zusammen mit Burna Boy. Es ist der offizielle Hit zur Fußball-WM die nächsten Monate.

0: 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Immer mehr Menschen gehen im Netz eine Beziehung mit einem KI-Chatbot ein, statt mit einem Menschen. Aber vielleicht ist das ja sinnvoll, denn im Netz wird so viel gelogen und geflunkert, dass das doch eigentlich auch nicht mehr schlimmer sein kann. Oder? Fragen wir Käthe Lachmann.
1: Ich habe lange überlegt, wie ich mich im Internet nennen sollte und habe mich dann für Angelina Lopez entschieden. Anfangs war ich noch nicht so oft angeklickt worden, aber da hieß ich auch noch Camilla Merkel. Mein absoluter Traummann heißt Riesending 38. Wir passen total gut zusammen. Ja, er ist 38 Jahre. Witzig, genau wie in seinem Namen. Fällt mir gerade erst auf. Okay, er ist Gemüsegroßhändler und ich bin Vegetarierin. Er ist Jungfrau und er isst gerne Fisch. Ich bin Fisch und wäre gern noch Jungfrau. Gesehen habe ich ihn noch nicht, aber er will mir ein Foto von sich mitbringen, wenn wir uns treffen.
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1: Es ist 23 Uhr. Die SPD und die CDU-Fraktion im saarländischen Landtag begrüßen die Pläne der Bundesregierung zum Ausbau des Zivil- und Katastrophenschutzes. Die AfD-Fraktion hat Zweifel. Stefanie Balle berichtet.
2: Es sei höchste Zeit, dass der Bevölkerungsschutz nun auch in Berlin zur Chefsache gemacht werde, sagte der SPD-Fraktionsvorsitzende Commerson. Das Saarland erwarte eine bessere Ausstattung von Rettungs- und Hilfsdiensten, die vom Bund bezahlt werde. Wenn rund 50 Standorte dafür bereit gemacht werden sollen, massenhaft Verletzte zu versorgen, erwartet die CDU-Fraktion, dass mindestens ein Standort davon im Saarland sein werde. So die stellvertretende Fraktionschefin Wagner Scheidt. Die AfD-Fraktion hält das jetzige Programm für hektische Agitation, die niemandem wirklich nütze. Bei kriegerischen Auseinandersetzungen könne niemand die Bevölkerung schützen, so der Fraktionsvorsitzende Dörr.
1: US-Präsident Trump hat nach eigenen Angaben einen für morgen geplanten Angriff auf den Iran kurzfristig verschoben. Trump erklärte auf seiner Plattform Truth Social, mehrere Golfstaaten hätten ihn gebeten, den Militäreinsatz während neuer Gespräche mit Teheran auszusetzen. Demnach laufen derzeit ernsthafte Verhandlungen mit dem Iran. Gleichzeitig betonte Trump, die US-Streitkräfte seien weiterhin jederzeit einsatzbereit. Verteidigungsminister Hegseth und das Militär hätten den Befehl erhalten, sich für einen möglichen umfassenden Angriff bereitzuhalten, falls die Gespräche scheitern sollten. Der CDU-Politiker Gordon Schnieder ist neuer Ministerpräsident von Rheinland-Pfalz. Der Landtag in Mainz wählte Schnieder zum Nachfolger des bisherigen Ministerpräsidenten Alexander Schweizer, SPD. Schnieder erhielt 63 Stimmen, das sind 8 Stimmen weniger, als die Koalitionsfraktionen von CDU und SPD Mandate haben. Mit Nein stimmten 38 Abgeordnete, außerdem gab es 2 Enthaltungen und 2 ungültige Stimmen. Die SV Elversberg ist einen Tag nach dem Aufstieg in die Fußball-Bundesliga im Rathaus der Gemeinde Spiesen-Elversberg geehrt worden. Ministerpräsidentin Rehlinger und Bürgermeister Huf würdigten die Leistungen des Clubs. Die Spieler und Trainer Wagner trugen sich ins goldene Buch der Gemeinde ein. Anschließend feierte das Team mit rund 5000 Fans vor dem Rathaus. Dafür war eigens ein Gerüst errichtet worden, da das Rathaus der Gemeinde über keinen Balkon verfügt. Das waren die Nachrichten mit Hajo Müller. 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Das Wetter. In der Nacht weitgehend trocken, 7 bis 4 Grad. Morgen viel grau, etwas Sonne und örtlich Schauer oder Gewitter, maximal 13 Grad. Die weiteren Aussichten auch am Mittwoch meist bewölkt mit etwas Regen. Ab Donnerstag zunehmend sonnig und deutlich wärmer.
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4: A6 Saarbrücken Richtung Mannheim zwischen St. Ingbert West und Rohrbach Behinderungen wegen Bauarbeiten. A8 Saarlouis Richtung Neunkirchen zwischen Neunkirchen-Heinitz und Neunkirchen-Spiesen ist die rechte Spur gesperrt. Landkreis Neunkirchen. In Spiesen ist die Hauptstraße zwischen dem Butterberg und der Rohrbacher Straße wegen einer Veranstaltung gesperrt. Bis 23.30 Uhr. Geblitzt wird unter anderem auf der B406 zwischen Sins und Oberleuken, auf der B51 in Höhe Kleinblittersdorf und auf der A1 Saarbrücken Richtung Trier in Höhe Dreieck Nonnweiler.
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5: Mit Michael Reifsteck, hallo. Wir feiern gleich noch ein bisschen mit Elversberg den Aufstieg in die erste Fußball-Bundesliga.
6: Die Bundesliga. Elversberg in der Bundesliga. Das feiert man nicht nur einen Abend. Dafür ist ein Abend viel zu kurz.
5: Gleich sind wir dabei. Jetzt Lost Frequencies und The Feeling.
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0: aus der großen britischen Girlband-Ära, die Sugar Babes und Overload. Eine kommende große britische Girlgroup stellen wir euch gleich noch vor. Erst stellen wir mal die Frage, wie lange man als Trainer eigentlich schläft, nachdem man mit einem kleinen Dorf das erste Mal in die Bundesliga aufgestiegen ist.
1: Kurz nach 3 bis kurz nach 7.
0: Okay, gut. Vincent Wagner, Trainer der SV Elversberg. Gestern Nachmittag, am späten Nachmittag aufgestiegen. Da war nicht mehr genug Tag übrig, um das alles zu Ende zu feiern. Deshalb war heute die große Aufstiegsfeier und Vincent Wagner hat sich wohlgefühlt.
1: Ja, gibt schlechtere Dinge, würde ich sagen, ne? Als dass die Leute einen mögen, Fotos, Autogramme wollen. Demzufolge versuchen wir, die Leute zu bedienen in dem Sinne, dass wir sie glücklich machen, indem wir die Unterschriften geben. Aber schon mal Entschuldigung an der Stelle für alle, wo ich es nicht geschafft habe, weil es waren einfach zu viele die letzten beiden Tage.
0: Heute war die große Aufstiegsfeier. ARD-Sportreporter Thomas Wollscheid war dabei und nicht nur der Trainer war in Feierlaune.
2: Tja, es war eine einzige Jubelarie, als die Spieler auf das extra aufgebaute Stahlröhrgerüst kamen. Übrigens mussten die alle durch ein Fenster klettern. Es gibt ja keine Tür, weil es keinen Rathausbalkon gibt. Tja, dann wurden die Spieler einzeln vorgestellt vom Stadionsprecher und besonders beim mit Sonnenbrille getarnten gebürtigen Saarländer Bambasé Conté, da wurde es dann ohrenbetäubend. Er wird zum Leidwesen der Elversberger aber wohl zu seinem Stammverein Hoffenheim zurückkehren. Das tat der Stimmung heute allerdings überhaupt keinen Abbruch. Trainer Vincent Wagner war es dann, der die Bierduschen eröffnete und spätestens als dann alle gemeinsam Fans und Mannschaft die Vereinshymne sangen, da wurde es richtig emotional. Also die Feier in Elversberg dauerte lange. Die Polizei sprach von etwa 6.000 Fans auf dem Rathausplatz.
0: Elversberg spielt in der nächsten Saison in der Fußball-Bundesliga. Elversberg im Saarland können die Bayern jetzt schon mal in ihr Navi eingeben.
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Joris und Sommerregen, auch so ein Beispiel eines spätzündenden Hits, ist 2015 erschienen, im selben Jahr wie sein erster großer Hit Herz über Kopf, hat die Charts damals überhaupt nicht tangiert. Dieses Frühjahr 2026 aber sehr wohl. Endlich ein Hit, Sommerregen von Joris. Hier ist Pop die Abendshow, jetzt mit Harry Styles, American Girl.

Eine Eilmeldung aus dem Verkehrszentrum. Achtung, ein Falschfahrer auf der A81 Singen-Schaffhausen zwischen Kreuzsingen und Gottmardingen. Kommt ein Falschfahrer entgegen, fahren Sie bitte äußerst rechts und nicht überholen. Auf der A81 Singen-Schaffhausen zwischen Kreuzsingen und Gottmardingen. Ein Falschfahrer unterwegs, bitte Vorsicht in beiden Richtungen.

0: So, bricht jetzt die neue Ära der Girlgroups an? Es gibt eine britische Gruppe namens Flo, die vieles erreicht, was es für Girlgroups seit den Spice Girls nicht mehr gab. Erste große US-Headliner-Tournee einer britischen Girlgroup seit 20 Jahren. So groß wie bei den Spice Girls nicht mehr. Flo heißt diese Gruppe, die für Grammys nominiert war, einen Brit Award schon gewonnen hat. Und deren Namen wir uns vielleicht allmählich merken sollten. Und bei Girl und Boy Groups merkt man sich ja immer die Namen von allen Mitgliedern. Georgia, Renee und Stella. Georgia in Deutschland geboren, ist aber noch als Baby nach England gezogen. Was noch fehlt, sind so Spitznamen wie Baby Flo, Sporty Flo oder Posh Flo. Vielleicht steckt in ihren Berufen, die sie bis vor kurzem noch hatten, was drin. Sie waren Buchhalterin, Verkäuferin bzw. Kellnerin. Jetzt sind sie auf dem guten Weg zu großen Popstars. Flo, das hier ist ihr Hit Leak It.
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Noch eine Eilmeldung aus dem Verkehrszentrum. Achtung, ein Falschfahrer jetzt auch auf der A44 Düsseldorf-Essen zwischen Hetterscheid und Essen-Kupferdreh. Hier kommt ein Falschfahrer entgegen. Bitte äußerst rechts fahren und nicht überholen. Auf der A44 Düsseldorf-Essen zwischen Hetterscheid und Essen-Kupferdreh ein Falschfahrer. Bitte Vorsicht in beiden Richtungen. Für die A81 gibt es eine Endwarnung. Singen-Schaffhausen, kein Falschfahrer mehr zwischen Kreuzsingen und Gottmadingen.

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2: 23.31 Uhr, das Neueste aus dem Verkehrszentrum. Achtung, ein Falschfahrer auf der A44 Düsseldorf-Essen zwischen Hetterscheid und Essen-Kupferdreh. Hier kommt der Falschfahrer entgegen, bitte fahrt äußerst rechts und überholt nicht. Auf der A44 Düsseldorf-Essen zwischen Hetterscheid und Essen-Kupferdreh. Ein Falschfahrer, bitte Vorsicht in beiden Richtungen. Vorsicht auf der A7 Würzburg Richtung Fulda zwischen Gramschatzer Wald und Dreieck Schweinfurt-Werneck sind Menschen auf der Fahrbahn. Und die folgenden Strecken sind gesperrt. Die A1 Bremen Richtung Hamburg zwischen Harburg und Stillhorn wegen Bauarbeiten bis morgen früh. Die A27 Bremen Richtung Walsrode zwischen Verden Ost und Walsrode West nach einem Unfall. Die A39 Salzgitter Richtung Braunschweig zwischen Salzgitter-Lebenstedt Süd und Wartenstedt wegen einer Nachtbaustelle bis morgen früh. Die A40 Essen Richtung Duisburg zwischen Kreuz Kaiserberg und Kreuz Duisburg wegen Brückenarbeiten auch bis morgen früh. Die A46 Arnsberg Neheim Brilon zwischen Freienohl und Wennemen in beiden Richtungen wegen einer Feuerwehrübung. Auf der A71 Suhl Richtung Erfurt zwischen Oberhof und Gräfenroder der Tunnel. Die A81 Schaffhausen Richtung Singen zwischen Gottmardingen und Hilzingen wegen einer Baustelle im Heilsbergtunnel. Die A210 Rendsburg Richtung Kiel zwischen Melsdorf und dem Kreuz Kiel West wegen Bauarbeiten. Und die A659 Weinheim Richtung Viernheim in Höhe Kreuz Weinheim wegen einer Baustelle. Alles jeweils bis 5 Uhr, nur die A210 bis weit in den Juni hinein. Kommt alle gut an!

0: 23.40 Uhr, Entwarnung aus dem Verkehrszentrum auf der A44 Düsseldorf-Essen. Kein Falschfahrer mehr zwischen Hetterscheid und Essen-Kupferdreh. Erinnert ihr euch an diese betrunkenen Rehe, von denen wir euch vor ein paar Tagen hier in dieser Show erzählt haben, vor denen die Polizei in Frankreich gewarnt hat? Die fressen zum Beispiel vergorene Früchte und können da dann auf die Straße torkeln. So, jetzt haben wir hier bei uns in Deutschland Tiere, bei denen man meinen könnte, sie wären betrunken. Sind sie aber nicht. Hier ist Theresa Seiter aus unserem Team mit der Geschichte von zwei Pferden, die auf der B90 einen Porsche angeknabbert haben.
1: In der Nähe von Rudolstadt, die waren da auf der Fahrbahn. Deshalb hat der Autofahrer auch abgebremst, ist dann zum Stehen gekommen, hat sich eins der Pferde vor ihn gestellt, eins hinter ihn. Der kam da also nicht mehr weg, war quasi so eingekesselt von den beiden Pferden. Und dann hat das vordere Pferd, warum auch immer, angefangen an der Motorhaube rumzuknabbern. Das Auto hat jetzt einen Lackschaden von mehreren tausend Euro.
0: Wenn das verfilmt wird, stelle ich mir das nicht als heiße Verfolgungsjagd vor, sondern als Warner Brothers Cartoon. Zwei Pferde, die einen Porsche einkeilen. Und Porsche, wichtiger Hinweis von uns an euch, falls ihr irgendwann mal eine neue Zielgruppe brauchen solltet. 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Porsche, Geschmacksrichtung Karotte und Hafer.
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0: Sarah Larsson und Lush Life. Hier ist Pop, die Abendshow, und hier ist die Möglichkeit zu entscheiden, wer den nächsten Hit singen soll. Stimmt jetzt gerne alle ab unter 07221211, wenn es um Walking in Memphis geht. Ein Hit, der mehrmals erfolgreich war, unter anderem für Mark Cohn, für Cher. Aber ihr kennt uns. Wir graben tiefer. Wir finden Versionen, die ihr noch nie in eurem Leben gehört habt. Damit es im Radio heute mal ein bisschen anders klingt und ihr entscheidet, welche Version den Zuschlag bekommt. Dreimal Walking in Memphis. Möglichkeit 1. Greger und Greger. Das ist der Big Band Leader Max Greger und sein Sohn Max Greger. Walking in Memphis von Greger und Greger Nummer 1. Oder Lone Star. Eine amerikanische Country-Band. Lone Star wäre unser Angebot Nummer 2. Oder Angebot 3, Queen Esther Marrow, eine amerikanische Gospel-Sängerin. Und jetzt seid ihr dran. Ihr entscheidet live unter 07221211, welche dieser drei Versionen gleich im Radio laufen soll. Greger und Greger, Lone Star oder Queen Esther Marrow, 07221211. Hallo, wer ist da?
1: Ja, schönen guten Abend, hier ist der Tommy.
0: Tommy, was darf sein?
1: Ich hätte gerne die Version 1.
0: Greger und Greger ist notiert. Machen wir danke. Vielleicht. Ciao. Ich brauche ja nur noch zwei Stimmen, denn wir spielen die Version, die zuerst drei Stimmen hat. Hallo, wer ist da?
2: Hallo, hier ist Florian.
0: Florian, was darf sein?
2: Die 2, bitte.
0: Einmal Lone Star. Danke dir herzlich. Tschüss. Michael Räufsteck hier. Hallo, wer ist da?
3: Hi, der Pascal.
0: Hi, Pascal. Für wen stimmst du?
3: Die 1.
0: Hast du 1 gesagt oder 2? Da war mehr Funkloch als irgendwas.
3: 1. 1.
0: 1, Greger. Und jetzt habe ich es gehört. Alles klar. Danke dir herzlich. Mach's gut. Michael hier. Hallo, wer da?
4: Stefan aus Tuttlingen. Hi.
0: Hi, Stefan.
4: Die 3 hätte ich gern.
0: Die 3 hättest du gerne, Queen Esther Marrow. Okay, spannend heute, vielen Dank. Wer spricht jetzt?
5: Ja, Michael, servus, hier ist der Ralf aus Schwarzbach.
0: Hallo Ralf.
5: Max, der Greger.
0: Die Gregers, das ist ja fast noch so ein bisschen wie bei Deutschland spielt verrückt vergangene Woche, wenn plötzlich Max Greger bei uns im Radio läuft. Aber okay, ihr habt's gewählt. Hier kommt's, vielen Dank.

Greger und Greger, Max Greger und sein Sohn Max Greger mit ihrer Version von Walking in Memphis. Vergangenen Monat wäre Max Greger 100 Jahre alt geworden. In den 70er und 80er Jahren war er in wahnsinnig vielen Fernsehshows Bandleader für die Musik. Es gibt eine Titelmusik von ihm, die heute noch im Einsatz ist. Es ist die vom aktuellen Sportstudio. Falls ihr vergangenen Donnerstag am Feiertag was anderes gemacht habt, habt ihr den ganzen Tag Musik verpackt, die noch viel verrückter war als das, was wir gerade gespielt haben. Hier ist Pop, die Abendshow, jetzt wieder mit Popmusik von Taylor Swift. Aha.

Impolite, Taylor Swift und Pop, der Abendshow mit Michael Räufschneck. Das war's von mir, danke fürs Zuhören. Gleich die Popnacht mit Daniela Hilb. Und leider gab es auch heute Abend wieder ein paar Themen, zu denen wir nicht mehr gekommen sind. Wir hatten noch vor, eine Verlesung der Aufbauanleitung für das Klapptandem Hagenbönken. Eine Umfrage aus der Sportredaktion. Was liegt besser in der Hand? Eine Bowlingkugel oder eine Kegelrobbe? Und aus der Küche Gartipps für Rindenmulch. Vielleicht beim nächsten Mal. Gute Nacht.

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1: Es ist 0 Uhr. Die SV Elversberg hat gemeinsam mit ihren Anhängern den Aufstieg in die Fußball-Bundesliga gefeiert. Rund 5000 Fans waren am Abend vor das Rathaus der Gemeinde Spiesen-Elversberg gekommen. Um 18 Uhr hatte sich die Mannschaft zunächst im Rathaus in das Goldene Buch der Gemeinde eingetragen. Ministerpräsidentin Rehlinger und Bürgermeister Huf würdigten die Leistungen der Mannschaft. SVE-Trainer Vincent Wagner sagte zum Erfolg seines Teams:
2: Ich hatte vor drei Wochen so diesen Moment, wo Schalke aufgestiegen ist, wo ich für mich realisiert habe, was möglich ist, dass wir in dieselbe Liga aufsteigen können wie Schalke. Und das ist aufgrund der Ausgangssituation, glaube ich, ist das Wort Wunder. Ich meine, jeder kann ja seine Superlative finden mit allem, was diese Saison noch passiert ist. Ist schon ein kleines Wunder auf jeden Fall, aber im Fußball ist alles möglich. Das ist ja das Schöne daran.
1: Die SPD und die CDU-Fraktion im Saarländischen Landtag sehen die Pläne der Bundesregierung, den Zivil- und Katastrophenschutz zu stärken, positiv. SPD-Fraktionschef Commerson sagte, das Saarland erwarte eine bessere Ausstattung von Rettungs- und Hilfsdiensten, die vom Bund bezahlt werde. Die stellvertretende Fraktionsvorsitzende der CDU, Wagner Scheidt, forderte für das Saarland, mindestens einen der geplanten rund 50 Standorte, die in großer Zahl Verletzte versorgen sollen. AfD-Fraktionschef Dörrer erklärte, bei einer kriegerischen Auseinandersetzung könne niemand die Bevölkerung schützen. Die Warnstreiks im Tarifkonflikt bei der Deutschen Telekom gehen weiter. Die Gewerkschaft Verdi hat für heute zu Arbeitsniederlegungen in Rheinland-Pfalz und im Saarland aufgerufen. Betroffen sind unter anderem die Telekom-Standorte in Saarbrücken, Kaiserslautern und Trier. Außerdem ruft Verdi Beschäftigte in T-Shops sowie bei T-Systems zu Solidaritätsstreiks auf. Am Mittag findet auf dem Römerberg in Frankfurt eine Kundgebung statt. Die vierte Tarifrunde soll nach den Pfingstfeiertagen stattfinden. Wenige Tage nach dem Besuch von US-Präsident Trump wird heute auch Kreml-Chef Wladimir Putin in China erwartet. Bei dem zweitägigen Besuch stehen Gespräche mit Staatschef Xi über den Ausbau der strategischen Partnerschaft sowie über internationale Konflikte auf der Tagesordnung. Zudem sollen mehrere gemeinsame Vereinbarungen unterzeichnet werden. Anlass des Treffens ist auch das 25-jährige Bestehen des Freundschaftsvertrags zwischen Russland und China. Das Wetter: in der Nacht weitgehend trocken, 7 bis 4 Grad. Am Tag viel Grau, etwas Sonne und örtlich Schauer oder Gewitter, maximal 13 Grad. Die weiteren Aussichten: auch am Mittwoch meist bewölkt mit etwas Regen, ab Donnerstag zunehmend sonnig und deutlich wärmer, am Samstag Temperaturen bis 30 Grad. Das waren die Nachrichten mit Harjo Müller, Meldung jederzeit auch auf srinfo.de.
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4: Vorsicht bitte auf der B41 Idar-Oberstein Richtung Saarbrücken. Zwischen Neunkirchen und Auffahrt Neunkirchen-Spiesen steht ein defekter PKW. A6 Saarbrücken Richtung Mannheim. Zwischen St. Ingbert West und Rohrbach Behinderungen wegen Bauarbeiten. A8 Pirmasens Richtung Saarlouis. Zwischen Dreieck Friedrichsthal und Merchweiler Behinderungen an einer Baustelle. Bis Ende 2026. Geblitzt wird unter anderem auf der B406 zwischen Sins und Oberleuken, auf der B51 in Höhe Kleinblittersdorf und auf der A1 Saarbrücken Richtung Trier in Höhe Dreieck Nonnweiler.
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5: Mit Daniela Hilf, servus. Wir begrüßen euch ganz herzlich hier auf unserem 5-Stunden-Nachtflug Richtung Dienstag. Den hat auch Loi gebucht. Allerdings ist sie jetzt doch auf ein anderes Fortbewegungsmittel umgestiegen. Was sie so total begeistert gerade, das gleich in den nächsten 10 Minuten.
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Neuer Hit von Kygo und Khalid, Save My Love. Hier in der Popnacht und Vorsicht bitte auf der A61 Koblenz-Ludwigshafen zwischen Bingen-Mitte und Dreiecknahetal. Hier sind momentan Menschen auf der Fahrbahn. Gute Fahrt euch!

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1: Und da kommt noch eine Gefahrenstelle rein aus unserem Verkehrszentrum. Vorsicht bitte in beiden Richtungen auf der A21, Bargteheide-Kiel, zwischen Bad Segeberg Nord und Wahlstedt. Da sind auch Menschen auf der Fahrbahn.

0: Get lucky in der Popnacht. Und das hat Loy am Wochenende definitiv mal sehr wörtlich genommen. Große Glücksgefühle haben sie nämlich mitten auf einer Rennstrecke gepackt. Und darauf war sie mal so gar nicht vorbereitet.
1: Leute, ich bin einfach gerade auf einem Kartrennen.
2: Es macht so Spaß, dazu zu schauen. Ich bin ja noch nie gefahren, noch nie selbst gefahren. Aber ich glaube, das wird sich auch in den nächsten Wochen ändern. Ich bin richtig Bock.
0: Ja, Zeit, neue Hobbys zu entdecken. Zumindest in der Theorie. In der Praxis ist Loy die nächsten Wochen und Monate nämlich doch eher in Sachen Sommer-Open-Airs auf der Überholspur.

Ava Max hier am frühen Dienstag. Und für alle Popnacht-Goodie-Frühabstauber, die demnächst ins Bett müssen, haben wir noch ein kleines 3 aus 10 Quiz in der Pipeline. Da dreht sich heute alles um ein Thema, das aktuell die To-Do-Listen verstopft und das wahrscheinlich auch schon seit ein paar Wochen. Der Frühjahrsputz. Mit dem haben wir mal die Leute in Mainz konfrontiert und sie gefragt, was ist denn für euch persönlich die schlimmste Frühjahrsputzsache? So vor allem am, im und auch ums Haus rum. 10 Dinge haben die uns daraufhin genannt. Und wenn ihr gleich 3 davon, 3 aus 10, auf dem Schirm habt, dann winkt euch unser Popnacht-Goodie um kurz nach halb. 07221 2011. Also mal kurz überlegen, was so in Mainz zu den meistgehassten Frühjahrsputzdingen gehören könnte. Und dann eure 3 Tipps und hoffentlich Übereinstimmungen an unsere Studio-Hotline direkt abgeben. 07221 2011. Was denkt ihr denn, welche Dinge sind in Sachen Frühjahrsputz so überhaupt gar nicht beliebt? 07221 2011 für eure persönliche Top 3.

0: Ed Sheeran in der Popnacht um kurz nach 12:30.
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5: Heute starten wir häufig mit Wolken oder Nebel und die Sonne hat nur regional Glück. Zwar verschwindet der Nebel im Laufe des Vormittags, dafür werden aber die Wolken dichter. Nachfolgend fällt immer wieder Regen bei 13 Grad im Hochwald bis 17 Grad an Mosel und Saar. Der Wind weht schwach bis mäßig aus Süd bis Südwest. Am Mittwoch gibt es noch einzelne Schauer bei 16 bis 20 Grad. Ab Donnerstag wird es sonniger und jeden Tag wärmer.
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6: A8 Pirmasens Richtung Saarlouis zwischen Dreieck Friedrichsthal und Merchweiler Behinderungen an einer Baustelle bis Ende 2026. A8 Saarlouis Richtung Luxemburg zwischen Merzig-Schwemmlingen und Merzig-Wellingen ist die linke Spur wegen einer Baustelle gesperrt bis Mittwoch. Geblitzt wird unter anderem auf der B406 zwischen Sins und Oberleuten, auf der B51 in Höhe Kleinblittersdorf und auf der A1 Saarbrücken Richtung Trier in Höhe Dreieck Nonnweiler.
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0: Und hier ist die Popnacht am Dienstag mit Daniela Hilb und Marc Forster.

0: Nymphomanie haucht da so schön rein bei Sam Smith und Dancing with a Stranger. Um gleich 20 Minuten vor 1 hier in der Popnacht kümmern wir uns mal kurz um einen kleinen, lästigen Zeitfresser um diese Jahreszeit. Den allseits beliebten und ja, schwer gehassten Frühjahrsputz. Mit dem haben wir mal die Leute in Mainz konfrontiert und sie gefragt, wenn es so um eure Hasstätigkeit geht in Sachen Frühjahrsputz, was ist das denn genau? 10 ganz unterschiedliche Antworten haben wir auf diese Frage bekommen und 3 davon, 3 Hasstätigkeiten in Sachen Frühjahrsputz, hat jetzt hoffentlich Jutta aus Mönchengladbach auf ihrem kleinen Nachtschirmchen. Jutta, du fühlst das auf jeden Fall, die Problematik und das Thema, ne?
1: Ich fühle das, ja.
0: Was war deine heutige Tätigkeit?
1: Das allseits gehasste Fensterputzen und dann noch in einem Wintergarten.
0: Wie viele Stunden sind draufgegangen? Bei dir?
1: Zu viele, eindeutig zu viele. Deshalb, ich weiß gar nicht, wie du sagen kannst, kleine Tätigkeit. Kleiner Zeitfresser.
0: Aber nein, ist es also nicht schön, wenn dann wirklich wieder alles glänzt, sich da einfach reinzusetzen und das Ganze auch so zu genießen?
1: Ja, deshalb sitze ich hier und habe gleich weitergemacht mit kleinem Scheiß noch.
0: So ist es gut. Das heißt, du würdest Fensterputzen auf jeden Fall in die persönliche Top 3 von dir reinnehmen,
1: Unbedingt,
0: ja?
1: Top 1.
0: Was glaubst du denn, wurde da noch genannt in der Mainzer Top 10?
1: Das, was ich in den letzten Tagen auch gemacht habe, entrümpeln, wegräumen, aufräumen, also Mist, also alles, was irgendwie stört, loswerden.
0: Also Fenster putzen, Entrümpelung, 1 fehlt noch, 3 aus 10, heißt dieses kleine Quiz.
1: Und? Ja, alles komplett entstauben und gleichzeitig die verhassten Pollen entfernen.
0: Oh, der Lieblingsblütenstaub. Das ist so schön gelb alles in den letzten Wochen.
1: Genau,
0: wunderbar.
1: Zeugs.
0: Ja, dann hören wir doch mal rüber nach Mainz. Wie sieht es denn aus? Was ist denn so eure schlimmste Frühjahrsputztätigkeit, bitte?
2: Fenster. Ist sehr anstrengend. Deswegen mache ich das selber nicht, sondern mein Partner.
3: Unkraut jäten.
2: Wir haben draußen so eine Lounge im Garten, ja, und wenn die so über den Winter zugestaubt ist.
4: Ich muss sagen, Frühjahrsputz, den gibt es bei mir meistens auf der Tennisanlage. Da müssen wir immer die Plätze walzen.
5: Wir haben einen Pool und ich muss das Holz manchmal so streichen, damit es wieder neu aussieht.
6: Rasen mähen.
2: Ich glaube, wenn es dann wärmer wird, dann Mücken oder irgendwie sowas, weil das ist schon nervig.
7: Blütenstaub vor allen Dingen jetzt um die Jahreszeit.
6: Entrümpeln bin ich sehr unangenehm halt.
8: Laubsauge, ja, der ganze Krach.
0: Ah, was meint die Frau denn? Verstehe ich gar nicht. Juhu, Jutta! Glückwunsch!
1: Dankeschön.
0: So, es war doch mal ein erfolgreicher Putztag für dich jetzt, ne?
1: Ja, doch. Jetzt kommt zu ein grünender Abschluss.
0: Super, jetzt kannst du dich erholen in den horizontalen.
1: Ja, genau.
0: Von dem ganzen Frühjahrsputzstress. Und ich wünsche dir noch eine schöne Restnacht. Mach's gut.
1: Ja, dir auch. Dankeschön.
0: Tschüsschen.

0: Durchbruchshit der Giant Rooks hier in der Popnacht, Watershed. Die sind auch dieses Jahr wieder gut international unterwegs und gebucht. Aber im Juni am 26., genauer gesagt, könnt ihr sie auch nochmal hier in Germany sehen, in Lörrach. Am 26. spielen sie auf dem Stimmenfestival. Und Vorsicht bitte noch auf der A620 Saarbrücken-Saarlouis zwischen Saarbrücken-Mahlstatter Brücke und Gersweiler. Hier eine neue, ungesicherte Unfallstelle. Kommt gut durch!
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0: erste Hit für Wiz the MC hier in der Popnacht. Show me love. 55 Millionen Euro. Boah, was kann man damit alles anstellen, Leute? Vor genau dieser Frage steht jetzt Popstar Shakira. Denn ein spanisches Gericht hat sie tatsächlich vom Vorwurf des Steuerbetrugs freigesprochen und angeordnet, dass sie mehr als 55 Millionen Euro zurückgezahlt bekommt, inklusive Zinsen und der Prozesskosten. Zwar gibt es noch die Möglichkeit, dass sie gegen das Urteil Berufung vom obersten Gericht in Madrid, also nicht sie, aber dass da Berufung eingelegt werden kann. Aber man kann ja durchaus schon mal eine kleine Runde träumen. Das machen wir jetzt mit Josh Kochern aus unserem Popnacht-Aktuell-Team. In was könnte Shakira denn so investieren, also falls die Kohle wirklich kommt, Josh?
1: Also dann könnte man zum Beispiel überlegen, an Shakiras Stelle das Geld in Gold zu investieren. Das wären beim aktuellen Goldpreis 420 Kilogramm Feingold. Gut, ist vielleicht ein bisschen unhandlich.
0: Ja.
1: Nächster Vorschlag, Megavilla in Dubai. Fußballer Neymar hat im vergangenen Jahr für ein Penthouse in einem Nobelwohnkomplex rund 50 Millionen Euro hingelegt. Mhm. Privater Autolift, Dachterrasse mit Pool inklusive. Da wären also noch 5 Millionen Euro übrig. Davon könnte Shakira sich noch so ein paar schicke Hypercars für diesen Autolift leisten.
0: Ah ja, okay. Ja.
1: Oder darf es vielleicht ein Privatjet sein? So ein Großraum-Privatjet auf Basis von einem Airbus A320 kostet zwar über 100 Millionen Euro, aber ein kleiner gebrauchter Jet, der ist da auf jeden Fall drin. Oder Shakira leistet sich einen eigenen Sportverein. In den USA oder auch in Europa kriegt man für 55 Millionen Euro schon einen kleineren bis mittleren Fußball- oder Basketballverein.
0: Also da würde sie auf jeden Fall bei den coolen Jungs mitspielen, haben ja einige schon. Wie würden sich diese 55 Millionen jetzt so aufs Gesamtvermögen von ihr auswirken?
1: Naja gut, also das wird auf 300 bis 400 Millionen Euro geschätzt. Also
0: ach, aber ein bisschen, also kann man sagen, wächst dann aber schon ein bisschen an, ne? So wie bei uns quasi das Bäuchle über die Osterzeit.
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1: Um 1 Uhr mit Christine Beit. Bei einem Schusswaffenangriff auf eine Moschee in der US-Metropole San Diego sind mindestens 3 Menschen getötet worden. Das hat die Polizei auf einer Pressekonferenz mitgeteilt. USA-Korrespondentin Antje Sieb berichtet.
2: Zusätzlich seien auch die beiden Verdächtigen tot. Die Ermittler glauben, dass sie sich selbst erschossen haben. Die beiden sollen nach ersten Erkenntnissen 17 und 19 Jahre alt sein. Man gehe vorläufig von einem Anschlag aus, sagte der Polizeichef. Was genau in San Diego vorgefallen ist, können die Ermittler aber noch nicht sagen. Gegen Mittag Ortszeit war die Polizei alarmiert worden und hatte vor einer Schießerei in der Nähe der Moschee des Islamischen Zentrums in San Diego gewarnt. Dort befinden sich auch ein Kindergarten und eine Grundschule. Auf Fernsehbildern waren Kinder zu sehen, die aus der Gefahrenzone gebracht wurden.
1: Die USA lockern ihre Sanktionen auf russisches Öl für weitere 30 Tage. Das hat Finanzminister Bessent mitgeteilt. Demnach bezieht sich die Ausnahme auf Öl aus Russland, das sich bereits auf Tankern auf Meeren befindet. Es ist die bisher 3. Verlängerung dieser Regel. Kritiker sagen, dadurch werde Russland finanziell gestärkt. Das Land nutzt Öleinnahmen dafür, den Krieg gegen die Ukraine zu bezahlen. Der Expertenrat für Klimafragen geht nicht davon aus, dass Deutschland die für 2030 gesetzlich vorgeschriebenen Grenzen für den Ausstoß von Treibhausgasen einhalten kann. Das Klimaschutzprogramm der Bundesregierung sei nicht ausreichend, steht im neuen Prüfbericht. Grünen-Chefin Brandner spricht von einer Klatsche für die schwarz-rote Koalition. Umweltorganisationen kritisieren unter anderem, dass die Regierung eher auf Tankrabatte beim Sprit setzt, als sich von fossilen Energien unabhängig zu machen. Telekom-Kunden müssen sich ab heute wieder auf Einschränkungen einstellen, zum Beispiel beim technischen Kundenservice oder in Filialen vor Ort. Die Gewerkschaft Verdi hat für heute, morgen und übermorgen bundesweite Warnstreiks angekündigt. Demnach soll es Kundgebungen und Protestaktionen an verschiedenen Orten geben. Verdi fordert in der laufenden Tarifrunde unter anderem 6,6% mehr Geld für die Telekom-Beschäftigten. Die deutschen Eishockeymänner bleiben bei der WM weiter ohne Punkte. Das DEB-Team hat am Abend in Zürich auch das 3. Gruppenspiel verloren mit 1:6 gegen Gastgeber Schweiz. Im nächsten Spiel geht es morgen gegen die USA. Um weiterzukommen, muss Deutschland mindestens Gruppenvierter werden. Das Wetter für Deutschland. In der Nacht im Norden wechselhaft, im Alpenvorland länger Regen, im Osten und im Westen aufgelockert, im Westen aber lokal neblig. Die Tiefstwerte 10 bis 2 Grad. Tagsüber von der Mitte bis in den Osten wechselnd bewölkt, später lokal Schauer, im Osten vereinzelt Gewitter, im Westen ab Mittag wolkiger und später Regen. Dazu maximal 13 bis 21 Grad. Die Zeit 1.03 Uhr.
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4: Vorsicht bitte auf der A620 Saarbrücken Richtung Saarlouis. Zwischen Saarbrücken-Mahlstatter Brücke und Gersweiler befindet sich eine ungesicherte Unfallstelle. A8 Pirmasens Richtung Saarlouis. Zwischen Dreieck Friedrichsthal und Merchweiler Behinderungen an einer Baustelle. Bis Ende 2026. A8 Saarlouis Richtung Luxemburg. Zwischen Merzig-Schwemmlingen und Merzig-Wellingen ist die linke Spur wegen einer Baustelle gesperrt. Bis Mittwoch. Geblitzt wird unter anderem auf der B406 zwischen Sins und Oberleuken, auf der B51 in Höhe Kleinblittersdorf und auf der A1 Saarbrücken Richtung Trier in Höhe Dreieck Nonnweiler.
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5: Mit Daniela Hilb, kurz nach 1 am Dienstag. Hallo. Na, was steht denn heute so drauf auf eurer nächtlichen To-Do-Liste? Was hält euch wach? Was vielleicht auch eher außer der Reihe und jetzt nicht ganz so normal und gewöhnlich ist bei euch um diese Uhrzeit? 07221 2011, sagt doch mal kurz Bescheid an unserer Studio-Hotline. Da sind wir die ganze Nacht erreichbar für euch über WhatsApp, Signal oder natürlich auch Sprachnachrichten.
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Mit Mary J. Blige und jetzt Apache 207 morgen. Und Elvira aus Euskirchen ist wahnsinnig aufgeregt, weil morgen für sie nämlich eine Wohnungsbesichtigung ansteht. Deshalb ist sie momentan noch wach, was sonst eigentlich eher nicht der Fall ist um kurz nach eins.

der Dienstag mit der Popnacht und gleich noch Kamrat. Der feiert gerade Einjähriges von seinem letztjährigen Giga-Sommerhit, muss man ja sagen, Festival-Sommerhit. Be Mine. Ein Jahr ist dieser Hit schon alt. Ist wahrscheinlich auch immer noch in irgendeiner Form in euren Ohren drin. Aber zum Beispiel auch noch, das hat jetzt gerade gepostet, der gute Kamrat, auf Platz 11 der belgischen Singlecharts. Crazy, findet er selber. Aber es ist auch kein Wunder, denn man muss sagen, also Kamrat hat die Be Mine Nummer wirklich auch gezogen und immer noch ein bisschen gezogen. Es gab da irgendwann dann eine französische Version. Très bien. Und auch auf Italienisch kam Be Mine raus. Dann gab es auch noch eine Kinderchor-Edit. Also Chapeau, viel mehr kann man aus einem Hit nicht rausholen, wie Kamrat das mit Be Yourself, nee, wie heißt es, Be Yourself, Hug Yourself, kommt jetzt gleich, Be Mine gemacht hat. Ein Jahr ist dieser Hit jetzt alt und der nächste Sommer-Obum ist, wie gerade eben schon erwähnt, in der Pipeline. Kamrat jetzt hier in der Popnacht, Hug Yourself.

am Dienstag. Hier ist die Popnacht und The Bowser sind die nächsten auf unserer Dienstagmorgen-Playlist. Nicht zu verwechseln mit ihm hier. Bowser ist eine andere Baustelle, was so die Musikrichtung angeht. The Bowser sind drei Jungs insgesamt, legen gerade in Indien auf diversen Elektro-EDM-Festivals. Eigentlich kommen sie aber aus Norwegen, also eine ganz andere Ecke. Und Scandi House ist so ihr selbstbetiteltes Musikgenre. Und ihre aktuelle Single Magnetic, die beamt euch jetzt quasi vom Sonnenuntergang am Fjord direkt auf die leicht verschwitzte Tanzfläche um 13:30. The Bowser, neu auf der Popnacht-Playlist, Magnetic.

entspannte Disco-Vibes aus Norwegen für Roadtrips und so richtig schöne kommende Sommerabende von The Bowser hier in der Popnacht. Und Vorsicht bitte auf der A60 Bingen-Mainz. Zwischen Bingen-Ost und Ingelheim-West sind momentan Menschen auf der Fahrbahn. Kommt uns gut in den Dienstag rein, jetzt mit Halsey.

0: Stick Season, einer der ersten großen Hits für Noah Kahan, hier in der Popnacht um kurz nach 13:30.
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2: Heute starten wir häufig mit Wolken oder Nebel und die Sonne hat nur regional Glück. Zwar verschwindet der Nebel im Laufe des Vormittags, dafür werden aber die Wolken dichter. Nachfolgend fällt immer wieder Regen bei 13 bis 17 Grad an Mosel und Saar. Der Wind weht schwach bis mäßig aus Süd bis Südwest. Am Mittwoch gibt es noch einzelne Schauer bei 16 bis 20 Grad. Ab Donnerstag wird es sonniger und jeden Tag wärmer.
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3: Vorsicht bitte im Kreis Saarlouis und Kreis Regionalverband Saarbrücken. Auf der Landesstraße zwischen Werbeln und Ludweilerwand liegen mehrere Steine. A8 Pirmasens Richtung Saarlouis zwischen Dreieck Friedrichsthal und Merchweiler Behinderungen an einer Baustelle bis Ende 2026. Geblitzt wird unter anderem auf der B406 zwischen Sins und Oberleuken, auf der B51 in Höhe Kleinblittersdorf und auf der A1 Saarbrücken Richtung Trier in Höhe Dreieck Nonnweiler.
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0: Die Popnacht am Dienstag mit Daniela Hilb. Hallo. Und mit einem Hit, der total gut in diesen sehr aprilligen Mai passt. Von Tenfold Lodestar spielen wir euch jetzt Sun and Rain.

0: Mr. Sexo Beat. Hier in der Popnacht am Dienstag. 2 Tage mal schön im Halligalli-Modus durchfeiern. Das stand ganz, ganz weit oben auf dem Wochenstartplan der SV Elversberg aus dem Saarland. 6.000 Menschen haben da am Abend in der Gemeinde Spießen-Elversberg den Aufstieg, diesen sensationellen, in die erste Fußball-Bundesliga vom Wochenende gefeiert. Mit einem Empfang vor dem Rathaus, Bierduschen und schlecht gesungener Vereinshymne. Hier zum Beispiel sehr schön vorgetragen von Mittelfeldspieler Bambassé Conte.
1: Sehr fantastisch, sehr cool, weil die Spieler so aufgerufen wurden. Es ist ein tolles Gefühl, die Spieler zu sehen vorne dran und es ist schön halt, ja.
2: Jo, einfach nur Party mit den Fans, zu sehen, wie die Jungs einfach auch sich einfach mal gehen lassen, sich einfach freuen, den verdienten Erfolg feiern.
3: War richtig gut, weil wir in der ersten Liga sind. Es ist alles cool, jeder hat gute Stimmung, jeder ist am Feiern. Also vor allem, als sie alle Spieler aufgerufen haben, alle sind auf die Bühne gekommen, jeder hat sie gefeiert und das war ein sehr schöner Moment, ja.
0: Elversberg-Trainer Vincent Wagner, der hatte dagegen ziemliche Probleme beim Empfang überhaupt zu den sehr gefragten Interviews mit ihm und zu offiziellen Terminen zu kommen. So viele Menschen hatten Bock auf eine Unterschrift von ihm.
4: Es gibt schlechtere Dinge, würde ich sagen, ne? Als dass die Leute einen mögen, Fotos, Autogramme wollen. Demzufolge versuchen wir, die Leute zu bedienen in dem Sinne, dass wir sie glücklich machen, indem wir die Unterschriften geben. Aber schon mal Entschuldigung an der Stelle für alle, wo ich es nicht geschafft habe, weil es waren einfach zu viele die letzten beiden Tage.
0: Die SV Elversberg spielt ab der neuen Saison gegen die Bayerns und Dortmunds der Liga. Und alle aus dem Saarland sind natürlich wahnsinnig stolz darauf.
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genauso heißt er, dieser aktuelle Hit von Teddy Swims hier in der Popnacht. Und Vorsicht bitte in beiden Richtungen auf der A28 Bremen-Oldenburg zwischen Delmenhorst-Hasport und Delmenhorst-Adelheide. Da sind momentan Menschen auf der Fahrbahn.

0: Overdrive-Modus durch die Nacht direkt in den Dienstag rein. Hier ist die Popnacht. Bevor Yannick Steffen, der am Rand des Schwarzwalds aufgewachsen ist, sich selber ans Mikro gestellt hat, hat er als Songwriter einfach mal so an die 180 Tracks für andere aus der Branche, aus dem Pop-Business geschrieben. Dann aber ist er mit Verliebt in mich unter dem Namen Fajan selbst richtig groß durchgestartet und hat jetzt im April 26 bei seiner ersten eigenen und vor allem schon ausverkauften Headline-Tour ganz, ganz viele Fans glücklich gemacht.
1: Tut mir leid,

Ja, und die Tour, die ging auch zu schnell zu Ende. Ist nämlich schon ausgespielt. Und seitdem vermisst Fabian, wie er gerade gepostet hat, jeden Tag diese wunderbaren Live-Momente mit den Fans. Wir spielen euch jetzt die aktuelle Single von ihm und seinem Produzenten Dalton. Versprich mir, hier in der Popnacht.

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1: Um 2 Uhr mit Christine Beidt. Die Finanzminister der G7-Staaten beraten heute in Paris weiter. Unter anderem geht es um die wirtschaftlichen Folgen des Iran-Kriegs. Auch gestern, am ersten Tag, hat das Thema laut Bundesfinanzminister Klingbeil das Treffen dominiert. Er sagte außerdem, die EU müsse angesichts globaler Handelskonflikte unabhängiger werden.
2: Ich bin fest davon überzeugt, dass wir mehr Local-Content-Regeln brauchen, dass wir mehr europäischen Patriotismus brauchen. Wenn es jetzt auch darum geht, dass wir unsere Interessen durchsetzen, wir sehen, wie andere die Regeln ändern und ich habe keine Lust, dass wir am Ende die Dummen sind. Ich will freie, offene Märkte, ich will die internationale Zusammenarbeit, aber in Zeiten, wo andere die Regeln ändern, sollten wir auch gucken, wie wir unsere Interessen durchsetzen können.
1: Durch den Klimawandel nimmt der Sauerstoffgehalt in Flüssen deutlich ab. Das zeigt eine neue Studie aus China. Für die Daten von mehr als 21.000 Flüssen auf der ganzen Welt analysiert wurden. Clemens Haug berichtet.
3: Demnach sind die Sauerstoffwerte in rund 80% der Flüsse weltweit abgesunken. Hauptgrund dafür ist die Klimaerwärmung. Wärmeres Wasser bindet weniger Sauerstoff, zugleich fühlen sich Bakterien wohler. Und die verbrauchen mehr Sauerstoff. Besonders stark betroffen sind Gewässer in tropischen Klimazonen, etwa in Indien. Doch auch Flüsse in gemäßigten Breiten, darunter in Westeuropa oder den USA, verlieren Sauerstoff, besonders während großer Hitzewellen.
1: Bei einem Schusswaffenangriff auf eine Moschee in der US-Metropole San Diego sind mindestens 3 Menschen getötet worden. Das hat die Polizei mitgeteilt. Demnach sind auch die